0: den venezolanischen Ölvorkommen zu ermöglichen. Das südamerikanische Land verfügt über die größten bekannten Erdölreserven weltweit. Im Volkswagen-Werk in Osnabrück könnten bald Rüstungsgüter für Israel produziert werden. Die Anzeichen dafür verdichten sich immer mehr, wie Oliver Jürgens berichtet.
1: Nach NDR-Informationen soll am 7. September eine Absichtserklärung zwischen Volkswagen, dem Land und einem israelischen Rüstungskonzern unterschrieben werden. Dieser israelische Rüstungskonzern, der will Teile für das Luftverteidigungssystem Iron Dome in Osnabrück bauen. Welche Komponenten das sein werden, mit welcher Summe sich das Land daran beteiligen wird und wie viele der mehr als 2000 Arbeitsplätze in Osnabrück damit gesichert werden können, das ist aktuell noch völlig unklar. Das Thema, das soll auch bei der Aufsichtsratssitzung Ende kommender Woche besprochen werden. Das Land selbst will sich aktuell nicht zu dem möglichen Deal äußern.
0: Der FC Bayern München hat die neue Fußball-Bundesliga-Saison mit einem Heimsieg eröffnet. Der Titelverteidiger setzte sich am Abend mit 5:1 gegen den VfB Stuttgart durch. Für die Münchner war es das 15. Liga-Auftaktspiel in Serie ohne Niederlage. In der zweiten Liga hat Hertha BSC nach einem 0:2 Rückstand in Braunschweig noch mit 5:3 gewonnen. Bochum verlor gegen Osnabrück mit 0:1. Das waren die Nachrichten. Das Wetter in Deutschland: heute Nacht oft trocken, gebietsweise ein paar Schauer, Tiefstwerte 17 bis 10 Grad. Tagsüber im Nordwesten viele Wolken, Schauer und vereinzelt Gewitter, im Südosten freundlicher, Höchstwerte 21 bis 27 Grad. Am Sonntag dann Sonne und Wolken, Schauer und Gewitter, im Südosten zeitweise heiter, 20 bis 28 Grad. Und Montag heitere Phasen, gebietsweise Schauer und Gewitter, dann bei 18 bis maximal 27 Grad. Es wird jetzt 2:03 Uhr.
2: Dankeschön fürs 3 Minuten Nachrichten-Update. Hier ist der Verkehrsservice in der ARD-Hitnacht. Und bei der Meldung, die jetzt schon seit geraumer Zeit rot vor mir auf dem Verkehrsbildschirm leuchtet, fehlt mir fast der Glaube. Aber wer bin ich, eine offizielle Polizeieingabe ins Verkehrssystem zu bezweifeln? Also, Vorsicht bitte auf der Autobahn 60 weiter zwischen Mainz-Laubenheim und Ginsheim-Gustavsburg. Hier sind Kinder auf der Fahrbahn. Vorsicht in beiden Richtungen. Dann die Autobahn 1, Bremen Richtung Hamburg. Hier ist zwischen Harburg und Stillhorn wegen Bauarbeiten gesperrt das ganze Wochenende. Umleitung führt über die U83. Die A1, Hamburg Richtung Lübeck, ist zwischen Kreuz Bad Geheide und Bad Oldesloe wegen Bauarbeiten bis 6 Uhr gesperrt. Die A100, Stadtring Richtung Wedding, ist zwischen Detmolder Straße und Hohenzollerndamm in Berlin wegen Brückenbauarbeiten gesperrt. Und dann noch die Autobahn 448, Dortmund-Witten Richtung Bochum-West. Hier ist zwischen Bochum-Altenbochum und Bochum-Weitmar wegen Bauarbeiten das Wochenende übergesperrt. Ihnen unterwegs eine gute Fahrt durch die Nacht.
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2: Mit Hanno Bauer in Magdeburg. Ich wünsche schon mal ein schönes Wochenende.

Chicago mit so schöner, warmer Musik, If You Leave Me Now. Und dazu jetzt auch noch einen Sonnenstrahl, den mir Elisabeth aus Tarsdorf aus Schleswig-Holstein ins Studio gesendet hat. Ja, sie hat mir nämlich ein chinesisches Glückskärtchen ins Studio gesendet. Da steht drauf, guten Morgen, also auf chinesischen Schriftzeichen natürlich, übersetzt mit dem Translator auf meinem Handy. Und dann steht da noch ein warmer Sonnenstrahl am Morgen, läutet einen wunderschönen Tag ein. Ich wünsche dir gute Laune und dass alles reibungslos verläuft. Genau, also das heißt es jedenfalls übersetzt auf meinem Handy. Und das habe ich dann Elisabeth zurückgeschrieben und habe mich dafür bedankt. Und sie schreibt, heißt das so? Hanno, du bist grandios. Das schickte mir nämlich gestern mein chinesischer Freund. Ich hatte keine Ahnung, was es heißt. Nun kann ich mich dafür bedanken. Herrlich, sehr schön. Naja, jedenfalls war es was sehr Nettes. Man weiß ja nie, was man da so bekommt. Aber so ist es natürlich am allerbesten. Und alle haben sich gefreut. Ich mich hier auch im Studio. Und jetzt freue ich mich auf Mike and the Mechanics. All you need is a miracle. Also den Sonnenstrahl, den bekommen wir vielleicht durch die Wolken, durch die Regenwolken hindurch. Aber dazu brauchen wir sowieso ein kleines Wunder. Und das bekommen wir jetzt in der ARD-Hitnacht.

0: Hier ist die ARD Hitnacht und was für wunderschöne Musik hier von Tracy Chapman, Baby, Can I Hold You? Und es gibt so viele, die freuen sich so schön aufs Wochenende. Hören Sie mal.
1: Hallo, hallo Bauer. Hier spricht der Jonas. Ja, mir geht's heute ganz gut. Ich hatte heute meinen letzten Schultag gehabt. Jetzt geht's erstmal ins Wochenende. Ich freue mich ganz toll aufs Wochenende. Also ich habe ganz viel vor. Am Wochenende gucke ich auf Fußball, also RB Leipzig spielt. Und liebe Grüße, euer Jonas Schlotzwitz, Glashütte. Also mir geht's ganz besser. Ciao, ciao.
0: Mir geht's auch ganz besser. Jonas, schönen Fußballtag dann natürlich. Ja, die Bundesliga läuft wieder seit gestern. Und da haben doch so viele drauf gewartet.

I'd like the wind, aber bitte in die richtige Richtung. Achtung, ein Falschfahrer gemeldet auf der Bundesstraße 54 zwischen Dortmund, Hachenay und Herder-Ecke Ostende. Kommt Ihnen ein Falschfahrer entgegen, fahren Sie bitte ganz rechts und überholen Sie nicht. Achtung bitte, ein Falschfahrer auf der B54 zwischen Dortmund, Hachenay und Herder-Ecke Ostende ist ein Falschfahrer auf der Straße.

0: 2.30 Uhr steht gerade knapp noch auf der Uhr. Und damit Zeit für den Verkehrsservice der ARD Hitnacht. Achtung, Falschfahrer auf der B54 zwischen Dortmund, Hachenei und Herderecke Ostende. Kommt Ihnen ein Falschfahrer entgegen, bitte ganz rechts fahren, nicht überholen. Dann die Autobahn 1 Bremen Richtung Hamburg ist zwischen Harburg und Stillhorn wegen Bauarbeiten das ganze Wochenende über gesperrt. Umleitung ist die U83. Die A1 Hamburg Richtung Lübeck ist zwischen Kreuz Bad Geheide und Bad Oldesloe wegen Bauarbeiten bis 6 Uhr gesperrt. Die A61 Speyer Richtung Koblenz ist zwischen Kreuz Mutterstadt und Kreuz Ludwigshafen nach einem Unfall gesperrt worden. In Berlin die A100 Stadtring Richtung Wedding. Hier ist zwischen Detmolder Straße und Hohenzollerndamm wegen Brückenarbeiten gesperrt. Und die Autobahn 448 Dortmund-Witten Richtung Bochum-West. Hier ist zwischen Bochum-Altenbochum und Bochum-Weidmar wegen Bauarbeiten gesperrt. Gute Fahrt Ihnen unterwegs.
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0: Mit Hanno Bauer in Magdeburg.

Paul McCartney, Hope of Deliverance hier in der ARD Nacht. Und wer genau hat mir hier geschrieben? Steht da ein Name dabei? Stefan, genau, da steht der Name. Sehr schön, musst du jetzt erstmal die E-Mail durchforsten, ob da vielleicht noch irgendwo was drin ist. Stefan aus Karlsruhe, genau, hat geschrieben, hallo liebes ARD-Hitnacht-Team, Grüße nach Magdeburg. Es scheint mir so, dass viele Busfahrer und LKW-Fahrer unterwegs sind und alle gemeinsam die ARD-Hitnacht hören. Das finde ich toll. Ich bin Stefan, fahre in Karlsruhe bei Würle Reisenbus und bin auf dem Weg in den Feierabend. Dankeschön übrigens für das beigefügte Bild, was mit dabei ist, wo drauf steht, ich habe fertig. Also das sieht wirklich jetzt nach Feierabend aus. Und er schreibt weiter, ich lasse mal liebe Grüße da an alle, die mich kennen und wie ich auch unterwegs sind. Meine Schwiegermutsche, die bei euch im Sender am Empfang tätig war, Petra nämlich, kann ich ja auf diesem Weg auch mal aufgrund ihres Ruhestands grüßen. Macht's gut und eine ruhige Nacht. Ihr seid spitze. Na dann, Petra kenne ich natürlich. Und ich hoffe, dass die Grüße irgendwie bei ihr angekommen sind. Na dann, alles Gute und gute Heimfahrt.

0: The Name of Love. Und bei Peter gibt es jetzt gar kein Stoppen mehr. Auch hier ruft nämlich jetzt der Feierabend.
1: Ja, einen wunderschönen guten Morgen. Hier ist der Peter aus Wermelskirchen. Nach getaner Arbeit fahre ich jetzt ganz gemütlich nach Hause und komme gerade aus Belgien wieder. Ich gehe davon aus, dass es mir nachher, wenn ich wach werde, besser geht als der Kollege davor. Der wird wohl Kopfschmerzen haben. Euch allen ein schönes Wochenende, auch wenn es nicht sonnig werden sollte. In diesem Sinne, bis morgen.
0: Ja, bis morgen. Die Fahrt, die in Belgien begann, geht jetzt zu Ende in Nordrhein-Westfalen in Wermelskirchen.
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0: Schönes Runterkommen jetzt auch mit ganz ruhiger Musik von Phil Collins. Can't Stop Loving You in der ARD-Hitnacht. 2:47 Uhr ist es.

Max ist auch so einer, der unterwegs ist und der jetzt noch geschrieben hat, mal ein Foto. Ist wirklich witzig, wie viele Kraftfahrer unterwegs sind. Karlsruhe, Nürnberg, Oberhausen und so viele mehr. Im Anhang mal ein Foto der angenehmen nächtlichen Ruhe in Oberhausen. Ruhige Nacht euch allen.

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1: Und bis zu den 3 Uhr Nachrichten gibt es bei uns noch den singenden Sunny aus Miami Vice. Also Don Johnson mit seinem Tell It Like It Is.

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1: Um 3 Uhr mit Emily Seidel. Nach der Sturzflut im Himalaya steigt die Zahl der Opfer weiter. Bislang wurden fast 600 Tote registriert, etwa 2500 Menschen werden noch vermisst. Gleichzeitig laufen die Rettungsarbeiten auf Hochtouren, obwohl neue Überschwemmungen drohen. Aus der Nachrichtenredaktion Christian Michael Hammer.
2: Die Suche nach Verschütteten und Vermissten wird durch zerstörte Straßen, gewaltige Geröllmassen und anhaltenden Regen erschwert. Zeitweise mussten die Einsatzkräfte ihre Arbeit sogar unterbrechen, weil ein neu entstandener Stausee oberhalb des Unglücksgebietes eine weitere Flutwelle auszulösen drohte. Unter den Vermissten sind auch mehrere Deutsche. Eine vierköpfige deutsche Familie konnte dagegen von der nepalesischen Armee mit einem Hubschrauber in Sicherheit gebracht werden. Hilfsorganisationen gehen davon aus, dass insgesamt mehr als 90.000 Menschen von der Katastrophe betroffen sind.
1: Die USA haben offenbar ein Ölabkommen mit Venezuela geschlossen. Nach Angaben von Präsident Trump sichern sich die USA damit mehr als 65 Milliarden Barrel Öl, angeblich eine Verdoppelung der Reserven. Für Venezuela bringe die Vereinbarung private Investitionen in Höhe von fast 100 Milliarden Dollar und schaffe tausende Arbeitsplätze. Zuvor hatte die Trump-Regierung starken Druck auf die Führung in Caracas ausgeübt, den USA Zugang zu den venezolanischen Ölvorkommen zu ermöglichen. In der Debatte über die abschlagsfreie Rente nach 45 Beitragsjahren zeigt sich Bundesarbeitsministerin Baas offen für eine Übergangsfrist von etwa 5 Jahren. Den Funke-Zeitungen sagte die SPD-Chefin, nötig seien ausreichende Fristen und Vertrauensschutz, damit die Menschen ihre Lebensplanung anpassen könnten. Auch Unionsfraktionschef Frei zeigte sich offen für eine Übergangsregelung. Die umstrittene Abschaffung der Frührente ohne Abschläge nach 45 Beitragsjahren ist einer der Kernpunkte der geplanten Rentenreform von Union und SPD. Bayern München hat das Auftaktspiel der neuen Fußball-Bundesliga-Saison gewonnen. Der deutsche Rekordmeister besiegte den VfB Stuttgart mit 5:1. Aus der Sportredaktion Mats Nicholson.
3: Innenverteidiger Upamecano ist der erste Torschütze der neuen Bundesliga-Saison. Sein Kopfballtreffer in der ersten Hälfte brachte die Bayern in Führung. Stuttgarts Wagnermann glich in der zweiten Halbzeit aus. Später schoss er noch ein Eigentor. Auch die Münchner Olise, Pavlovic und Diaz trafen für spielfreudige Bayern. In der zweiten Liga hat Hertha BSC auch das dritte Saisonspiel gewonnen, mit 5:3 in Braunschweig. Aufsteiger Osnabrück hat den ersten Saisonsieg geholt. Die Niedersachsen gewannen 1:0 in Bochum.
1: Das waren die Nachrichten. Das Wetter in Deutschland. Tagsüber im Nordwesten viele Wolken, Schauer und vereinzelt Gewitter. Im Südosten freundlicher, Höchstwerte 21 bis 27 Grad. Am Sonntag Sonne und Wolken, Schauer und Gewitter. Im Südosten zeitweise heiter 20 bis 28 Grad. Und Montag dann Temperaturen zwischen 18 bis 27 Grad. Es ist 3:03 Uhr.
4: Schönen Dank für die aktuellen Nachrichten. Von mir jetzt noch die Verkehrsnachrichten hinterher. Im Verkehrsservice der ARD Hitnacht gibt es erstmal die Entwarnung von der B54. Kein Falschfahrer mehr zwischen Dortmund-Hachenei und Herder-Ecke Ostende. Die A1 Bremen Richtung Hamburg ist zwischen Harburg und Stillhorn wegen Bauarbeiten das ganze Wochenende übergesperrt. Umleitung ist die U83. Die A1 Hamburg Richtung Lübeck ist zwischen Kreuz Bad Geheide und Bad Oldesloe wegen Bauarbeiten bis 6 Uhr gesperrt. Dann in Berlin die A100 Stadtring Richtung Wedding ist zwischen Detmolder Straße und Hohenzollernndamm wegen Brückenbauarbeiten gesperrt. Und dann noch die Autobahn 448 Dortmund-Witten Richtung Bochum-West. Hier ist zwischen Bochum-Altenbochum und Bochum-Weitmar wegen Bauarbeiten gesperrt. Gute Fahrt Ihnen unterwegs.
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4: Hanne Bauer ist hier in Magdeburg und hier ist Madonna mit ihrem Material Girl. Ich wünsche auf jeden Fall ein schönes Wochenende.

0: Madonna bei uns in der Nachtsendung. Und da macht sich doch jemand Gedanken um den Hund, den ich vorhin auf der Autobahn angesagt habe, beziehungsweise also, dass ein Hund in Gefahr oder eine Gefahr auch für Autofahrer ist. Und wer ist es?
1: Good morning. Moin, schöne Grüße nach Magdeburg und sowas. Ne, hier ist der Chris aus Hof.
0: Chris.
1: Hört sich komisch an, ist aber so, ne? Weil ich komme eigentlich von der See, aber ich bin jetzt im Hof hochgefahren seit 16 Jahren. Also ich habe noch nichts davon gehört, dass jetzt eine Entwarnung von einem Hund da ist. Also wie gesagt, das macht mich jetzt so ein bisschen traurig. Oder ich war zwischendurch auch so gewesen, dass ich da nichts mitbekommen habe. Aber ihr macht eine geile Show und einen lieben, ganz lieben Gruß an das ganze Kollegium. Dankeschön, also lieben Gruß, Chris aus Hof. Jo, moin.
0: Ja, moin auch. Und ja, Chris, tatsächlich gab es keine Entwarnung, aber das sind solche Meldungen, die kommen hier mal ganz kurz und dann sage ich sie durch. Und dann gibt's meistens auch gar keine Entwarnung dafür. Also Entwarnung gibt's dann meistens so bei solchen Sachen wie zum Beispiel eben Falschfahrern oder Steinewerfern. Selbst bei den Kindern, die vorhin auf der Autobahn waren, gab es keine Entwarnung. Die ist dann einfach so weggefallen. Und ja, wer weiß, was dann dahinter steckt. Also keine Sorgen machen. Wenn die Gefahr noch da ist, dann wird es auf jeden Fall hier durchgesagt. Und wenn sie dann nicht mehr da ist, es gibt nicht zu jeder Meldung automatisch eine Entwarnung. Also die Polizei nimmt es manchmal einfach aus den Meldungen raus. Und dann ist sie weg.
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0: Ganz liebe Grüße zurück.

Hier ist die ARD-Hitnacht und Gundi, unser Feuerpferd im chinesischen Tierkreiszirkel der Nachtgemeinde, hat sich gemeldet, weil sich ja vorhin LKW Holzhasi Anja wieder mal gemeldet hat und gegrüßt hat. Und sie schreibt jetzt: Feuerpferdchen Gundi wünscht dir, liebe Anja und allen, die unterwegs sind, eine gute und sichere Fahrt. Kommt gut und sicher ans Ziel und dir und deiner Familie bei der Weinwanderung immer einen sicheren Tritt. Und liebe Grüße natürlich auch an unsere Wasserratte, unseren Hanno. Und natürlich an die gesamte Hitnacht-Familie mit all euren wunderschönen chinesischen Tierkreiszeichen und Elementen. Hier gibt's nur Gewinner und keine Verlierer. Schaut doch einfach mal eure Tierkreiszeichen nach. Euer Feuerpferdchen Gundi. Ja, da hast du schön was angestiftet. Genau, das war ja zu unserer Silvestersendung. Da ging das los und alle haben mitgemacht und haben gleich mal rausbekommen, was sie so für ein Tier sind. Also 12 gibt's ja insgesamt, die sich dann immer wiederholen. Dann noch bestimmt durch das Element, also meins, also Ratte und Wasser und dadurch also auch ab und zu mal Wasserratto. So, Gundi, deswegen also... Ein schönes Wochenende jetzt auch für dich und lass dir das Feuer nicht ausgehen durch den Regen jetzt am Wochenende. Das ist das Allerwichtigste für so ein Feuerpferdchen. Puh.

0: 3.30 Uhr. Und damit Zeit für den Verkehrsservice der ARD-Hitnacht. Die A1 Bremen Richtung Hamburg ist zwischen Harburg und Stillhorn wegen Bauarbeiten gesperrt. Das ganze Wochenende über bis Montag, circa 5 Uhr, falls Sie es genau wissen möchten. Und die Umleitung wäre dann die U83. Die A1 Hamburg Richtung Lübeck ist zwischen Kreuz Bad Geheide und Bad Oldesloe wegen Bauarbeiten gesperrt. Das ganze bis 6 Uhr. Die A100 Stadtring Richtung Wedding in Berlin ist zwischen Detmolder Straße und Hohenzollerndamm wegen Brückenbauarbeiten gesperrt. Und dann noch die Autobahn 448 Dortmund-Witten Richtung Bochum-West. Hier ist zwischen Bochum-Altenbochum und Bochum-Weidmar wegen Bauarbeiten ebenfalls das Wochenende über gesperrt. Gute Fahrt Ihnen unterwegs.
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0: So, das, was auf Reifen rollt, das haben wir jetzt besprochen. Und jetzt kommen wir zu dem, was auf den Schienen rollt. Runaway Train, hier ist Soul Asylum. Hanno Bauer hier in Magdeburg. Grüß Sie.

Hier ist die ARD Hitnacht. Achtung bitte, es gibt einen neuen Falschfahrer auf der Autobahn 5 zwischen Friedberg und Nordwestkreuz Frankfurt. Kommt Ihnen ein Falschfahrer entgegen, bitte ganz rechts fahren, nicht überholen. Achtung bitte, ein Falschfahrer auf der Autobahn 5 zwischen Friedberg und Nordwestkreuz Frankfurt. Kommt Ihnen ein Falschfahrer entgegen, Vorsicht hier unbedingt in beiden Richtungen.

Hier ist die ARD Hitnacht und Achtung bitte, ich wiederhole noch einmal die Warnung vor dem Falschfahrer, der unterwegs ist. Auf der Autobahn 5 zwischen Friedberg und Nordwestkreuz Frankfurt. Hier ist ein Falschfahrer auf der Straße, bitte ganz rechts fahren, nicht überholen. Ein Falschfahrer ist zwischen Friedberg und Nordwestkreuz Frankfurt auf der Autobahn. Vorsicht hier in beiden Richtungen. Und was möchte ich dazu noch sagen? Dass dieses Lied jetzt nicht für ihn gilt. Dream on, also träum weiter. Nein, möglichst aufwachen und ganz konzentriert jetzt in die richtige Richtung fahren, bitte. Hier ist Amy McDonald in der ARD-Nacht.

Und auch dieser Musiktitel muss unterbrochen werden für einen neuen Falschfahrer noch. Achtung bitte, Falschfahrer auf der Autobahn 661 zwischen Oberursel Nord und Bröngesheimer Dreieck. Hier ist ein Falschfahrer gerade eben gesichtet worden. Achtung auch bitte hier in beiden Richtungen. Falschfahrer auf der Autobahn 661 zwischen Oberursel Nord und Bröngesheimer Dreieck. Hier ist ein Falschfahrer unterwegs auf der Straße.

In der ARD-Hitnacht gleich nochmal die Warnung vor beiden Falschfahrern. Achtung bitte, Falschfahrer auf der Autobahn 5 zwischen Friedberg und Nordwestkreuz Frankfurt ist ein Falschfahrer auf der Straße. Und ebenfalls ein Falschfahrer auf der Autobahn 661 zwischen Oberursel Nord und Prangesheimer Dreieck ist ebenfalls ein Falschfahrer auf der Straße. Vorsicht hier in beiden Richtungen.

0: Hier ist die ARD-Hitnacht um 3.46 Uhr. Keine Viertelstunde mehr bis 4 Uhr. Das heißt, der Morgen kommt so langsam in die Nähe. Und ja, wir haben viele muntere Zuhörer offensichtlich noch. Allerdings möchten nicht alle ganz so wach sein.
1: Ja, Gunter Wolf aus Lindenberg. Das liegt bei Neustadt an der Weinstraße in der Pfalz. Ich höre gerade eure Sendung und ich habe gedacht, ich rufe mal an und wollte euch nur sagen, ihr macht also ein prima Programm. Ich kann auch nachts manchmal nicht schlafen, weil ich Frühwechsel nicht bei der Post hatte. Und dann höre ich also manchmal das Nachtprogramm bis 2, 3. Manchmal nicht, aber 3, 4 Mal die Woche. Aber ihr macht immer ein prima Programm, also prima Musik. Und das finde ich sehr gut. Ich wollte mich bei euch bedanken und wünsche euch ein schönes Wochenende und macht's gut. Tschüss.
0: Ebenfalls ein schönes Wochenende.

7 Minuten vor 4 ist es. Der Morgen kommt in greifbarer Nähe und die Straßen sind wieder mal sicherer geworden, denn es gibt gleich mal 2 Entwarnungen auf einmal. Entwarnung von der Autobahn 5, kein Falschfahrer mehr zwischen Friedberg und Nordwestkreuz Frankfurt, fahren alle wieder in die richtige Richtung. Und ebenfalls Entwarnung von der Autobahn 661 zwischen Oberursel Nord und Prongesheimer Dreieck, ist auch wieder alles okay.

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1: Um 4 Uhr mit Emily Seidel. Die USA haben nach Angaben von Präsident Trump einen Teil der Ölreserven Venezuelas unter ihre Kontrolle gebracht. Laut Vereinbarung soll es um 65 Milliarden Barrel gehen. Aus Washington Carsten Kühntop.
2: Die Ölreserven der USA würden sich dadurch mehr als verdoppeln. Den US-Steuerzahlern entstünden keine Kosten, so Trump. Amerika werde wegen des Deals auf Jahre von niedrigeren Spritpreisen profitieren. Nach Angaben von US-Außenminister Rubio bringt die Vereinbarung fast 100 Milliarden Dollar an privaten Investitionen für Venezuela. Das bedeutet tausende gut bezahlte Jobs dort und einen Beitrag zum Wiederaufbau der Wirtschaft des Landes.
1: Im Katastrophengebiet in Nepal und Tibet suchen Einsatzkräfte weiter nach etwa 2500 Vermissten. Meterhoher Schlamm und zerstörte Straßen und Brücken erschweren die Rettungsarbeiten. Die Zahl der Toten geben die Behörden aktuell mit fast 600 an. Bundeskanzler Merz hat den Betroffenen sein Mitgefühl ausgesprochen. Seine Gedanken seien bei den Opfern und allen Menschen, die von der Katastrophe betroffen seien, schrieb Merz an den nepalesischen Regierungschef und an Chinas Staatspräsidenten. Am Mittwoch war es im Himalaya-Gebiet zu einer riesigen Sturzflut gekommen. Schlamm und Geröll rissen ganze Ortschaften mit. Die Isländer stimmen heute in einem Referendum darüber ab, ob die Regierung die Gespräche über einen EU-Beitritt wieder aufnehmen soll. Mehr als 270.000 Menschen sind aufgerufen, ihre Stimme abzugeben. Umfragen sagen einen knappen Ausgang des Referendums voraus. Die Wahllokale sind von 9 bis 22 Uhr isländischer Zeit geöffnet. Island hatte schon 2009 einen Antrag auf Mitgliedschaft in der Europäischen Union gestellt. Nach der Parlamentswahl 2013 blockierte eine EU-skeptische Regierung das Verfahren. Bayern München hat das Auftaktspiel der neuen Fußball-Bundesliga-Saison gewonnen. Der deutsche Rekordmeister besiegte den VfB Stuttgart mit 5:1. Aus der Sportredaktion Mats Nicholson.
3: Innenverteidiger Upamecano ist der erste Torschütze der neuen Bundesliga-Saison. Sein Kopfballtreffer in der ersten Hälfte brachte die Bayern in Führung. Stuttgarts Wagnermann glich in der zweiten Halbzeit aus. Später schoss er noch ein Eigentor. Auch die Münchner Olise, Pavlovic und Diaz trafen für spielfreudige Bayern. In der zweiten Liga hat Hertha BSC auch das dritte Saisonspiel gewonnen, mit 5:3 in Braunschweig. Aufsteiger Osnabrück hat den ersten Saisonsieg geholt. Die Niedersachsen gewannen 1:0 in Bochum.
1: Das waren die Nachrichten. Das Wetter in Deutschland. Tagsüber im Nordwesten viele Wolken, Schauer und vereinzelt Gewitter. Im Südosten freundlicher, Höchstwerte 21 bis 27 Grad. Am Sonntag Sonne und Wolken, Schauer und Gewitter. Im Südosten zeitweise heiter, 20 bis 28 Grad. Und Montag heitere Phasen, gebietsweise Schauer und Gewitter. Dann bei Temperaturen zwischen 18 bis maximal 27 Grad. Es ist 4:03 Uhr.
4: Dankeschön für die aktuellen Nachrichten. Von mir der Blick auf die Straßen im Lande. Hier ist der Verkehrsservice in der ARD-Hitnacht. Die Autobahn 1 Bremen Richtung Hamburg ist zwischen Harburg und Stillhorn wegen Bauarbeiten gesperrt. Umleitung führt über die U83. Die A1 Hamburg Richtung Lübeck ist zwischen Kreuz Bad Geheide und Bad Oldesloe wegen Bauarbeiten gesperrt. In Berlin die A100 Stadtring Richtung Wedding ist zwischen Detmolder Straße und Hohenzollerndamm wegen Brückenarbeiten gesperrt. Und dann noch die Autobahn 448 Dortmund-Witten Richtung Bochum-West. Hier ist zwischen Bochum-Altenbochum und Bochum-Weitmar wegen Bauarbeiten gesperrt. Ihnen unterwegs eine gute Fahrt durch die Nacht.
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4: 4 Stunden nach Mitternacht gibt es jetzt Midnight Oil mit Bats A Burning. Hanno Bauer ist hier in Magdeburg.

Hitnacht mit Musik von Nelly Furtado. All good things come to an end. Das könnte zum Beispiel auch die Fahrt sein, die Elke jetzt gerade unternimmt. Sie hat nämlich geschrieben: Hallo Hanno, ich bin mit meinem Truck von Augsburg nach Aachen unterwegs. Nachdem die Vollsperrung auf der A61 wieder aufgehoben ist, mache ich jetzt an der Raststätte Wonnegau noch meine Pause und hoffe, dass ich dann staufrei weiterkomme. Habe von hier noch circa 3,5 Stunden zu fahren bis ins wohlverdiente Wochenende. Ich grüße alle, die durch die Nacht unterwegs sind und wünsche allen allzeit gute Fahrt. Ich habe übrigens die Mondfinsternis gestern beobachten dürfen auf dem Weg von München nach Augsburg. Ja, und in E-Mail 2 schiebt Elke noch hinterher: Hallo Hanno, habe vergessen, das Hitnacht-Team zu grüßen und Danke zu sagen fürs tolle Nachtprogramm. Ich habe jetzt extra nochmal angehalten. Also lieben Gruß und schönes Wochenende von Elke. Elke, das bedeutet mir was, extra nochmal ranzufahren und den Gruß nachzuliefern, obwohl es in Richtung Heimathafen geht. Das ist was, das zählt gleich doppelt und dreifach. Also gute Fahrt, ebenfalls doppelt und dreifach und ein schönes Wochenende.

0: Hier ist die ARD Hitnacht. Und da haben wir doch hier einen bayerischen Schwaben, der uns hier gerne sagt, warum er in der Nacht wach bleibt.
1: Ja, hallo, hier ist Stefan aus Donauwörth. Ich bin schlaflos und freue mich jeden Tag über eure Musik, die mich durch die Nacht begleitet. Ich bin in Donauwörth ein Oldie und das passt ganz gut. Heute ist bei uns Oldtimer-Tag. Da treffen sich alle Leute, die alte Autos haben. Und ja, da freue ich mich schon drauf. Vielleicht sieht man sich ja. Danke, ciao.
0: Ja, dann wünsche ich natürlich einen optimalen, schönen Tag mit den ganzen Oldtimern. Und ein wunderbares Wetter wünsche ich natürlich auch dazu. Hoffentlich bleibt es regnerisch.

0: Ja, Sandra ist das, die hier zum Schluss flüstert. Das sei nur mal so bemerkt hier bei Enigma Return to Innocence. 4.30 Uhr damit und Zeit für den Verkehrsservice in der ARD-Hitnacht. Die Autobahn 1 Bremen Richtung Hamburg ist zwischen Harburg und Stillhorn wegen Bauarbeiten gesperrt. Bis zum Montag hinein. Umleitung bitte benutzen die U83. Die A1 Hamburg Richtung Lübeck ist zwischen Kreuz Bad Geheide und Bad Oldesloe wegen Bauarbeiten noch anderthalb Stunden gesperrt. Bis 6 Uhr soll es nämlich dauern. Dann in Berlin die A100 Stadtring Richtung Wedding ist zwischen Detmolder Straße und Hohenzollerndamm wegen Brückenarbeiten gesperrt. Und die Autobahn 448 Dortmund-Witten Richtung Bochum-West ist zwischen Bochum-Altenbochum und Bochum-Weidmar wegen Bauarbeiten ebenfalls das ganze Wochenende über gesperrt. Gute Fahrt, bleiben Sie munter.
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0: Für alle munter im Studio ist Hannah.

Sarah Connor in der ARD-Hitnacht. Und wir bleiben gleich bei den Mädels, deren Vorname mit dem Buchstaben S beginnt. Jetzt auch hier bei diesem herrlichen Lied von OMD. Denn es geht hier um die... Secret? Ach nein, Secret heißt da der Song. Okay. Dann doch nicht Vorname.

Hier ist die ARD Hitnacht. Und Britta hat geschrieben: Liebes Team der ARD Hitnacht, heute haben wir auf unserer Australien-Umrundung endlich mal wieder genug Empfang. Wir sind gerade in Mount Isa, einer der wenigen Städten im Outback. Und was machen wir? Natürlich beim Frühstück bzw. mittlerweile fast Mittagessen die ARD Hitnacht hören. Wir sind ja 8 Stunden vor euch. Dieses Wochenende haben wir ein kleines bisschen Heimweh, denn in Oberfallstätte im Kreis Olpe wird gerade das traditionelle Schützenfest gefeiert. Für echte Sauerländer ist das ja quasi ein Hochamt der guten Laune, ein Pflichttermin zum Feiern, Lachen und Zusammenstehen. Leider ist der Weg in diesem Jahr für uns zu lang. Es liegen etwa 14.600 Kilometer zwischen Mount Isa und Oberfallstätte. Darum würden wir gerne auf diesem Wege unseren Freunden und allen Bewohnern von Oberfallstätte ein tolles Fest wünschen. Wenn ihr das vielleicht kurz im Radio erwähnen könntet, würden wir uns riesig freuen. Das wäre ja ein Stück Heimat, das uns bis hier ans andere Ende der Welt erreicht. Vielen Dank, dass ihr uns jeden Tag ein bisschen Heimat ins Outback schickt. Herzliche Grüße aus Australien von Britta und Norbert, und da grüße ich ganz lieb zurück. Und ja, vielleicht klappt es ja dann beim nächsten Mal wieder dabei zu sein beim Schützenfest. Und hoffentlich kriegt ihr jetzt auch noch Resonanz von all denen, die das jetzt gehört haben und euch schreiben können, weil sie euch kennen. Also Britta und Norbert Sangermann haben da geschrieben aus Australien. Und ich grüße ganz lieb zurück und wünsche auch dort ein schönes Wochenende. Australien.

Oasis in der ARD Nacht Wonderwall. Da tanzen wir uns doch hervorragend weiter in Richtung Samstagmorgen. In 7 Minuten gibt es erst einmal die aktuellen Nachrichten, 5 Uhr. Und dann geht's noch eine Stunde weiter gemeinsam in Richtung Samstagmorgen. Jetzt erstmal Musik von Marshall Hayne, Dancing in the City.

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1: Um 5 Uhr mit Emily Seidel. Die USA haben nach Angaben von Präsident Trump einen Teil der Ölreserven Venezuelas unter ihre Kontrolle gebracht. Laut Vereinbarung soll es um 65 Milliarden Barrel gehen. Aus Washington, Carsten Kühntop.
2: Die Ölreserven der USA würden sich dadurch mehr als verdoppeln. Den US-Steuerzahlern entstünden keine Kosten, so Trump. Amerika werde wegen des Deals auf Jahre von niedrigeren Spritpreisen profitieren. Nach Angaben von US-Außenminister Rubio bringt die Vereinbarung fast 100 Milliarden Dollar an privaten Investitionen für Venezuela. Das bedeutet tausende gut bezahlte Jobs dort und einen Beitrag zum Wiederaufbau der Wirtschaft des Landes.
1: Im Katastrophengebiet in Nepal und Tibet suchen Einsatzkräfte weiter nach etwa 2500 Vermissten. Meterhoher Schlamm und zerstörte Straßen und Brücken erschweren die Rettungsarbeiten. Die Zahl der Toten geben die Behörden aktuell mit fast 600 an. Bundeskanzler Merz hat den Betroffenen sein Mitgefühl ausgesprochen. Seine Gedanken seien bei den Opfern und allen Menschen, die von der Katastrophe betroffen seien, schrieb Merz an den nepalesischen Regierungschef und an Chinas Staatspräsidenten. Am Mittwoch war es im Himalaya-Gebiet zu einer riesigen Sturzflut gekommen. Schlamm und Geröll rissen ganze Ortschaften mit. Im Volkswagenwerk in Osnabrück könnten bald Rüstungsgüter für Israel produziert werden. Die Anzeichen dafür verdichten sich immer mehr, wie Oliver Jürgens berichtet.
3: Nach NDR-Informationen soll am 7. September eine Absichtserklärung zwischen Volkswagen, dem Land und einem israelischen Rüstungskonzern unterschrieben werden. Dieser israelische Rüstungskonzern, der will Teile für das Luftverteidigungssystem Iron Dome in Osnabrück bauen. Welche Komponenten das sein werden, mit welcher Summe sich das Land daran beteiligen wird und wie viele der mehr als 2000 Arbeitsplätze in Osnabrück damit gesichert werden können, das ist aktuell noch völlig unklar. Das Thema, das soll auch bei der Aufsichtsratssitzung Ende kommender Woche besprochen werden. Das Land selbst will sich aktuell nicht zu dem möglichen Deal äußern.
1: Der FC Bayern München hat die neue Fußball-Bundesliga-Saison mit einem Heimsieg eröffnet. Der Titelverteidiger setzte sich am Abend mit 5:1 gegen den VfB Stuttgart durch. Für die Münchner war es das 15. Liga-Auftaktspiel in Serie ohne Niederlage. In der zweiten Liga hat Hertha BSC nach einem 0:2 Rückstand in Braunschweig noch mit 5:3 gewonnen und Bochum verlor gegen Osnabrück mit 0:1. Das waren die Nachrichten. Das Wetter in Deutschland. Heute tagsüber im Nordwesten viele Wolken, Schauer und vereinzelt Gewitter. Im Südosten freundlicher, Höchstwerte 21 bis 27 Grad. Am Sonntag dann Sonne und Wolken, Schauer und Gewitter. Im Südosten zeitweise heiter 20 bis 28 Grad. Und Montag heitere Phasen, gebietsweise Schauer und Gewitter. Dann bei 18 bis maximal 27 Grad. Es ist 5:03 Uhr.
4: Dankeschön für die letzten Nachtnachrichten. Von mir jetzt der Blick auf die Straßen. Hier ist der Verkehrsservice in der ARD-Hitnacht. Die A1 Bremen Richtung Hamburg ist zwischen Harburg und Stillhorn wegen Bauarbeiten das ganze Wochenende übergesperrt. Umleitung ist die U83. Dann die Autobahn 1 Hamburg Richtung Lübeck ist zwischen Kreuz Bartgeheide und Bad Oldesloe wegen Bauarbeiten noch eine Stunde gesperrt bis um 6. Die A14 Wismar Richtung Schwerin ist zwischen Schwerin Ost und Kreuz Schwerin nach einem Unfall gesperrt. A38 Halle Richtung Leipzig zwischen Lützen und Rastplatz Fuchsaue. Gefahr durch eine ungesicherte Unfallstelle. In Berlin die Autobahn 100 Stadtring Richtung Wedding ist zwischen Detmolder Straße und Hohenzollerndamm wegen Brückenbauarbeiten gesperrt. Und dann noch die Autobahn 448 Dortmund-Witten Richtung Bochum-West. Hier ist zwischen Bochum, Altenbochum und Bochum-Weitmar wegen Bauarbeiten auch das ganze Wochenende über gesperrt. Gute Fahrt Ihnen dort, wo Sie unterwegs sind.
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4: Und für alle munter im Studio ist Hanno Bauer in Magdeburg. Ich grüße schön und wünsche ein schönes Wochenende.

zum Schreien. George McRae. Ja, der kräht hier ordentlich in den Morgen hinein. Mit Rock Your Baby. Hier ist die ARD-Hitnacht. Und es gibt eine aktuelle Warnmeldung von der Autobahn 45 zwischen Langenselbert-West und Hammersbach. Achtung bitte in beiden Richtungen, Gefahr durch und für Rehe auf der Fahrbahn. Also A45 zwischen Langenselbold-West und Hammersbach in beiden Richtungen, Gefahr durch und für Rehe auf der Fahrbahn.

Und für Daniela, unsere Pilotin der Radiofamilie, geht so langsam die Nacht zu Ende. Sie hat geschrieben, guten Morgen, lieber Hanno, es ist schön, dich wieder in der Hitnacht zu hören. Ich habe die Sendung leider nicht ganz hören können, weil ich mich in einer Nachtübung befunden habe. Jetzt höre ich noch bei einem frisch gebrühten Kaffee den Rest der Sendung und dann werde ich auch mich, genau wie ihr, in der Hitnacht nach der Sendung zur Ruhe begeben und freue mich auf die nächste Hitnacht. Genau, Dani, morgen dann gleich wieder mit mir. Und sie schreibt noch weiter, ich wünsche dir und der gesamten Radiofamilie ein schönes Wochenende. Eure Daniela aus Oberhausen, / München. Daniela, jetzt schönes Ausschlafen und dann weiter im Dienst.

0: Hier scheint schon die Sonne bei den Stranglers. Always the sun. Und manche sind dabei schon aus dem Bett gefallen, höre ich. Ja, ich habe gerade unseren Anrufbeantworter abgehört. Da war doch diese Nachricht drauf.
1: Ich habe ein kleines Gedicht vorbereitet. Heute aus dem Bett gefallen. Bestens steht es um uns alle. Ja, es wird ein schöner Tag, gerade so, wie ich ihn mag. Danke aus Dortmund. Talk. Ciao.
0: Talk. Alles Gute und natürlich auch einen schönen Tag, wie du ihn magst.

0: Das Lied für alle Nachtarbeiterinnen. Donna Summer, she works hard for the money. Und damit 5.30 Uhr Zeit für den Verkehrsservice der ARD Hitnacht. Die Autobahn 1 Bremen Richtung Hamburg ist zwischen Harburg und Stillhorn wegen Bauarbeiten gesperrt. Umleitung ist die U83. Die A1 Hamburg Richtung Lübeck ist zwischen Kreuz Bad Geheide und Bad Oldesloe wegen Bauarbeiten bis 6 Uhr gesperrt. Dann noch die Autobahn 14 Wismar Richtung Schwerin. Hier ist zwischen Schwerin Ost und Kreuz Schwerin nach einem Unfall gesperrt. Weiter geht der Blick auf die Autobahn 38 Halle Richtung Leipzig zwischen Lützen und Leipzig Südwest ist hier nach einem Unfall gesperrt. Die A100 in Berlin Stadtring Richtung Wedding ist zwischen Detmolder Straße und Hohenzollern-Damm wegen Brückenbauarbeiten gesperrt. Und dann noch die Autobahn 448 Dortmund-Witten Richtung Bochum West. Hier ist zwischen Bochum-Altenbochum und Bochum-Weitmar wegen Bauarbeiten gesperrt. Gute Fahrt Ihnen unterwegs. Kommen Sie gut in den Samstagmorgen hinein.
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0: Für alle, die schon oder noch munter sind. Hanno Bauer hier in Magdeburg.

0: immer mehr Strecke, immer mehr Kilometer sollen es werden heute und in den nächsten Tagen nicht bei Elke, sondern bei ihrem Sohn. Aber Elke ist diejenige, die geschrieben hat an ard-hitnacht@mdr.de. Elke hat geschrieben, guten Morgen, ich bin jetzt startklar für den Frühdienst und möchte auf diesem Wege meinen Sohn und auch seine vier Kumpels grüßen. Die starten nämlich heute ihre Challenge von Hamburg nach Portugal ohne Geld. Das ohne hat sie auch noch ganz groß geschrieben. Ja, also wahnsinnige Reise. Von Hamburg nach Portugal ohne Geld soll es gehen. 9 Uhr Start in Hamburg am Rathaus. Getrennt voneinander geht's dann los. Wiedersehen in Lissabon am Rathaus. Das wird spannend und verspricht viel Spaß. An alle liebe Grüße und ein schönes Wochenende. Elke, ohne Geld, gibst du, eine Geheimreserve hast du doch deinem Jungen unter die Schuheinlegesohle genäht, oder? Und ja, ohne Geld, das mag ja vielleicht noch gehen, aber ohne Handy, das wäre dann noch die nächste Stufe. Fürs nächste Jahr dann vielleicht. Aber toi, toi, toi, dass alle gut ankommen.
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0: Und natürlich wünsche ich nur schöne Begegnungen. Hier ist die ARD-Hitnacht. 5:44 Uhr ist es.

Stupid Mistake, Any One of Us. Gareth Gates war das hier in der ARD-Nacht, die jetzt zu Ende geht. In 9 Minuten beginnen nämlich die Frühsendungen und sie werden begleitet in den Tag durch ausgeschlafene Frühteams. Hanno Bauer ist mein Name und wenn Sie möchten, bin ich auch nächste Nacht wieder für Sie da. Bis dann. Ciao. Machen Sie es gut.

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1: Mit Mechthild Werner. Guten Morgen. Das darf jetzt nicht wahr sein, bricht es am Telefon aus ihr heraus. Ich habe gerade erst meinen Namen gesagt. Du rufst an? Gleich will ich mich verteidigen. Ja, die Zeit, das war immer was anderes, aber ich habe endlich mal hören wollen, wie es dir geht. Das will ich in der Tat, denn Ariane ist eine Nette und sie sprudelt gleich weiter. Du rufst heute Morgen an und gerade heute Nacht habe ich von dir geträumt. Echt? Ich kann's kaum glauben, sie auch nicht. Sie erzählt den Traum, wir lachen und können nicht fassen, dass unser letzter Kontakt schon 2 Jahre her ist. Was hast du gemacht? Wie geht's deiner Familie? Als hätten wir erst gestern geredet, wie früher im Büro. Weißt du eigentlich, wie sehr du mich aufgebaut hast damals? Fragt sie. Ariane ist an eine andere Arbeitsstelle versetzt worden, ohne zu wissen, warum. Ich habe gedacht, ich wäre zu nichts mehr gut. Unsinn, bei uns warst du genau richtig, sage ich. Wie hätten wir dieses Projekt ohne dich geschafft? Sie hat sich super schnell eingearbeitet damals. Du warst echt die Rettung, lache ich. Ach was, sagt sie, so gut bin ich nicht. Du hast mir einfach viel zugetraut. Das war so ansteckend, du warst ein Engel für mich. Als ich auflege, fühle ich mich echt beschwingt. Du glaubst nicht, was du für mich getan hast. Wie oft ist das wohl so? Wie oft sind wir Engel füreinander, ohne es zu ahnen? Weil wir genau zur rechten Zeit da sind, weil wir anderen gut tun, einander unterstützen. Und manchmal fällt so ein Engel wirklich aus heiterem Himmel. Seit kurzem arbeiten Ariane und ich wieder zusammen. Hättest du mir nicht was zu tun geben können, das ich wirklich kann? Fragt sie neulich. Und das, nachdem sie sich einmal mehr fix in ein neues Projekt gewühlt hat. Ich lächle sie nur an und denke, echte Engel merken oft nicht, dass sie welche sind. Mechthild Werner, Speyer, Evangelische Kirche.
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2: Um 6 Uhr mit Katharina Scheer. Die USA sichern sich angeblich riesige Ölvorkommen in Venezuela. Der VfB Stuttgart verliert das Eröffnungsspiel der neuen Bundesliga-Saison. Das Wetter, örtlich Gewitter, zwischendurch mal Sonne, 20 bis 25 Grad. Die USA haben sich wohl riesige Ölreserven in Venezuela gesichert. Präsident Trump hat geschrieben, dass die USA mit einer Vereinbarung mehr als 65 Milliarden Barrel Öl unter ihre Kontrolle gebracht haben. Aus Washington, Carsten Kühntop.
3: Die Vereinbarung sei geschlossen worden im Rahmen einer Partnerschaft mit der Privatwirtschaft, in Absprache mit der geschäftsführenden venezolanischen Präsidentin. Die Ölreserven der USA würden sich dadurch mehr als verdoppeln. Amerika werde wegen des Deals auf Jahre von niedrigeren Spritpreisen profitieren. Im Januar hatte die US-Armee den damaligen venezolanischen Präsidenten Maduro in Caracas gefangen genommen. Seitdem hat sich Washington um eine stabile Zufuhr venezolanischen Rohöls für US-Raffinerien bemüht.
2: Achtung, Autofahrer, wir unterbrechen für eine Gefahrenmeldung. Ein Falschfahrer auf der B469 Wörth am Main, Stockstadt, zwischen Obernburg Nord, Großwaldstadt Süd und Niedernberg kommt Ihnen ein Falschfahrer entgegen. Fahren Sie äußerst rechts und überholen Sie nicht. Auf der B469 Wörth am Main, Stockstadt, zwischen Obernburg Nord, Großwaldstadt Süd und Niedernberg ist ein Falschfahrer unterwegs. Die Unternehmen in Deutschland haben im vergangenen Jahr so viel Geld für kranke Beschäftigte ausgegeben wie noch nie. Das zeigt eine Berechnung des Arbeitgebernahen Instituts der deutschen Wirtschaft. Die Rheinische Post schreibt, dass sich die Kosten für die Lohnfortzahlungen im Krankheitsfall auf rund 86 Milliarden Euro summieren. 2024 waren es noch 81 Milliarden. Das Institut sagt, der Anstieg liege vor allem an höheren Löhnen und mehr Beschäftigung. Auf der A8 bei Pforzheim hat ein freilaufender Hund in der Nacht den Verkehr für rund 2 Stunden in beiden Richtungen lahmgelegt. Die Polizei verfolgte das mittelgroße Tier mit mehreren Streifenwagen und einem Hubschrauber. Wildschutzzäune hinderten den Hund aber daran, die Autobahn zu verlassen. Erst über eine Auffahrt habe er weglaufen können. Der Regisseur Volker Schlöndorff ist in Ludwigshafen mit dem Ehrenpreis des Festivals des deutschen Films ausgezeichnet worden. Damit würdige man die Leistung des Regisseurs, Autors und großen Kinokünstlers, teilten die Veranstalter mit. Im Anschluss wurde seine Romanverfilmung Rückkehr nach Montauk nach der Novelle von Max Frisch gezeigt. Der Regisseur hatte 1979 mit seiner Verfilmung von Die Blechtrommel Kinogeschichte geschrieben. Der Fußball-Bundesligist VfB Stuttgart hat das erste Spiel der neuen Saison deutlich verloren. Die Schwaben unterlagen dem FC Bayern München auswärts mit 1:5. VfB-Torwart Fabian Bredlow konnte zwar einige Chancen der Bayern vereiteln, war am Ende aber enttäuscht.
4: Am Ende des Tages ist es natürlich Fußball ein Teamsport. Ich kann mir von meiner guten Leistung jetzt nicht viel kaufen, weil wir halt keine Punkte mitnehmen. Ich glaube, wir haben heute viel Lehrgeld bezahlt, vor allem in der zweiten Halbzeit. Viel zu einfache Tore kassiert, müssen wir definitiv aufarbeiten und dann nächste Woche besser machen.
2: Die Stuttgarter kassierten in der zweiten Halbzeit 4 Gegentore. Am kommenden Wochenende spielt der VfB zu Hause gegen Köln. Die Zeit, es ist 6.03 Uhr.
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6: Einen schönen guten Morgen auf die Straßen. Erstmal eine ganz wichtige Warnung von der B469 Wörth am Main nach Stockstadt. Da kommt Ihnen zwischen Obernburg Nord und Großwallstadt Süd ein Fahrzeug entgegen. Das ist falsch. Nochmal Sekunde bitte auf der 469 zwischen Obernburg Nord, Großwallstadt Süd und Niedernberg. So sind die beiden Ausfahrten. Auf dem langen Handtuch, so heißt die Strecke, da ist der Falschfahrer. Bitte fahren Sie ganz rechts, überholen Sie nicht. Wir sagen Bescheid, wenn die Gefahr vorbei ist. Auf dem langen Handtuch zwischen Obernburg Nord, Großwallstadt Süd und Niedernberg kommt Ihnen der Falschfahrer entgegen. Bitte fahren Sie da äußerst achtsam. Alle Verkehrsinfos können Sie auch nachlesen auf dem langen Handtuch. Nein, auf swr4.de und in der App Gute Fahrt.
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6: Heute früh mal klar, mal wolkig. Und am Tag kommt erstmal Sonnenschein raus. Dann werden die Wolken dichter und im Laufe des Nachmittags fällt Regen in Rheinland-Pfalz. Gegen Abend auch in Baden. Die Temperaturen schaffen 20 Grad in den Hochlagen der Eifel und 27 entlang des Oberrheins. Dazu kommt ein manchmal ziemlich starker Wind aus Südwesten. Die weiteren Aussichten, auch morgen hier und da Sonnenschein mit ein paar Wolken und windig bei bis 28 Grad. In der Nacht zum Montag Schauer oder Gewitter. Am Montag tagsüber wechselhaft, ziemlich windig und etwas kühler und ab Dienstag insgesamt freundlicher.
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6: Wir flattern in das Wochenende. Warum machen wir das? Weil heute die Bat Night im Südwesten ist. Es geht um Fledermäuse und was sie da erleben können und vor allem auch wo, das klären wir gleich.
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0: 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Wir haben eine Warnung von der A5 Basel-Karlsruhe. Hier zwischen Hartheim-Heitersheim und Bad Krozingen eine ungesicherte Unfallstelle. Heute wird im Südwesten herumgeflattert. An ganz vielen Orten findet die Nacht der Fledermaus, die Bat Night, statt. Da gibt es eine Menge Veranstaltungen rund um die Fledermaus. In Breisach lernen Sie zum Beispiel, wie Sie ganz einfach selbst ein Quartier für Fledermäuse bauen können. Und am Lausheimer Weiher im Landkreis Sigmaringen können Sie die Fledermäuse beobachten und auch noch einiges über die Tiere lernen. Im Grubenfeld in Mayen in der Nähe von Koblenz gibt es den größten Fledermausbestand in ganz Deutschland. Über 100.000 von denen leben dort. Und denen können Sie heute, wenn es dunkel wird, beim Ausschwärmen zugucken, sagt Sabine Leonard, die dort arbeitet.
1: Dann kommt der Spaziergang zu diesem sogenannten Maiko-Bierkeller, wo die Fledermäuse überwintern. Dann werden die Bierkeller geöffnet und es werden große Strahler aufgestellt mit großen Leinwänden. Und unsere Besucher können dann hautnah das Schwärmen der Fledermäuse sehen.
0: Boah, das wird sicher ein magischer Moment. Also beim Fledermausgucken wünsche ich jetzt ganz, ganz viel Spaß und ein schönes, flatteriges Wochenende mit SWR 4. Neil Diamond ist hier mit Song Sung Blue um 17:45.

Das hier ist richtig. Achtung Autofahrer, ein Falschfahrer auf der B27 Balingen-Tübingen zwischen der B463 Balingen-Süd-Messegelände und Balingen-Nord kommt Ihnen das Fahrzeug entgegen. Nochmal, ein Falschfahrer auf der B27 Balingen-Tübingen zwischen der B463 Balingen-Süd-Messegelände und Balingen-Nord, ein Falschfahrer. Fahren Sie bitte äußerst vorsichtig.

SWR4 ist hier am Samstagmorgen. 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Jetzt geht's mit Dawn und Candida weiter um 6.22 Uhr. Schönes Aufwachen wünsche ich.

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0: 8:30 Uhr.
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2: Aus dem Studio Mainz mit Wolfgang Seligmann. Guten Morgen. Der Rettungsdienst in Rheinhessen wird neu geordnet. Das Wormser Backfischfest beginnt und das Wetter viel Sonnenschein. Erst am Nachmittag ein paar dickere Wolken. In der Sitzung des Kreistages Mainz-Bingen haben Fachleute gestern Abend neue Pläne für den Rettungsdienst in der Region Rheinhessen vorgestellt. Demnach sollen unter anderem Rettungsfahrzeuge anders verteilt werden, damit sie Menschen in Not schneller erreichen. SWR-Reporterin Jana Huchtkötter, welche Region betrifft das denn konkret?
3: Vor allem rund um Nierstein brauchen Rettungswagen oft zu lange. Gesetzlich vorgeschrieben ist, dass ein Rettungswagen innerhalb von 15 Minuten am Einsatzort sein muss. Und das sei gerade rund um Nierstein zu oft nicht der Fall, so die Fachleute. Daher werde es am Standort Nierstein ab September einen zweiten Rettungswagen geben, der vorher in Mainz stationiert war. Beschäftigte aus dem Rettungsdienst befürchten laut SWR-Informationen allerdings, dass Verlagerung von Fahrzeugen bisher gut versorgte Gebiete schwächen könnten. Zusätzlich schlagen die Fachleute vor, die Schichten bei einfachen Krankentransporten neu zu ordnen. So sollen mehr Rettungswagen für tatsächliche Notfälle frei bleiben.
2: Die Kreditanstalt für Wiederaufbau KfW hat die Stadt Mainz und den Landkreis Mainz-Bingen im ersten Halbjahr 2026 mit 184 Millionen Euro unterstützt. Diese Zahl nannte der SPD-Bundestagsabgeordnete Daniel Baldi. Das Geld würde unter anderem dafür genutzt, um klimafreundliche Wohnbauten zu fördern. Rund 3000 Wohneinheiten haben davon laut Baldi profitiert. Die KfW gilt als eine der wichtigsten deutschen Förderbanken. Sie gehört dem Bund und in Teilen den Bundesländern. Im Worms startet heute das traditionelle Backfischfest. Das Wetter hinterlässt allerdings auch hier seine Spuren. Die Veranstalter haben das Fischerstechen abgesagt. SWR-Reporter Andreas Neubrech.
4: Der Grund für das Fischerstechen ist aktuell zu wenig Wasser im Rhein. Die Schiffe hätten deswegen Schwierigkeiten gehabt, den Veranstaltungsort im Floßhafen anzufahren. Der Rest bleibt, das heißt die Fahrgeschäfte am Rummelplatz, der große Festumzug morgen und die Weinproben im Riesenrad. Die sind allerdings schon ausverkauft. Zum Finale morgen in einer Woche gibt es dann trotz der Trockenheit ein Abschlussfeuerwerk. Aus Sicherheitsgründen ist es verboten, Alkohol, sonstige Drogen, Haustiere wie Hunde, Flaschen sowie Waffen auf das Festgelände mitzubringen.
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2: Aktuelle Temperaturen 13 Grad heute Morgen in Bingen, 14 Grad in Sprendlingen und 16 Grad in Worms. Heute scheint zunächst oft die Sonne im Wechsel mit lockeren Wolkenfeldern. Im Laufe des Nachmittags werden die Wolken allerdings immer dichter. Tageshöchsttemperaturen heute 24 bis 26 Grad. Am Abend fällt dann von Westen her der erste Regen. Morgen Wolken und Sonne im Wechsel und es ist weiterhin windig.
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5: Huch, was war denn das jetzt? Aber ich bin ja, glaube ich, zu hören. Darauf kommt es jetzt an. Guten Morgen auf die Straßen. Erstmal eine Entwarnung von der B27. Wir haben keinen Falschfahrer mehr zwischen der B463 und Balingen Nord. Gute Weiterfahrt. A5, Basel, Karlsruhe. Hier ist die Ausfahrt Hartheim-Heitersheim wegen eines Unfalls gesperrt. Sperre auf der 81, Fahrtrichtung Singen zwischen Sindelfingen Ost und Böblingen-Hulb auf beiden Seiten wegen der Bauarbeiten. Sie werden da umgeleitet. Und alle Verkehrsinfos können Sie auch nachlesen auf swr4.de und in der kostenlosen App. Gute Fahrt!
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5: Ja, manches Versprechen lässt sich halt nicht halten. Ne? Aus dem Jahr 86 kommt so eins gleich, das ich sehr, sehr gerne mit Ihnen teilen möchte. Albano und Romina Power singen Sempre Sempre. Also immer, immer. Aber immer, immer, die Ehe der beiden hat ja nicht immer, immer gehalten. Jedenfalls nicht die romantische, die musikalische dafür umso länger. Und der Titel, der ist einfach sagenhaft. Gut, kommt sofort nach den Bee Gees.
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0: SWR 4 ist hier am Samstag. Gott, wir haben Samstagmorgen. Ich habe es gerade ganz kurz überlegen müssen, aber es ist wirklich Samstagmorgen. Und ich habe auch Stefan Bender im Wetterstudio. Aber da war er bis gestern Abend nicht. Er war im Tischtennis, hat einen langen Abend dahinter sich. Ja. Stefan, wer gewinnt denn das Match am Himmel heute? Wolkensonne?
1: Das wird ein ziemlich spannendes Ding heute. Zunächst mal geht die Sonne ganz klar an zwei Sätze in Führung. Ja, da bin ich sicher. Wir müssen uns zwar erstmal gut warm spielen. Heute Morgen in Mendig 12 Grad, in Heilbronn in Alzey 15. Das ist schon so, dass man sich ein bisschen bewegen muss, um ins Spiel reinzukommen. Und dann wird die Sonne erstmal, wie gesagt, zwei Sätze vorgehen. Es wird schön, es gibt nur schön Wetterwolken. Bevor dann allerdings ein paar Wolken, so ein paar Netzroller hinlegen. Also das wird eine ziemlich gemeine Sache, denn dummerweise ziehen die spät nachmittags auf, die dickeren Wolken. Und die bringen in der Eifel ein paar Regentropfen, später am Abend dann auch in Rheinhessen im Schwarzwald. Also es ist ein ziemlich spannendes Ding, aber am Ende dieses Wochenendes wird auf jeden Fall die Sonne gewinnen.
0: Das war jetzt, muss man kurz einmal sagen, wirklich spontan, Stefan. Dafür 5 Punkte von 5 möglichen. Dann ein kurzer Blick auf morgen.
1: Ja, morgen erst Sonnenschein und die Wolken sind anständig. Die dicken Wolken, die kommen erst rein, wenn es dunkel ist. In der Nacht zum Montag, da kommen neue Schauer rein. Bis dahin haben wir zwar einen windigen, aber durchaus schönen, luftigen Sonntag bei 20 bis 27, eventuell im Breisgau 28 Grad.
0: Perfekt. Dann hören wir uns nachher nochmal, 8.45 Uhr. Bis dahin einen schönen Morgen, Stefan.
1: Danke dir auch. Ciao.
0: Und hier geht's mit Supertramp weiter. Give a little bit. Ja, ist auch ein Mega-Klassiker, gefolgt von Billy Ocean. Kommen Sie gut aus der Kiste.

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1: Mit Mechthild Werner. Guten Morgen. Das darf jetzt nicht wahr sein, bricht es am Telefon aus ihr heraus. Ich habe gerade erst meinen Namen gesagt. Du rufst an? Gleich will ich mich verteidigen. Ja, die Zeit, das war immer was anderes, aber ich habe endlich mal hören wollen, wie es dir geht. Das will ich in der Tat, denn Ariane ist eine Nette und sie sprudelt gleich weiter. Du rufst heute Morgen an und gerade heute Nacht habe ich von dir geträumt. Echt? Ich kann es kaum glauben, sie auch nicht. Sie erzählt den Traum, wir lachen und können nicht fassen, dass unser letzter Kontakt schon 2 Jahre her ist. Was hast du gemacht? Wie geht's deiner Familie? Als hätten wir erst gestern geredet, wie früher im Büro. Weißt du eigentlich, wie sehr du mich aufgebaut hast damals? Fragt sie. Ariane ist an eine andere Arbeitsstelle versetzt worden, ohne zu wissen, warum. Ich habe gedacht, ich wäre zu nichts mehr gut. Unsinn, bei uns warst du genau richtig, sage ich. Wie hätten wir dieses Projekt ohne dich geschafft? Sie hat sich superschnell eingearbeitet damals. Du warst echt die Rettung, lache ich. Ach was, sagt sie, so gut bin ich nicht. Du hast mir einfach viel zugetraut. Das war so ansteckend, du warst ein Engel für mich. Als ich auflege, fühle ich mich echt beschwingt. Du glaubst nicht, was du für mich getan hast. Wie oft ist das wohl so? Wie oft sind wir Engel füreinander, ohne es zu ahnen? Weil wir genau zur rechten Zeit da sind, weil wir anderen gut tun, einander unterstützen. Und manchmal fällt so ein Engel wirklich aus heiterem Himmel. Seit kurzem arbeiten Ariane und ich wieder zusammen. Hättest du mir nicht was zu tun geben können, das ich wirklich kann? Fragt sie neulich. Und das, nachdem sie sich einmal mehr fix in ein neues Projekt gewühlt hat. Ich lächle sie nur an und denke, echte Engel merken oft nicht, dass sie welche sind. Mechthild Werner, Speyer, Evangelische Kirche.
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2: Um 7 Uhr mit Katharina Scheer. Nepal bittet im Ausland um Hilfe bei der Bergung von Opfern der Sturzflut. Deutschland steht im Finale der Hockey-WM. Das Wetter windig mit Sonne und Wolken, gegen Abend etwas Regen, maximal 20 bis 27 Grad. Im Himalaya geht die Suche nach Opfern der Sturzflut in der Region zwischen Nepal und Tibet weiter. Noch rund 2500 Menschen werden vermisst. Die Zahl der Toten ist auf mehr als 600 gestiegen. Lena Bodewein in Neu-Delhi fasst die Situation zusammen.
3: Jetzt sagt Nepals Außenminister, sie benötigen spezialisierte ausländische Hilfe, und zwar bei der Bergung aus Tunneln. Außerdem beim Transport und der Identifizierung und Lagerung von Leichen. Die allgemeine Rettung und Bergung, das schafft das Land alleine. Die nepalesische Armee ist da im Dauereinsatz. Es gibt neue Satellitenaufnahmen von nach der Sturzflut. Also vorher sieht man Dörfer mit blau und rot gedeckten Häusern oder Wasserkraftwerke und so große Industrieareale am Fluss. Und die neuen Aufnahmen zeigen einfach nur Schlamm, Geröll und Wasser über eine Breite von mehreren hundert Metern.
2: Die USA haben sich wohl riesige Ölreserven in Venezuela gesichert. Präsident Trump hat geschrieben, dass die USA mit einer Vereinbarung mehr als 65 Milliarden Barrel an Ölreserven unter ihre Kontrolle gebracht haben. Dadurch werde sich die Menge der US-Vorkommen mehr als verdoppeln, so Trump. Venezuela hat das nicht bestätigt. Bundesarbeitsministerin Baas will, dass die geplante Attestpflicht ab dem ersten Krankheitstag noch einmal überdacht wird. Die SPD-Vorsitzende sagte den Funke-Zeitungen, wenn Menschen dann mit einem leichten Infekt am ersten Tag zum Arzt gingen, könne aus einem kurzen Ausfall eine ganze Woche werden. Die Unternehmen in Deutschland zahlen aktuell so viel Geld für kranke Beschäftigte wie noch nie. Die Rheinische Post berichtet von 86 Milliarden Euro im vergangenen Jahr. Sie zitiert aus einer Studie des arbeitgebernahen Instituts der deutschen Wirtschaft. 2024 waren es demnach noch 81 Milliarden. Nachdem der VfB Stuttgart sein Auftaktspiel am Abend mit 1:5 gegen den FC Bayern München verloren hat, starten heute weitere Fußball-Bundesligisten aus dem Südwesten in die neue Saison. Mainz empfängt Aufsteiger Paderborn und Hoffenheim spielt in Köln. Deutschland steht im Finale der Hockey-WM. Die deutschen Hockeymänner haben Argentinien im Halbfinale mit 2:1 besiegt. Den ersten Treffer für Deutschland hat Justus Weigand gemacht.
4: Sehr, sehr glücklich. Viel Erleichterung fällt ab. Das war ein hartes Stück Arbeit. In der ersten Halbzeit sind wir nicht ganz so gut ins Spiel reingekommen, aber haben dann unsere Arbeit in der zweiten Halbzeit deutlich besser gemacht und bin überglücklich, dass wir es geschafft haben.
2: Das Finale findet morgen statt. Gegner für das deutsche Team ist dann Spanien. Die Zeit ist es 7.03 Uhr.
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6: Einen schönen guten Morgen auf die Straßen. Los geht's mit einer Warnung von der A5 Karlsruhe-Frankfurt. Hier liegt zwischen Kreuz Heidelberg und Dossenheim ein Metallteil auf der Autobahn. Seien Sie bitte vorsichtig. Die A5 Basel-Karlsruhe ist an der Ausfahrt Hartheim-Heitersheim gesperrt wegen eines Unfalls. Also die Ausfahrt ist gesperrt, nicht die Strecke. Sperre auf der 81, Fahrtrichtung Singen zwischen Sindelfingen-Ost und Böblingen-Hulb wegen Bauarbeiten. Das geht noch bis Montagmorgen, da werden Sie umgeleitet. Und die B256 Neuwiedwald-Bröl ist zwischen Abzweig nach Kurtscheid und Straßenhaus auf beiden Seiten wegen eines Unfalls gesperrt. Alle Verkehrsinfos gibt's auch zum Nachlesen auf swr4.de und in der kostenlosen App. Gute Fahrt!
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6: In Mosbach sonnig, da haben wir 15 Grad. In Kastelaun auch klaren Himmel, 13 Grad. Waldshut-Tingen meldet wolkige 14 Grad und in Worms haben wir sonnige 16 Grad. Mehr zum Wochenendwetter weiß Stefan Bender.
7: Guten Morgen. Nach der turbulenten Wetterlage von gestern geht es am Wochenende wieder ruhiger weiter. Rund um Trächtingshausen oder auch in Dexheim und Worms scheint zunächst mal oft schön die Sonne. Später wird es wolkiger und am Abend sind ein paar Regentropfen möglich, aber oft bleibt es auch ganz trocken. Die Höchstwerte liegen zwischen 21 und 25 Grad. Morgen wird es ein bisschen wärmer. Dabei erwartet uns eine windige und trockene Mischung aus Sonne und Wolken. Und die nächsten Schauer tauchen erst in der Nacht zum Montag auf.
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6: Wie schön, dass Sie da sind. Guten Morgen. Wenn Sie gerne mal wandern, gar nicht lang, nur auch mal so ein paar Kilometerchen, hatten Sie vermutlich bereits unbewusst mit Robert Kahle zu tun. Welchen tollen Beruf der Mann ausübt und warum das bei der Wanderung eine wichtige Rolle spielt, das erfahren Sie gleich.
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0: entspannt in den Samstagmorgen mit diesem großartigen 70er von Chicago in SWR 4. Wissen Sie eigentlich, wer die ganzen Schilder auf Wanderwegen anbringt? Nee, ich wusste es auch nicht. Es ist der Wegewart. Und wir wollten uns das mal näher erklären lassen und haben deswegen Robert Kahle angerufen. Er macht den Job ehrenamtlich für den Schwarzwaldverein. Also, was macht ein Wegewart alles genau?
1: Normalerweise ist, sag ich mal, das Gemeindegebiet, das Gebiet, wo der Wegewart verantwortlich ist, dass die Markierungen stimmen. Dass von einem Wegweiserstandort zum nächsten ein Unwissender oder einer, der sich nicht auskennt, dass er die Strecke findet. Also ich habe so rund 120 Wegweiserstandorte mit knapp 200 Kilometer Wanderwege. Und die muss ich kontrollieren zweimal im Jahr und natürlich ausbessern, erneuern natürlich auch, ergänzen, wo es Sinn macht oder eben auf Anregungen von der Wanderer. Die melden sich bei mir mit Bildern oder so und sagen, pass auf, da liegt ein Baum über der Weg. Das sind alles Dinge, das läuft irgendwo beim Wegewart zusammen. Die Arbeit geht nicht aus.
0: Ja, und das braucht ja Zeit bei dem großen Gebiet. Aber Robert Kahle liebt sein Hobby als Wegewart aus unterschiedlichen Gründen.
1: Das eine ist das Gefühl, man kann was machen, man kann sich einbringen für die Allgemeinheit. Das mache ich schon mein Leben lang irgendwie und irgendwo. Und das Zweite ist natürlich, es ist genial, dass ich in der Natur unterwegs sein darf. Und das genieße ich natürlich auch. Man kann natürlich total auch runterfahren. Wenn man da am Samstag von morgens bis abends unterwegs ist, dann machst du das abends stundenlang, manchmal bis dunkel ist, weil man hat ja immer so einen Ehrgeiz, bestimmte Dinge auch fertig zu machen. Mhm. Und da kann man total abschalten. Das ist Relax pur eigentlich, obwohl man körperlich arbeitet. Und natürlich, die Anerkennung kriegt man direkt vor Ort von fast alle Leute, ich kenne es eigentlich gar nicht anders. Ja. Und das ist schon toll, muss ich sagen.
0: Robert Kahle ist Wegewart aus Leidenschaft. Wenn Sie ihm im Schwarzwald mal begegnen sollten, dann freut er sich sicher, wenn Sie ihn kurz darauf ansprechen. Hier ist SWR 4 am Samstagmorgen um 6:45. Kommen Sie gut raus.

SWR4 Verkehr, eine Warnung von der 81, Fahrtrichtung Stuttgart. Da liegen zwischen Rottweil und Oberndorf Metallteile auf der Autobahn. Seien Sie bitte vorsichtig. Es geht schmuseweich weiter mit den Commodores und Easy hier in SWR4.

0: sein muss. Und das sei gerade rund um Nierstein zu oft nicht der Fall, so die Fachleute. Daher werde es am Standort Nierstein ab September einen zweiten Rettungswagen geben, der vorher in Mainz stationiert war. Beschäftigte aus dem Rettungsdienst befürchten laut SWR-Informationen allerdings, dass Verlagerung von Fahrzeugen bisher gut versorgte Gebiete schwächen könnten. Zusätzlich schlagen die Fachleute vor, die Schichten bei einfachen Krankentransporten neu zu ordnen. So sollen mehr Rettungswagen für tatsächliche Notfälle frei bleiben.
1: Die Kreditanstalt für Wiederaufbau KfW hat die Stadt Mainz und den Landkreis Mainz-Bingen im ersten Halbjahr 2026 mit 184 Millionen Euro unterstützt. Diese Zahl nannte der SPD-Bundestagsabgeordnete Daniel Baldi. Das Geld würde unter anderem dafür genutzt, um klimafreundliche Wohnbauten zu fördern. Rund 3000 Wohneinheiten haben davon laut Baldi profitiert. Die KfW gilt als eine der wichtigsten deutschen Förderbanken. Sie gehört dem Bund und in Teilen den Bundesländern. In Worms startet heute das traditionelle Backfischfest. Das Wetter hinterlässt allerdings auch hier seine Spuren. Die Veranstalter haben das Fischerstechen abgesagt. SWR-Reporter Andreas Neubrech.
2: Der Grund für das Fischerstechen ist aktuell zu wenig Wasser im Rhein. Die Schiffe hätten deswegen Schwierigkeiten gehabt, den Veranstaltungsort im Floßhafen anzufahren. Der Rest bleibt, das heißt die Fahrgeschäfte am Rummelplatz, der große Festumzug morgen und die Weinproben im Riesenrad. Die sind allerdings schon ausverkauft. Zum Finale morgen in einer Woche gibt es dann trotz der Trockenheit ein Abschlussfeuerwerk. Aus Sicherheitsgründen ist es verboten, Alkohol, sonstige Drogen, Haustiere wie Hunde, Flaschen sowie Waffen auf das Festgelände mitzubringen.
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1: Aktuelle Temperaturen, wir haben 14 Grad in Flohenheim, 14 Grad sind es auch in Niederolm und 15 Grad in Oppenheim heute Morgen. Heute scheint zunächst oft die Sonne, im Wechsel mit lockeren Wolkenfeldern. Im Laufe des Nachmittags werden diese Wolken allerdings dichter. Die Tageshöchsttemperaturen erreichen 24 bis 26 Grad. Ab dem Abend fällt von Westen her dann etwas Regen.
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4: Einen schönen Gruß auf die Straßen. Wir starten auf der A5 Basel-Karlsruhe. Hier ist die Ausfahrt Hartheim-Heitersheim wegen eines Unfalls gesperrt. Sperre auf der 81 Fahrtrichtung Singen zwischen Sindelfingen-Ost und Böblingen-Hulb wegen der Baustelle. Das geht bis Montagmorgen. Sie werden da umgeleitet. Auf der B256 Neuwiedwald-Brühl ist die Fahrbahn zwischen Abzweig nach Kurtscheid und Straßenhaus auf beiden Seiten wegen eines Unfalls gesperrt. Und Schweiz A2 Luzern-Gotthard zwischen Wassen und Göschenen 3 Kilometer Stau. Da brauchen Sie 30 Minuten länger. Und Sie ahnen es, die Einfahrt Köschnen ist gesperrt, wie so oft. Alle Verkehrsinfos gibt's auch zum Nachlesen auf swr4.de und in der App. Eine gute Fahrt wünsche ich.
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4: Ich bin der Porzellan Pesch heute Morgen. So, wobei ist die aus Porzellan, die SWR4-Tasse? Ich weiß es gar nicht. Ich hätte jedenfalls eine für Sie. Und Sie können sicher sein, die ist hochexklusiv. Also, Sie hören jetzt gleich ein paar Sekunden eines ganz, ganz, ganz kuscheligen 80ers, den ich großartig finde. Finden bitte raus, was das für ein Lied ist. Rufen uns an und mit ein bisschen Glück kriegen Sie unsere heiß begehrte SWR4-Tasse. Es geht um diese 7 Sekunden. Aufgepasst! Ah, wenn Sie jetzt aufgepasst haben, ist sogar das Thema Porzellan in dem Lied auf Englisch irgendwie drin. Ach, das war aber ein Zufall, das war nicht beabsichtigt.
3: 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Viel Glück. 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

Eben hat die Heidi geschrieben über swr4.de. Sie und ihre Tiere hören zu. Achtung, Havaneser, zwei Zwergkaninchen, zwei Zwerghühner, zwei Kater und haufenweise Wildvögel und Schmetterling. Alle SWR4-Fans, das freut uns sehr. Ich wünsche einen schönen guten Morgen.

0: höre bei dem Song immer Gnädige Frau raus. Immer schon. Aber geht nicht darum. Es geht um dieses Lied hier in SWR 4. Denn das suchen wir gerade. Es gibt eine SWR 4-Tasse dafür und die möchte Christoph Schmidt aus Fallen da gerne haben. Schönen guten Morgen, Christoph.
1: Guten Morgen.
0: Was war das gerade für ein Lied?
1: Von T-Pau, China in your hands.
0: Und das checken wir kurz gemeinsam, lieber Christoph. Sehr gut. Eine Tasse für Sie. Glückwunsch dazu.
1: Ja, vielen Dank.
0: Wie ich schon gehört habe, Christoph, Sie gehen gleich noch in Ihr Geschäft. Sie haben einen Schreibwarenladen, richtig?
1: Ja, ein Bücherschreib- und Spielwarengeschäft.
0: Also wie waren die letzten Wochen so vor Schulstart? Die müssen doch für Sie sehr, sehr heiß gewesen sein.
1: Die waren mehr als heiß. Vor allem muss man ja teilweise für die Leute therapeutisch tätig werden. Manche Leute wissen halt nicht, ob das Kind katholisch, evangelisch oder Ethik hat. Das ist auch sehr lustig, wenn die Eltern das selbst nicht wissen.
0: Aber Sie wissen dann Bescheid, Christoph.
1: Ich frage dann halt, wenn ich frage, dann dumm, dann musst du halt fragen, dann kriegst du vielleicht eine Antwort oder bestellst einfach was.
0: Muss auch
1: meistens
0: sagen.
1: Meistens passt.
0: Was ich an Ihrem Beruf so toll finde, ich finde, Schreibwarenläden riechen so toll. Ich gehe da so gern ganz tief einatmend durch, wegen der Bleistifte und wegen dem Papier. Also da bin ich ein bisschen neidisch drauf, Christoph, ehrlich gesagt.
1: Ja, sind Sie herzlich willkommen. Können Sie gerne nach dem Dienst kommen. Ich bin bis 13 Uhr da, ist kein Ding.
0: Ich müsste sehr schnell fahren, aber wenn ich mal in Fallen da bin, sehen wir uns, Christoph, okay?
1: Sehr gerne, ich bin da.
0: Eine gute Zeit für Sie, bis bald.
1: Ebenfalls, schönes Wochenende, bis dann.
0: Dankeschön. Und dann ist hier T-Pau, China in your hands. Wunderschön, das genießen Sie jetzt bitte hier in SWR 4 am Samstagmorgen.

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6: Um 8 Uhr mit Ute Weber. Guten Morgen. Im Himalaya geht die Suche nach Opfern der Sturzflut weiter. In Ludwigshafen ist Regisseur Volker Schlöndorff mit einem Ehrenpreis ausgezeichnet worden. Das Wetter windig mit Sonne und Wolken, Höchsttemperaturen 20 bis 26 Grad. Im Himalaya geht die Suche nach Opfern der Sturzflut in der Region zwischen Nepal und Tibet weiter. Noch mindestens 2500 Menschen werden vermisst. Die Zahl der Toten ist auf mehr als 600 gestiegen. Aus Neu-Delhi berichtet ARD-Korrespondentin Lena Bodewein.
7: Nepal benötigt spezialisierte ausländische Hilfe bei der Bergung aus Tunneln, beim Transport sowie bei der Identifizierung und Lagerung von Leichen. Das sagte der nepalesische Außenminister der Nachrichtenagentur Reuters. Allgemeine Rettungs- und Bergungsarbeiten stemme das Land dagegen alleine. Neue Satellitenaufnahmen vor und nach der Sturzflut vom Mittwoch verdeutlichen das Ausmaß der Zerstörung. Wasserkraftwerke, Dörfer am Fluss, Siedlungen mit vielen rot- und blau gedeckten Häusern sind auf Aufnahmen aus dem vergangenen Monat noch zu sehen. Aktuelle Bilder zeigen nur Schlamm, Geröll und Wasser über eine Breite von mehreren hundert Metern.
6: Nach dem Cyberangriff Mitte August wird das Land Berlin erpresst. Der regierende Oberbürgermeister Wegner sagte, man werde nicht auf die Forderung eingehen. Der Spiegel hat recherchiert, dass eine Erpressergruppe rund 2 Millionen Euro in Bitcoin verlangt. Andernfalls würden sie die gestohlenen Daten veröffentlichen. Bei den Daten handelt es sich um Infos aus Ordnungswidrigkeitsverfahren, aber auch Notfallpläne, Login-Dateien und Verträge. In dem Ort Billigheim-Ingenheim in der Südpfalz ist in der Nacht eine Frau mit einem Messer tödlich verletzt worden. Nach Polizeiangaben wurde sie von einem 60-Jährigen angegriffen. Der Mann habe sich widerstandslos festnehmen lassen, hieß es. Die Hintergründe zur Tat sind noch unbekannt. Der Regisseur Volker Schlöndorff ist in Ludwigshafen mit dem Ehrenpreis des Festivals des deutschen Films ausgezeichnet worden. Damit würdige man die Leistung des Regisseurs, Autors und großen Kinokünstlers, teilten die Veranstalter mit. Im Anschluss wurde seine Romanverfilmung Rückkehr nach Montauk nach der Novelle von Max Frisch gezeigt. Der Regisseur hatte 1979 mit seiner Verfilmung von Die Blechtrommel von Günter Grass Kinogeschichte geschrieben und unter anderem einen Oscar gewonnen. Nachdem der VfB Stuttgart sein Auftaktspiel am Abend mit 1:5 gegen den FC Bayern München verloren hat, starten heute weitere Fußball-Bundesligisten aus dem Südwesten in die neue Saison. So empfängt Mainz Aufsteiger Paderborn und Hoffenheim spielt in Köln. In der zweiten Liga steht bereits der dritte Spieltag an. Ab 13 Uhr spielen unter anderem Heidenheim zu Hause gegen Dresden und Karlsruhe hat Wolfsburg zu Gast. 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
9: Einen sonnigen guten Morgen wünsche ich. Wir starten auf der 81 Singen Stuttgart. Hier ist die Autobahn auf beiden Seiten zwischen Sindelfingen Ost und Böblingen Hulb gesperrt wegen Bauarbeiten. Das geht bis Montagmorgen und sie werden umgeleitet. Und Schweiz A2 Luzern-Gotthard zwischen Amsteg und Göschenen 5 Kilometer Stau. Sie brauchen da 50 Minuten länger, aber Sie könnten auf die A13 ausweichen. Das wäre dann San Bernardino. Alle Verkehrsinfos gibt's auch zum Nachlesen auf swr4.de und in der App. Gute Fahrt.
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9: In Bacharach ein paar Wolken, 13 Grad haben wir dort. In Backnang 15 Grad, fast keine Wolke. Auch in Edenkoben sehr sonnig bei 15 Grad und in Offenburg Sonne bei ebenfalls 15 Grad. Mehr zum Wochenendwetter weiß Stefan Bender.
10: Guten Morgen. Nach der turbulenten Wetterlage von gestern geht es am Wochenende wieder ruhiger weiter. Rund um Trechtingshausen oder auch in Dexheim und Worms scheint zunächst mal oft schön die Sonne. Später wird es wolkiger und am Abend sind ein paar Regentropfen möglich, aber oft bleibt es auch ganz trocken. Die Höchstwerte liegen zwischen 21 und 25 Grad. Morgen wird es ein bisschen wärmer. Dabei erwartet uns eine windige und trockene Mischung aus Sonne und Wolken. Und die nächsten Schauer tauchen erst in der Nacht zum Montag auf.
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9: Wie schön, dass Sie da sind. Heute am weniger Salz, mehr Kräutertag. Der ist heute. Man sagt ja auch, dass das Salzen so ein bisschen aus der Mode kommt und man mehr eben mit Kräutern machen soll. Und so einen Tag, glaube ich, müssen wir auch im Sommer feiern, den weniger Salz, mehr Kräutertag, weil im Winter geht das ja nicht. Weil man eben auch mit Kräutern nicht streuen kann, gell?
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0: 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Schönen Samstag wünsche ich. 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

SWR4 ist hier am Samstagmorgen. Jetzt machen wir ganz kurz mal einen Urlaub in Italien. 3 Minuten nur. Sie brauchen dafür keine Koffer und auch keine Tickets, denn wir haben Ricchi e Poveri im Programm mit Ciao Italie, Ciao Amore. Da geht's um die ganz wunderbaren Seiten von Bella Italia. Und wenn Sie ganz genau hinhören, dann werden Sie merken, dass im Refrain Ich liebe dich in verschiedenen Sprachen gesungen wird. Italienisch, Spanisch, Deutsch und Englisch. Also gleich mal die Ohren weiter aufsperren, wenn hier Ricchi e Poveri ein bisschen mit uns in die Ferne schweifen. Noch ein kurzer Blick auf die Straßen. Wir haben eine Verkehrsinfo von der A8, Fahrt Richtung München. Da laufen zwischen Mühlhausen und Hohenstadt Hunde auf der Autobahn rum. Bitte seien Sie da äußerst vorsichtig.

0: Guten Samstagmorgen, es ist 8.30 Uhr.
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2: Aus dem Studio Mainz mit Wolfgang Seligmann. Guten Morgen. Der Rettungsdienst in Rheinhessen wird neu geordnet. Sicherheit wird großgeschrieben auf dem Backfischfest und das Wetter. Viel Sonnenschein heute, erst am Nachmittag dickere Wolken. Um eine bessere Notfallversorgung in Rheinhessen zu gewährleisten, wird ab September ein Rettungswagen von Mainz nach Nierstein verlegt. Laut der zuständigen Rettungsdienstbehörde der Kreisverwaltung Mainz-Bingen sei dies ein wichtiger Schritt, um Menschen rund um Nierstein im Notfall schnell zu versorgen. Beschäftigte aus dem Rettungsdienst befürchten teilweise, dass diese Verlagerung von Fahrzeugen bisher gut versorgte Gebiete

0: werden die Einsatzkräfte die Wasserförderung aus Feldbrunnen trainieren. Dafür müssten sie Schlauchleitungen über die K43 verlegen. Die Verbandsgemeinde Aich bittet alle Verkehrsteilnehmer um Verständnis. In Worms beginnt am Nachmittag das Backfischfest. Zu dem Volksfest und Weinfest am Rhein werden rund 700.000 Besucherinnen und Besucher erwartet. Matthias Pfeiffer vom Amt für Sicherheit und Ordnung.
1: Man sollte keine großen Rucksäcke mitnehmen, kleine Taschen sind erlaubt. Es werden natürlich Taschenkontrollen vorgenommen, um eben nach verbotenen Gegenständen zu schauen. Aber ansonsten, unser Backfischfest war immer sicher und soll auch sicher bleiben. Und wir sorgen natürlich mit Security, mit Polizei, mit kommunalem Vollzugsdienst dafür, dass es auch so bleibt.
0: Außerdem wird geraten, bei der Anreise zum Backfischfest das Auto stehen zu lassen. Der FSV Mainz 05 leiht den dänischen Stürmer William Böving an den FC Nürnberg aus. Nach Angaben der 05er hatte Böving um eine Leihe gebeten, um mehr Einsatzzeiten zu bekommen. Mit den Zweitligisten Nürnberg habe man den richtigen Verein für den Dänen gefunden, sagte 05-Sportdirektor Bungert. Böving hatte in der ersten Runde im DFB-Pokal das 9:0 gegen den VfB Grichow erzielt.
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0: Aktuelle Temperaturen. Wir haben 15 Grad in Wölstein, 16 Grad in Saulheim und 17 Grad in Osthofen. Heute scheint zunächst die Sonne im Wechsel mit lockeren Wolkenfeldern. Im Laufe des Nachmittags werden die Wolken dann immer dichter. Die Tageshöchsttemperaturen erreichen 26 Grad. Ab dem Abend fällt von Westen her etwas Regen.
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3: Einen schönen guten Morgen. Wir starten mit einer Warnung von der A8 Fahrtrichtung München. Da laufen zwischen Mühlhausen und Hohenstadt Hunde auf der Autobahn rum. Seien Sie bitte vorsichtig. Sperre auf der 81 Fahrtrichtung Singen. Oder besser auf beiden Seiten sogar. Zwischen Sindelfingen Ost und Böblingen Hulb wegen der Baustelle. Das geht bis Montagmorgen und Sie werden da umgeleitet. Schweiz A2 Luzern-Gotthard zwischen Amsteg und Göschenden 6 Kilometer Stau. Dauert inzwischen ca. 60 Minuten länger dort. Aber Sie können noch auf die A13 ausweichen. Alle Verkehrsinfos gibt's auch zum Nachlesen auf swr4.de und in der kostenlosen App. Gute Fahrt!
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3: Und einem Gruß an die Brigitte Milder aus Ersingen, die heute 91 Jahre alt wird und laut ihrer, ich glaube, Tochter Angelika, die hat geschrieben gerade, bis heute ihre Enkel und Urenkel mittags mit gutem Essen verwöhnt. Die Omas und Uris sind die Besten, oder? Also Daumen hoch und Glückwunsch, liebe Brigitte.
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0: Tom Jones alias der Tiger hier in SWR 4 am Samstag. Der Tiger Tom Jones. Jetzt würde ich mal fragen, Stefan Bender im Wetterstudio, hast du auch einen Spitznamen?
1: Ich glaube nicht, nö. Also mir ist zumindest nichts bekannt. Es gibt ja immer so Leute, die das dann für sich behalten. Also 1000 Leute reden über dich als Spitznamen und du weißt es nicht. Ja, das kann ja auch sein.
0: Was ist denn? Aber gut, ich meine, so ein Tiger würde man sich ja gefallen lassen. Das wäre ja was ganz Schönes eigentlich, ne? Muss man
1: ja sagen. Ja, ja. Mhm.
0: Der Wetterlöwe. So, der Wetterlöwe. Mal einfach so. Was hast du denn zu brüllen, Wetterlöwe?
1: Also alle, die jetzt vielleicht noch im Bett liegen, die Läden unten haben, sich die Decke über den Kopf ziehen, eine schlechte Nachricht. Es lohnt sich jetzt aufzustehen, wettertechnisch. Da draußen scheint die Sonne ganz oft und man verpasst nichts. Also der schönere Teil des Tages ist schon der Vormittag. Es ist oft sonnig, auch wenn da jetzt in der Eifel noch ein paar dicke Wolken unterwegs sind, die verschwinden. Und dann kommt die Sonne durch. Die Temperaturen machen einen schönen Sprung nach oben, aber es wird nicht so, dass wir wie gelähmt heute durch die Landschaft laufen müssen. Also wir kriegen auf der Alp im Westerwald 20 Grad, an der Mosel und im Neckartal so 24 Grad am Oberrhein. Rein bis zu 27. Der Nachmittag wird dann halt ein bisschen wolkiger und heute Abend kommen ein paar Schauer dazu.
0: Also gut gebrüllt, Löwe. Der jetzt rein muss natürlich. Und das manche sagen, aber Herr Bender, ich habe doch heute gar nicht frei. Wie schaut es denn morgen am Sonntag aus?
1: Das ist eigentlich gut, wenn man heute gar nicht frei hat, weil morgen der Sonntag eigentlich der schönere Teil des Tages ist. Man könnte sogar Drachen steigen lassen bei Sonnenschein. Was hältst du davon?
0: Drachen steigen lassen?
1: Ja, und was braucht man dazu? Wind.
0: Das ist richtig, das ist unvermeidlich, ja.
1: Und der steigt morgen ganz gut. Man braucht sogar einen anständigen Drachen, der auch ein bisschen strammeren Wind aushält. Das ist ziemlich böig. Aber es scheint auch tagsüber ganz oft die Sonne und die nächsten Schauer gibt es erst in der Nacht zum Montag.
0: Hast du noch einen Drachen, Stefan?
1: Ich habe noch einen. In der Garage liegt er verstaubt.
0: Mit Löchern drin, da geht er noch.
1: Der ist, glaube ich, nicht mehr gebrauchsfähig im Moment.
0: Also wir hoffen, dass Sie einen haben, der dann wirklich morgen steigen könnte. Und das kann ja auch eine gewisse Romantik haben, so kurz vorm Herbstbeginn. Dankeschön, Stefan, bis später.
1: Ciao.
0: Und hier sind Styx, wo wir gerade von Romantik sprechen, mit ihrem herrlichen Titel Babe. In SWR 4 am Samstagmorgen. Genießen.

Jetzt wird es majestätisch mit Billy Joe Royal Down in the Boondocks hier in SWR 4. Es ist Samstagmorgen, 7 Minuten vor 9.

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5: Um 9 Uhr mit Ute Weber. Guten Morgen. Das Land Berlin wird durch Hacker erpresst. In der Südpfalz ist eine 53-Jährige nach einer Messerattacke gestorben. Das Wetter in Rheinland-Pfalz, Sonne und Wolken, ab Nachmittag örtlich Regen bis 26 Grad. Nach dem Cyberangriff Mitte August wird das Land Berlin erpresst. Das hat der regierende Bürgermeister Wegner am Abend bestätigt. Man werde aber nicht auf die Forderung eingehen. Aus unserer Nachrichtenredaktion berichtet Heike Lüttich.
6: Wegner hat nichts dazu gesagt, in welcher Form Berlin erpresst wird. Der Spiegel hat recherchiert, dass die bekannte Ransomware-Gruppierung Rizedia hinter dem Cyberangriff steckt. Die hat eine Leak-Seite im Darknet, auf der steht, dass die Hacker innerhalb einer Woche rund 2 Millionen Euro in Bitcoin verlangen. Sonst würden sie die knapp 6 Terabyte an erbeuteten sensiblen Daten veröffentlichen. Dazu gehören Dateien aus Ordnungswidrigkeitsverfahren und der Justiz, aber auch Notfallpläne, Login-Dateien und Verträge.
5: Die islamistischen Taliban haben eine Delegation nach Deutschland geschickt. Nach NDR-Informationen sind die 3 Diplomaten bereits am Mittwoch angekommen und befinden sich derzeit in der afghanischen Botschaft in Berlin. Demnach sollen sie Abschiebung nach Afghanistan vorbereiten. Große Schlammmassen und Regenfälle erschweren die Rettungsarbeiten im Flutkatastrophengebiet im Himalaya. Die Todeszahlen im Grenzgebiet von Nepal und Tibet sind auf mehr als 630 gestiegen. Etwa 2500 Menschen werden noch vermisst. Der nepalesische Außenminister sagte der Nachrichtenagentur Reuters, sein Land benötigte spezialisierte ausländische Hilfe bei der Bergung, beim Transport sowie bei der Identifizierung und Lagerung von Leichen. In der Südpfalz in Billigheim-Ingenheim ist eine 53-jährige Frau bei einer Messerattacke tödlich verletzt worden. Das teilte die Polizei mit. Ein 60-Jähriger steht unter Tatverdacht. SWR-Reporterin Nancy Lau, was ist bisher noch bekannt?
7: Laut Polizei ist die Frau gestern Abend von einem 60-jährigen Mann angegriffen worden. Beide stammen aus Billigheim-Ingenheim im Kreis Südliche Weinstraße, heißt es. Die Hintergründe sind noch unklar und auch, wo genau die Tat passiert ist. Die Polizei Ludwigshafen wollte dazu heute Morgen noch nichts sagen. Rettungskräfte hatten vor Ort vergeblich versucht, die Frau zu reanimieren. Die alarmierten Polizeikräfte konnten den 60-Jährigen widerstandslos festnehmen. Die Staatsanwaltschaft Landau und die Kripo in Ludwigshafen ermitteln.
5: Im Kiefweiher in Ludwigshafen haben sich Blaualgen ausgebreitet. Die Stadt hat deshalb eine Warnung herausgegeben. Bis auf Weiteres soll man aufs Baden gehen, in dem Weiher verzichten und auch die Hunde vom Wasser fernhalten. Es drohen Hautreizungen und Leberschäden. Das Landesamt für Umwelt wird die Wasserqualität in den nächsten Tagen erneut überprüfen. 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
8: Einen sonnigen guten Morgen wünsche ich. Wir starten auf der A8 Fahrtrichtung München zwischen Eichelberg und Hohenstadt. 4 Kilometer Stau und stockender Verkehr plus eine Viertelstunde. Sperre auf der 81 hier zwischen Sindelfingen Ost und Böblingen Hulb auf beiden Seiten wegen der Baustelle. Es geht bis Montagmorgen so und Sie werden dort umgeleitet. Und Schweiz A2 Luzern-Gotthard zwischen Amsteg und Göschenen 6 Kilometer Stau. Sie brauchen da circa 60 Minuten länger und könnten noch auf die A13 ausweichen. Alle Verkehrsinfos gibt's auch zum Nachlesen auf swr4.de und in der kostenlosen App. Gute Fahrt!
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8: Sonne in Schwäbisch Gmünd bei 16 Grad, auch sehr schön in Simmern bei 14 Grad. Lahr hat ein paar Wölkchen mehr mit 18 Grad zu bieten und Zweibrücken Sonne satt bei 14 Grad. Mehr zum Wetter von Stefan Bender.
9: Guten Morgen. Nach der turbulenten Wetterlage von gestern geht es am Wochenende wieder ruhiger weiter. Rund um Trechtingshausen oder auch in Dexheim und Worms scheint zunächst mal oft schön die Sonne. Später wird es wolkiger und am Abend sind ein paar Regentropfen möglich, aber oft bleibt es auch ganz trocken. Die Höchstwerte liegen zwischen 21 und 25 Grad. Morgen wird es ein bisschen wärmer. Dabei erwartet uns eine windige und trockene Mischung aus Sonne und Wolken. Und die nächsten Schauer tauchen erst in der Nacht zum Montag auf.
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8: Und einer ganz großen Geburtstagstorte. Mit 75 Kerzen drauf. Das können wir auch ruhig ganz offen sagen, ganz gentlemanlike, denn heute wird etwas 75, für das wir alle unser Taschengeld mal ausgegeben haben. Wir feiern das gleich gemeinsam hier in SWR 4.
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0: The Mamas and the Papas in SWR4. Und die waren es auch, Mamas und Papas, die uns damals die Mickey-Maus-Hefte bezahlt haben. Wissen Sie noch? Es ist genau 75 Jahre her, da kam das allererste Mickey-Maus-Heft raus. Und es kostete 75 Pfennig. Es war nach dem Krieg das erste in Farbe gedruckte Zeitschriftenpapier. Und die Stuttgarter wissen das noch ganz genau. Die freuen sich.
1: Gute Erinnerungen sind die immer noch. Das begleitet mich seit meiner Jugend. Ne? Einfache, simple, lustige Dinge des Alltags. Teilweise auch auf Ironie ausgemacht.
2: Mickey Maus hat halt auch so einen Kultstatus. Ne? Man kennt's.
3: Wir waren da immer ganz begeistert von der Mickey Maus. Ich habe auch immer gesagt, also ich muss sie haben, bin auch jede Woche los. Mir hat Spaß gemacht.
0: Das ging mir ganz genauso. Und manche sind bis heute große Fans. Wie etwa Comichändler Stefan Brenner aus Stuttgart unter Türkheim. Er hat, passen Sie gut auf, die erste Ausgabe von Mickey Maus. Wahnsinn!
4: So sah das erste Heft aus. Da ist Goofy und Mickey in einem einmotorigen Propellerflugzeug, die so ein bisschen im Sturzflug und etwas erschreckt vom Himmel abrauschen.
0: Rarität, Wahnsinn. Das Mickey Maus Heft wird heute 75 Jahre alt und wir sagen herzlichen Glückwunsch. Genießen Sie Ihren Samstag mit SWR 4 und dem besten Musikmix. Hier ist Dave Edmunds. I Hear You Knockin' um 9.16 Uhr.

0: 4 am Samstagmorgen. Max Strobel aus Sontheim-Brenz hat sich bei uns gemeldet. Er will seiner Freundin Juliane einen Gruß zum Geburtstag ausrichten übers Radio. Das machen wir sehr gerne. Ich habe mal bei Juliane angerufen und gefragt, was der Max so für ein Freund eigentlich ist.
1: Also wir kennen uns seit der Realschulzeit und ich würde sagen, er macht immer irgendwas Besonderes.
0: Man braucht so jemanden, oder nicht, im Leben?
1: Genau.
0: Dann lass dich hochleben, Juliane, und Grüße an den Maximilian.
1: Ja, danke schön. Richtig ihm aus.
0: Und hier kommt On the Radio, ne? Das war der Wunsch, ein Gruß übers Radio, ein besonderes Geschenk. Das ist Donna Summer in SWR 4.

0: Green Door, die grüne Tür. Wir machen jetzt die Tür auf zum Nachrichtenstudio. Die ist aber nicht grün, macht aber nichts. SWR 4 ist hier um 9.30 Uhr.
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2: Aus dem Studio Mainz mit Wolfgang Seligmann. Guten Morgen. Der Rettungsdienst in Rheinhessen wird neu geordnet. Sicherheit wird großgeschrieben auf dem Backfischfest in Worms und das Wetter viel Sonnenschein heute, erst am Nachmittag dickere Wolken. Um eine bessere Notfallversorgung in der Region Rheinhessen zu gewährleisten, wird ab September ein Rettungswagen von Mainz nach Nierstein verlegt. Laut der zuständigen Rettungsdienstbehörde der Kreisverwaltung Mainz-Bingen sei dies ein wichtiger Schritt, um Menschen rund um Nierstein im Notfall schnell zu versorgen. Beschäftigte aus dem Rettungsdienst befürchten teilweise, dass die Verlagerung von Fahrzeugen bisher gut versorgte Gebiete schwächen könnten. Laut Carsten Lott, ärztlicher Leiter des Rettungsdienstes, seien diese Befürchtungen erstmal unbegründet.
3: Wir warten einfach ab, wie die Infekte sich verändern werden nach Umsetzung, nach der Veränderung. Wir evaluieren das regelmäßig und würden natürlich entsprechend gegensteuern. Wenn eine Veränderung nicht zum Guten erfolgt, dann werden wir das Ganze entsprechend rückgängig machen. Wenn sie zum Guten erfolgt und wir sehen, dass weiterer Bedarf besteht, werden wir da auch entsprechend reagieren.
2: In den kommenden Monaten sollen zudem weitere Rettungsfahrzeuge verlegt werden, unter anderem nach Gau-Bickelheim oder auch nach Niederolm. Wegen einer Feuerwehrübung wird es ab dem Mittag Verkehrsbehinderungen in der Verbandsgemeinde Aich geben. Die Kreisstraße 43 zwischen Mettenheim und der B9 wird ab 12 Uhr voll gesperrt. Laut der Verbandsgemeinde werden die Einsatz

0: Zum 1:05 leiht den dänischen Stürmer William Böving an den 1. FC Nürnberg aus. Nach Angaben der 05er hatte Böving um die Leihe gebeten, um mehr Einsatzzeiten zu bekommen. Mit dem Zweitligisten Nürnberg habe man den richtigen Verein für den Dänen gefunden, sagte 05-Sportdirektor Bungert.
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0: Aktuelle Temperaturen, wir haben 16 Grad in Wall-Algesheim heute Morgen, 17 Grad in Zornheim und 18 Grad sind es in Westhofen. Heute scheint zunächst die Sonne im Wechsel mit lockeren Wolken. Im Laufe des Nachmittags werden diese Wolken dann etwas dichter. Die Tageshöchsttemperaturen erreichen 24 bis maximal 26 Grad. Am Abend fällt dann von Westen her etwas Regen.
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2: Einen schönen Gruß auf die Straßen. Wir haben eine Sperre auf der 81 hier zwischen Sindelfingen Ost und Böblingen-Hulb auf beiden Seiten wegen der Baustelle. Das geht bis Montagmorgen und Sie werden da umgeleitet. Schweiz, A2 Luzern-Gotthard zwischen Amsteg und Göschenen 6 Kilometer Stau plus 60 Minuten. Noch könnten Sie auf die A13 ausweichen. Und Österreich, die Fernpass-Bundesstraße Füssen Richtung Reute. Zwischen dem Grenztunnel Füssen und Reute Süd öfter mal Stau, deswegen 40 Minuten Zeitverlust. Alle Verkehrsinfos gibt's auch zum Nachlesen auf swr4.de und in der App. Gute Fahrt wünsche ich.
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2: Die Liebesgeschichte, die wir gleich hören werden, ist eine überraschende Geschichte, denn wir haben bei Save Your Kisses for Me lange gedacht, dass es in dem Lied um eine klassische Love Story geht zwischen ihm und ihr, aber der Sänger meint eigentlich seine Tochter mit 3 Jahren, für die er die Küsse aufspart. Das erfahren wir ganz am Ende des Songs und er ist jedes Mal ein Genuss. Viel Spaß!
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0: SWR 4 ist hier am Samstagmorgen. In Kaiserslautern findet morgen der Ehrenamtstag des Landes Rheinland-Pfalz statt. Da wird den 1,5 Millionen ehrenamtlich engagierten Menschen einfach mal Danke gesagt. Und der SWR, der ist auch mittendrin mit der TV-Sendung Ehrensache, die von Martin Seidler moderiert wird. Martin, was macht den Tag und die Sendung Ehrensache für dich so besonders?
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0: Die meisten Menschen im Ehrenamt arbeiten ja mehr im Hintergrund. Das will die Ehrensache ändern, will die Menschen sichtbar machen. 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

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Wir haben eine Warnung von der B33 Konstanz-Singen zwischen Allensbach-Mitte und Allensbach-West-Markelfingen. Brennt ein Fahrzeug. Bitte seien Sie hier äußerst vorsichtig. Ich mache die Bühne frei für Holger Benzin und Volker Kugel mit der SWR 4 Sprechstunde. Es geht um das Thema Garten. Also was Sie wissen möchten rund um das Pflanzen- und Blumenmeer, das können Sie jetzt fragen. Bis 12 Uhr live hier im Programm. Ich sag schon, Samstag am Mikrofon war für Sie gerne Daniel Pesch. Bis bald hier in SWR 4.

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7: Um 10 Uhr mit Ute Weber. Guten Tag. Die USA sichern sich riesige Ölvorkommen in Venezuela. Kaiserslautern bedankt sich bei den ehrenamtlichen Helfern. Und das Wetter in Rheinland-Pfalz, Sonne und Wolken, später örtlich Regen bis 26 Grad. Die USA haben sich den Zugang zu riesigen Erdölvorkommen in Venezuela gesichert. Bei dem Abkommen gehe es um 65 Milliarden Barrel Öl, schrieb US-Präsident Trump auf seiner Online-Plattform. Venezuelas Präsidentin Rodriguez bestätigte den Deal. Aus Washington erläutert Carsten Kühntop die Hintergründe zum Abkommen.
8: Nach Angaben von Trump bedeutet dieser Deal keine Kosten für die US-Steuerzahler, aber niedrigere Spritpreise in Amerika über viele Jahre. Die Menge des Erdöls, das den USA zur Verfügung steht, werde sich dadurch mehr als verdoppeln. US-Außenminister Rubio hat die Vorteile für Venezuela betont, so wie er sie sieht. Fast 100 Milliarden Dollar an privaten Investitionen, dazu tausende gut bezahlte Jobs und ein Beitrag zum Wiederaufbau der Wirtschaft des Landes.
7: Die spanische Regierung hat die EU-Grenzschutzagentur Frontex um Hilfe in Ceuta gebeten. Innenminister Grande Marlaska hat dafür ein Schreiben an die EU-Kommission gerichtet. Hintergrund ist der Ansturm von rund 72.000 Einwanderern aus Marokko Ende Juli. Nach Angaben der Behörden halten sich noch bis zu 8.000 von ihnen in der Exklave auf und die Spannungen wachsen. Außerdem wurden einige Zelte angezündet. Nach dem Cyberangriff Mitte August wird das Land Berlin erpresst. Der regierende Bürgermeister Wegner sagte, man werde nicht auf die Forderungen eingehen. Der Spiegel hatte recherchiert, dass eine Erpressergruppe rund 2 Millionen Euro in Bitcoin verlangt. Andernfalls würden sie die gestohlenen Daten veröffentlichen. In der Südpfalz in Billigheim-Ingenheim ist eine 53-jährige Frau bei einer Messerattacke tödlich verletzt worden. Das teilte die Polizei mit. Ein 60-Jähriger steht unter Tatverdacht. Die Hintergründe dazu sind noch unklar. Die Staatsanwaltschaft Landau ermittelt zusammen mit der Kripo in Ludwigshafen. In Kaiserslautern steht an diesem Wochenende alles im Zeichen des Ehrenamtes. In der Innenstadt berichten heute Vereine übers Ehrenamt. Morgen folgt dann der landesweite Ehrenamtstag. SWR-Reporter Sebastian Stollhoff mit den Hintergründen.
9: Vor allen Dingen will das Land Rheinland-Pfalz Danke sagen. Danke all denen, die sich ehrenamtlich engagieren, ob bei der Feuerwehr, bei der Tafel oder in Sportvereinen. Der fürs Ehrenamt zuständige Minister Markus Klein sagt zum Beispiel, diese Menschen machen unsere Städte und Gemeinden liebens- und lebenswert. In Kaiserslautern stellen sich am Sonntag auch über 50 ehrenamtliche Organisationen vor und es gibt ein Programm auf 2 Bühnen. Ja, und am Samstag gibt es schon beim Tag der Vereine in Kaiserslautern jede Menge Mitmachaktionen und ein Bühnenprogramm.
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10: A7 Ulm Richtung Füssen zwischen Nesselwang und dem Grenztunnel Füssen 2 Kilometer Stau. Und dann weiter in Österreich auf der Fernbahn Fernpass-Bundesstraße zwischen dem Grenztunnel Füssen und Reutte Süd. Immer wieder Stau und stockender Verkehr. Dort dauert es etwa 40 Minuten länger. A8 Stuttgart Richtung München zwischen Eichelberg und Mühlhausen. 2 Kilometer Stau. Die A81 Stuttgart-Singen ist zwischen Sindelfingen Ost und Böblingen-Hulb wegen einer Baustelle in beiden Richtungen bis Montagmorgen gesperrt. Bitte der Umleitungsbeschilderung folgen. Schweiz, A2, Luzern Richtung Gotthard, zwischen Amsteg und Göschenen 6 Kilometer Stau. Verzögerung bis zu 60 Minuten. Die empfohlene Umfahrung ist die A13 über den San Bernardino-Tunnel. Und nochmal die Schweiz, A2, A3, Luzern Richtung Basel, zwischen Hagnau und dem Schwarzwaldtunnel 3 Kilometer Stau, bis zu 15 Minuten plus. Alle Verkehrsinfos gibt es jederzeit auf swr4.de. Allen unterwegs eine gute Fahrt.
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10: Waiblingen sonnig, 19 Grad. Isny sonnig, 16 Grad. Herdorf bewölkt, 16 Grad. Und Saarburg leicht bewölkt und aktuell 17 Grad. Und Stefan Bender im Wetterstudio sagt uns, wie es weitergeht.
11: Momentan ist die Luft trocken und zeitweise scheint die Sonne. Im Tagesverlauf macht sich dann ein Tief über England bemerkbar. Es wird windiger und es tauchen einige dicke Wolken auf. Am Abend sind hier und da Schauer möglich. Bis dahin werden im Bingerwald 21 und im Nahetal und am Oberrhein 25 Grad erreicht. Morgen sind 26 Grad drin und nach wie vor weht ein böiger Wind. Tagsüber bleibt es trocken und örtlich auch sonnig und erst in der Nacht zum Montag wird es hier und da nass.
10: Dankeschön, Stefan.
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10: Hallo und herzlich willkommen zur Sprechstunde. Volker Kugel ist heute für Sie da, unser Gartenexperte. Hallo Volker.
12: Wunderschönen guten Morgen, hallo.
10: Und gemeinsam freuen wir uns auf Ihre Fragen rund ums Thema Pflanzen und Garten.
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0: 10.13 Uhr, SWR 4, Vorsicht auf der A61, Koblenz Richtung Mönchengladbach, zwischen Pleit und Mendig, eine ungesicherte Unfallstelle.
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0: Heute mit unserem Gartenexperten Volker Kugel und wir starten auch direkt mit dem ersten Anrufer, Bernd Kie in Heimweiler im Landkreis Bad Kreuznach. Hallo.
2: Hallo.
0: Wie können wir Ihnen helfen?
2: Es geht um zwei Walnussbäume. Da habe ich jedes Jahr Schimmel dran an der Walnüsse. Obwohl ich sie trocken lagere, im Carport, im Heizraum, ich tue sie abbürste, ich tue sie trocken reibe. Die fangen noch 8 Tage an, Schimmel anzusetzen.
3: Ja, das ist ein großes Problem. Kleine Rückfrage, ist die Nuss selber innen drin, ist gesund? Also die ist nicht befallen von der Fruchtfliege, das ist eine gesunde, ausgereifte Nuss.
2: Ja.
3: Ja, und da muss man halt sagen, das ist leider so. Das ist eine schwierige Antwort für Sie, aber manche Sorten sind auch relativ empfindlich für diese Schimmelpilze. Und was ganz wichtig ist, auch für alle Hörerinnen und Hörer, schimmelbefallene Walnüsse auf keinen Fall verzehren, weil da sind...
2: Nein, die Vera Comalga weg.
3: Genau, weil diese Pilzinfektion, dieser Pilzbelag, der enthält giftige Stoffe, die wirklich richtig giftig sind. Also und verhindern kann man das ganz schwierig. Wie gesagt, es ist teilweise sortenabhängig und ganz, ganz wichtig ist, ganz luftig lagern, also schön austrocknen, nicht zu dicke Schichten machen, sondern...
2: Ich tue so Einzellagern, einzeln hinlegen im Carport, dass schön Luft durchgeht.
3: Dann machen Sie eigentlich alles richtig. Also
2: letztes Jahr mit einer Bürste einzeln abgebürstet und trocken gerieben, aber trotzdem, es sind zwei verschiedene Walnüsse. Einmal sind es ganz dicke und das andere sind ganz normale, also so kleinere Walnüsse, also zwei verschiedene Bäume.
3: Ja, habe ich leider keine Patentlösung dafür. Wie gesagt, Sie machen eigentlich, wenn Sie es beschreiben, alles richtig, also auch für alle anderen. Ganz einzeln auf Zeitungspapier ausbreiten oder auf eine ganz luftige Unterlage und dann so, dass Sie keinen Kontakt miteinander haben. Und das machen Sie eigentlich alles. Also ich denke mal, das ist einfach eine schwierige Situation. Sie haben da so eine Pilzinfektion insgesamt halt in Ihrem Bestand drin, die schwer zu kontrollieren ist. Und vielleicht hat der Nachbar 100 Meter daneben das Problem gar nicht, weil er auch alles richtig macht. Also da gibt es leider keine Lösung, die ich Ihnen anbieten kann.
0: Ja, schade in dem Fall, dass wir da jetzt nicht eine Patentlösung haben, aber so ist es halt manchmal auch, ne? Damit muss man dann halt auch umgehen und klarkommen. Also ich wünsche Ihnen auf alle Fälle trotzdem toi toi toi weiterhin für alles, was Sie tun im Garten. Und wir freuen uns auf weitere Fragen.
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1: Und da kommt auch schon die nächste Frage an unseren Gartenexperten Volker Kugel. Und die kommt von Reinhard Kenner in Stuttgart. Ich grüße Sie. Hallo.
2: Guten Tag.
1: So, jetzt dürfen Sie Ihre Frage stellen. Gerne.
2: So, wir haben einen Garten in Stuttgart-Zillenbuch, der ist circa 1000 Quadratmeter Wiese, also kein englischer Rasen. Und der ist jetzt zurzeit befallen mit Engerlingen. Die sind aber extrem viele. Und zwar, wir haben es festgestellt, dass die Vögel, die Amseln und die Krähen diese Grasnarbe rausziehen und nach den Tieren suchen. Jetzt kann man die ganze Grasnarbe abziehen mit dem Rechen. Ja, das ist also wie Rollrasen. Ja, das sind also Hunderte von Engerlingen. Das wäre das Erste. Und dann das Zweite, wie kann ich die bekämpfen und wie kann ich im Prinzip die Grasnarbe nachher entsorgen?
1: Okay, jetzt lassen wir den Volker Kugel mal ran an die Thematik.
3: Ja, genau. Der Fall ist ziemlich klar. Sie haben einen Extrembefall mit dem sogenannten Junikäfer. Der Käfer selber ist so der kleine Bruder vom Maikäfer, so 1,5 Zentimeter groß, fliegt nachts umher, ist völlig harmlos. Aber was nicht harmlos ist, das sind seine Engerlinge, diese Larven, die im Boden leben. Teilweise über 2 bis 3 Jahre leben die im Boden, bevor sie dann schlüpfen. Das ist ja ähnlich wie beim Maikäfer, wo es immer so Explosionen gibt. An der Menge. Und das ist jetzt dieses Jahr bei Ihnen halt auch der Fall. Ganz wichtig, diese Larven können Sie bekämpfen mit sogenannten Nematoden. Das sind kleine Fadenwürmer, die kann man im Gartencenter an der Theke bestellen, kriegt die geliefert und muss die dann ausbringen. Aber wenn der Rasen eben schon so geschädigt ist, würde ich an Ihrer Stelle jetzt erstmal den beschädigten Rasen, der stirbt eh ab, weil ihn auch die Vögel zerpflückt haben praktisch, abziehen und bitte nicht im eigenen Kompost entsorgen, sondern den auf den Kompostplatz bringen, wo er ordentlich kompostiert wird. Weil wichtig ist, wenn Sie den selber kompostieren, dann bringen Sie sich selber nochmal in den Status als Vermehrer dieser Engerlinge. Also auf jeden Fall weg damit und dann die Fläche gießen mit diesen Nematoden. Das muss man mit Wasser ausbringen und die Nematoden vernichten die restlichen Engerlinge, die nämlich eine Stufe tiefer noch leben, vernichten die ziemlich gut sogar. Und dann können Sie jetzt im Herbst vielleicht noch oder besser im Frühjahr den Rasen versuchen neu anzulegen. Also ganz wichtig, Nematoden. Gegen Junikäfer gibt es ganz spezielle Nematoden, kann man an jeder Beratungstheke im Gartencenter beim Gärtner bestellen und dann bitte die Gebrauchsanleitung ganz, ganz gut lesen und richtig machen. Das zu erklären, jetzt würde zu lang dauern.
1: Das machen wir jetzt an dieser Stelle nicht, aber ich denke, der Lösungsweg ist aufgezeigt, darauf kommt es an und insofern danke für Ihre Frage und viel Erfolg.
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0: 10.30 Uhr.
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2: Aus dem Studio Mainz mit Wolfgang Seligmann. Guten Tag. In den nächsten Monaten werden Rettungswagen in Rheinhessen verlegt. Für Mainz 05 beginnt die Bundesliga-Saison und das Wetter: noch viel Sonne, später Wolken und etwas Regen. Die Rettungswagen in Rheinhessen werden neu verteilt. Entsprechende Pläne haben Experten gestern dem Kreistag Mainz-Bingen vorgestellt. So wird ab September ein Rettungswagen von Mainz nach Nierstein verlegt. Dort gibt es erhebliche Probleme, in der vorgeschriebenen Zeit von 15 Minuten bei einem Notfall zu sein. In den nächsten Monaten werden außerdem Rettungswagen nach Gau-Bickelheim und Niederolm verlegt. Beschäftigte im Rettungsdienst kritisieren diese Pläne. Sie befürchten, dass durch die Verlegung bisher gut versorgte Gebiete schlechter gestellt werden. Auf dem Marktplatz in der Innenstadt wird am Nachmittag das Wormser Backfischfest feierlich eröffnet. Nach verschiedenen Aufführungen zieht der Festtross dann runter an den Rhein zum Festplatz. Mit dabei sind auch Oberbürgermeister Kessel und Ministerpräsident Schnieder. Dort erfolgt dann die Eröffnung des Wonnegauer Weinkellers und des Wormser Festzeltes. Bürgermeisterin Lohr.
3: Ach, im Großen und Ganzen lebt das Backfischfest von seinen Traditionen, dass es genau so stattfindet, wie die Wormserinnen und Wormser es kennen und lieben und unsere Gäste es erwarten. Und in diesen Zeiten ist es tatsächlich auch schon eine Leistung, genau diese breite Vielfalt so darzustellen. Und jeder Tag lohnt sich zu kommen.
2: Das größte Volks- und Weinfest am Rhein dauert 9 Tage und endet mit einem Feuerwerk. Heimspiel für den FSV Mainz 05 zum Auftakt der neuen Bundesliga-Saison. Das Team von Trainer Urs Fischer empfängt heute um 15.30 Uhr den Aufsteiger SC Paderborn. Aus der SWR-Sportredaktion Stefan Kerstold.
4: Die letzten 5 Auftaktspiele

0: maximal 26 Grad heute. Am Abend fällt dann von Westen her etwas Regen. Die weiteren Aussichten morgen: Wolken und Sonne, dazu weiter windig. In der Nacht zum Montag dann zeitweise Schauer oder auch Gewitter.
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2: 10.33 Uhr, Vorsicht im Kreis Calw auf der Iselzauer Straße bei Unterschwandorf. In beiden Richtungen eine ungesicherte Unfallstelle im Kreuzungsbereich. A3 Frankfurt Richtung Würzburg, zwischen Stockstadt und Aschaffenburg Ost. Unfallaufnahme, 7 Kilometer Stau, Verzögerung über eine Stunde. A5 Basel Richtung Karlsruhe, zwischen Efringenkirchen und Dreieck-Neuenburg Baustelle. Es ist nur eine Spur frei, 2 Kilometer Stau. A5 Frankfurt Richtung Karlsruhe, zwischen Karlsruhe Mitte und Dreieck Karlsruhe, 3 Kilometer Stau, weil wegen einer Baustelle direkt hinterm Dreieck Karlsruhe auf der A8 die rechte Spur gesperrt ist. A61 Koblenz Richtung Mönchengladbach, zwischen Pleit und Kruft, Unfall, 1 Kilometer Stau. A7 Ulm Richtung Füssen, am Grenztunnel Füssen, Blockabfertigung, dadurch 2 Kilometer Stau. Und weiter in Österreich auf der Fernpass-Bundesstraße zwischen dem Grenztunnel Füssen und Heiterwang, dichter Reiseverkehr, 15 Kilometer Stau und stockender Verkehr. Es dauert etwa eine Stunde länger. A8 Stuttgart Richtung München, zwischen Eichelberg und Hohenstadt, 8 Kilometer stockend. Die A81 Stuttgart-Singen ist zwischen Sindelfingen-Ost und Böblingen-Hulb wegen einer Baustelle in beiden Richtungen bis Montagmorgen gesperrt. Bitte der Umleitungsbeschilderung folgen. Schweiz A2 Luzern Richtung Gotthard zwischen Amsteg und Göschenen, 6 Kilometer Stau, eine Stunde plus, am besten über die A13, den San Bernardino-Tunnel ausweichen. Und nochmal die Schweiz, A2 Luzern Richtung Basel, zwischen Hagnau und dem Schwarzwaldtunnel, 3 Kilometer Stau und bis zu 15 Minuten dauert's länger. Alle Verkehrsinfos gibt es jederzeit auf swr4.de. Allen unterwegs gute Fahrt.
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2: Der grüne Daumen geht nach oben für Ihre Fragen. Volker Kugel, unser Gartenexperte, ist bis 12 für Sie da.
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0: 10.42 Uhr, SWR4, Vorsicht auf der A6 Heilbronn Richtung Nürnberg. In der Einfahrt Kupferzell, da gibt es eine Ölspur im Kurvenbereich.
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0: Heute mit unserem Gartenexperten Volker Kugel und wir haben eine weitere Hörerin in der Leitung mit einer Frage. Ursula Schmidt in Achern ist es. Hallo Ursula.
2: Hallo, guten Morgen. Ja, meine Frage an Herrn Kugel wäre folgende. Unsere Rhododendren haben sehr gelitten bei dieser Hitze und nun sind die oben die ganzen Blätter braun und vertrocknet. Und meine Frage, was soll ich tun?
3: Ja, Frau Schmidt, der Rhododendron ist halt leider kein Gewinner des Klimawandels. Der liegt eher auf der Verliererseite dieser Hitzesommer. Dort, wo ein Rhododendron vielleicht 30 Jahre funktioniert hat, hat er halt die letzten Jahre immer mehr Probleme bekommen. Also Sie können mal versuchen, mit einem sanften Rückschnitt. Rhododendron reagieren ja auf einen harten Rückschnitt. Manchmal dadurch, dass sie einfach gar nicht mehr wachsen.
2: Beleidigt
3: sind. Also den Rhododendron bitte nicht brutal zurückschneiden. Aber das Einzige, was Sie jetzt machen können, ist mal ein Rückschnitt ins gesunde Holz. Das sollte, wenn Sie zurückgeschnitten haben, sollte das Holz des Rhododendrons also saftig sein, grün sein, nicht braun. Das muss erstmal gecheckt werden. Ja, und dann halt gut, jetzt mal auch gut angießen.
2: Wässern.
3: Der Rhododendron wurzelt ja sehr, sehr flach. Das ist ja sein Problem im Klimawandel in diesen Hitzesommern, dass er keine tiefreichenden Wurzeln hat in der Regel, sondern nur flache Wurzeln. Und dadurch wäre auf Dauer vielleicht auch ein kleiner Tipp für Sie, um den auf Dauer zu retten, eine Tropfbewässerung, eine sehr sparsame Bewässerungsmethode, die halt die Oberfläche sehr gut bewässert mit diesen schwarzen Tropfschläuchen, die das Wasser automatisch tropfenweise abgeben. Weil Sie stehen ja nächstes Jahr wieder vor der ähnlichen Situation. Also es wird ja nicht...
2: Ja, es wird nicht besser.
3: Es wird nicht allzu viel besser werden, denke ich. Und deshalb, das wäre vielleicht ein Tipp. Und dann ansonsten, wenn das halt jetzt auch dieses Jahr nicht funktioniert, dann müssen Sie sich vielleicht auch mal von dem Rhododendron an der Stelle halt auch trennen und vielleicht weiter noch in den eher schattigen Bereich gehen, wo halt nicht so die Sonne drauf brennt, weil die Rhododendronblätter halt dann diesen Sonnenbrand kriegen und auch die ganze Pflanze leidet. Wird empfindlich für Pilzbefall, also das können Sie nicht auf Dauer durchziehen. Jetzt mal probieren mit dem Rückschnitt deutlich wässern oder Tropfbewässerung und wenn es dann nicht funktioniert, einfach die Pflanze auch aufgeben. Das werden Sie auf Dauer sich das Problem nicht ans Bein binden.
0: Es wird ja nicht anders, was das Klima angeht, wahrscheinlich. Von daher ist das der Tipp von Volker Kugel, unserem Gartenexperten. Viel Erfolg Ihnen und schönes Wochenende.
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1: Mit unserem Gartenexperten Volker Kugel und wir haben eine Hörerin in Berlin. Wir freuen uns, dass wir auch da gehört werden. Ruth Schulz ist in der Leitung. Hallo, Frau Schulz.
2: Ja, hallo, guten Tag.
1: Wie können wir Ihnen helfen?
2: Ja, ich habe Probleme mit meinem Hochstamm Johannisbeerbusch. Der sieht aus, als wenn er am Sterben, am Vertrocknen ist. Der hat ganz viel vertrocknete Blätter, schon seit ein paar Wochen. Und ich habe versucht, den mit Umsätzen zu retten. Konnte an den Wurzeln jetzt nicht wirklich irgendwas feststellen. Ich bin natürlich auch kein Experte. Und leider erholt er sich nicht. Es kommt nichts Neues Grünes.
3: Frau Schulz, wann haben Sie versucht, den umzupflanzen?
2: Vor 6 Wochen.
3: Ja gut, das war natürlich ziemlich mutig, mitten im Sommer den umzupflanzen, aber eingesetzt, gut angebunden und gewässert, nehme ich an.
2: Ja genau, aber ich hatte den vorher auch 24 Stunden im Wassereimer stehen, vor dem Umsetzen dann, in der Hoffnung, dass er vielleicht einfach nur ein bisschen Wassermangel hatte, keine Ahnung.
3: Ja, aber also erstmal vielleicht für alle Hörerinnen und Hörer, das Umpflanzen von Johannisbeeren mitten in der Saison ist relativ schwierig, mitten in der Wachstumszeit. Also macht man normalerweise ab Oktober dann bis März. Aber ich glaube, Sie haben ein ganz anderes Problem. Ich glaube, Sie haben Blattfallkrankheit. Das könnte nämlich sein, dass Sie eine Pilzinfektion haben. Und jetzt müssten Sie mal eine Gartenschere nehmen und überhaupt mal die Triebe zurückschneiden und mal gucken, sind die Triebe noch grün oder sind die Triebe auch schon braun? Was darauf schließen würde, wenn die Triebe alle braun sind, dass er extremen Wassermangel hatte. Wenn die Triebe aber noch grün sind, die Blätter nur abgefallen, dann könnte das dieser Blattfallpilz sein. Und da müssten Sie, ganz wichtig, die Blätter vom Boden erstmal so gut wie möglich entfernen, weil da sitzen die Sporen, die dann wieder im nächsten Jahr das gleiche Problem hervorrufen. Und dann könnten Sie im Frühjahr zum Beispiel mit Brennnessel oder mit Schachtelhalmbrühe versuchen, biologisch zu stärken das Blatt und diesen Pilz zumindest einzudämmen. Aber jetzt wäre die wichtigste Maßnahme, Blätter weg und mal gucken, ist das Holz noch grün oder ist das Holz schon braun? Und wenn es braun ist, wie gesagt, dann zurückschneiden ins Grüne und dann weiterhin gut wässern. Vielleicht treibt die Pflanze dann nächstes Jahr wieder aus.
1: Also, das wäre der Weg zur Lösung. Dann hoffen wir, dass der auch zum Erfolg führt mit Ihrer Johannisbeere. Grüße nach Berlin.
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5: Um 11 Uhr mit Ute Weber. Guten Tag. Arbeitsministerin Baas äußert sich gegen die Krankschreibung ab dem ersten Tag. Auch Mayen feiert heute die Bad Night. Das Wetter in Rheinland-Pfalz, Sonne und Wolken, örtlich Regen bis 26 Grad. Bundesarbeitsministerin Baas sieht die geplante Krankschreibung ab dem ersten Tag kritisch. Gegenüber den Funke-Medien äußerte die SPD-Kurschefin ihre Skepsis gegenüber dem Vorhaben. Ihre Partei hatte in der Regierungskoalition mit der Union bereits zugestimmt. Aus Berlin, Sabine Henkel.
6: Baas befürchtet nämlich Folgendes. Wenn Menschen mit einem leichten Infekt am ersten Tag zum Arzt gehen, dass dann aus einem kurzen Ausfall eine ganze Woche Krankschreibung werden könnte. Baas sagte auch, sie sei koalitionstreu, will sich also an die Abmachung halten. Aber die Koalition sollte sich nochmal fragen, ob die Krankschreibung ab dem ersten Tag sinnvoll ist. Die Fraktionsvorsitzenden von Union und SPD hatten sich in dieser Woche auch dazu geäußert und festgehalten, dass sie den gelben Schein ab dem ersten Tag flexibel und praxistauglich ausgestalten wollen.
5: In der Straße von Hormus sitzen seit Beginn des Iran-Krieges noch immer rund 400 Schiffe mit insgesamt 6.000 Besatzungsmitgliedern fest. Darauf hat die Weltschifffahrtsorganisation IMO hingewiesen. Die Lage sei extrem bedrückend, heißt es in einer Mitteilung. Die Organisation hat seit Februar 70 Attacken auf internationale Schiffe registriert. Dabei kamen 19 Seeleute ums Leben. Die USA haben sich den Zugang zu riesigen Erdölvorkommen in Venezuela gesichert. Bei dem Abkommen gehe es um 65 Milliarden Barrel Öl, schrieb US-Präsident Trump auf seiner Online-Plattform. Dadurch verdopple sich die Menge der US-Reserven. Venezuelas Präsidentin Rodriguez bestätigte den Deal. Im Januar hatte das US-Militär den venezolanischen Präsidenten Maduro entführt. Das Land besitzt die größten nachgewiesenen Erdölvorkommen der Welt. Zum Start der neuen Fußball-Bundesliga-Saison trifft Mainz 05 am Nachmittag auf den Aufsteiger SC Paderborn. Obwohl die Bilanz zum Auftakt der Spielzeit nicht optimal ausfällt, geht 05-Trainer Urs Fischer optimistisch in die Partie.
7: Die letzten 5 Saisonauftaktspiele gegen einen Aufsteiger gingen verloren. Ja, wir haben einen 6. Versuch, es besser zu machen. Ich glaube schon, ein Heimspiel, Stadion voll. Tolle Stimmung. Aber entscheidend ist, du wirst nicht geschenkt bekommen. Es ist nicht ein Wunschkonzert.
5: An diesem letzten Augustwochenende ist internationale Fledermausnacht, die Bad Night. Deutschlandweit gibt es Exkursionen und Ausstellungen rund um Fledermäuse, auch bei uns im Land. Der Naturschutzbund Rheinland-Pfalz und die Stadt Mayen laden dazu ins Mayener Grubenfeld ein. Es gilt als eines der wichtigsten Schwarm- und Winterquartiere für Fledermäuse in ganz Deutschland. Mehr Nachrichten gibt's auch auf swraktuell.de.
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8: A3 Frankfurt Richtung Köln zwischen Limburg Nord und Dietz. Unfall, 4 Kilometer Stau, bis zu 15 Minuten Verzögerung. A5 Basel Richtung Karlsruhe zwischen Efringenkirchen und Dreieck Neuenburg. Baustelle, es ist nur eine Spur frei, 3 Kilometer Stau. A5 Frankfurt Richtung Karlsruhe zwischen Karlsruhe-Durlach und Dreieck Karlsruhe, 3 Kilometer Stau, weil wegen einer Baustelle auf der A8 direkt hinterm Dreieck Karlsruhe die rechte Spur gesperrt ist. Deshalb staut es sich mittlerweile auch aus Richtung Süden kommend im Dreieck Karlsruhe auf der Überleitung zur A8. Dann die A61, Koblenz Richtung Mönchengladbach, zwischen Pleit und Kruft. Unfall, die rechte Spur ist blockiert, 2 Kilometer Stau. A7, Füssen Richtung Ulm, zwischen Illertissen und Dreieck-Kittistetten. Unfall, die linke Spur blockiert, 8 Kilometer stockend und in der Gegenrichtung deshalb 3 Kilometer Stau. A7 Ulm Richtung Füssen am Grenztunnel Füssen, Blockabfertigung, 2 Kilometer Stau. Und weiter in Österreich auf der Fernpass-Bundesstraße zwischen dem Grenztunnel Füssen und Heiterwang, dichter Reiseverkehr, 15 Kilometer Stau und stockender Verkehr. Es dauert etwa 1 Stunde länger. A8 Stuttgart Richtung Karlsruhe zwischen Heimsheim und Pforzheim Ost, 4 Kilometer Stau bis zu 15 Minuten plus. Die A81 Stuttgart-Singen ist zwischen Sindelfingen-Ost und Böblingen-Hulb wegen einer Baustelle in beiden Richtungen bis Montagmorgen gesperrt. Bitte der Umleitungsbeschilderung folgen. Schweiz A2 Luzern Richtung Gotthard zwischen Amsteg und Göschenen 5 Kilometer Stau, 1 knappe Stunde plus. Am besten über die A13 den San Bernardino-Tunnel ausweichen. Und A2 Luzern Richtung Basel zwischen Hagnau und Schwarzwald-Tunnel eine Baustelle, 4 Kilometer Stau und bis zu 20 Minuten Verzögerung. 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Kommen Sie sicher an Ihr Ziel.
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8: Leicht bewölkt, 22 Grad, Esslingen sonnig, 21, Bad Dürkheim sonnig, 20 Grad und Simmern leicht bewölkt und 18 Grad. Und Stefan Bender im Wetterstudio sagt uns alles Weitere.
9: Momentan ist die Luft trocken und zeitweise scheint die Sonne. Im Tagesverlauf macht sich dann ein Tief über England bemerkbar. Es wird windiger und es tauchen einige dicke Wolken auf. Am Abend sind hier und da Schauer möglich. Bis dahin werden im Bingerwald 21 und im Nahetal und am Oberrhein 25 Grad erreicht. Morgen sind 26 Grad drin und nach wie vor weht ein böiger Wind. Tagsüber bleibt es trocken und örtlich auch sonnig und erst in der Nacht zum Montag wird es hier und da nass.
8: Dankeschön, Stefan.
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8: Hallo zur zweiten Stunde, Sprechstunde mit unserem Gartenexperten Volker Kugel, der nebenher auch immer wieder Fragen beantwortet, die uns über Mail ins Studio oder per Mail ins Studio über swr4.de erreichen. Aber natürlich freuen wir uns auch auf Ihre Anrufe.
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1: Und Volker Kugel, unser Gartenexperte, ist schon wieder ganz Ohr und gespannt auf die nächste Frage. Und die kommt von Helmut Weißer in Sigmaringen. Hallo Helmut.
2: Guten Morgen.
1: Bei Ihnen geht es um eine Eberesche.
2: Jawohl.
1: Was ist mit der?
2: Die Eberesche ist eigentlich normalerweise problemlos gewesen. Ich habe sie vor 3 oder 4 Jahren gesetzt und sie hat auch jedes Jahr wunderschön ausgetrieben, ihre Beeren angesetzt, war alles wunderbar. Dieses Jahr war etwas anders. Sie hat im Frühjahr ausgetrieben, die Beeren waren dran, sogar sehr viele. Und sagen wir so, seit einem Monat, seit 4, 5 Wochen, wird sie braun. Und zwar so braun, dass man quasi denkt, der Baum ist eingegangen. Ich habe sie auch gegossen. Es ist also nicht nur die Trockenheit, die hier eine Rolle gespielt hat. Es muss irgendwas anders gewesen sein. Hat der Herr Volker Kugel für mich da vielleicht einen Rat? Ob die Eberhäschen noch zu retten ist?
3: Ja, Weißer, also ich hätte sowieso jetzt mal nicht das Thema Hitze und Trockenheit hier angesprochen, sondern ich habe einen anderen Verdacht. Es gibt aus meiner Sicht 3 Möglichkeiten. Erstens, die Blätter waren massiv befallen, kurzfristig von Rost, weil Rostkrankheiten, da müssten dann schlagartig auch so orangene Flecken aufgetreten sein und die Blätter schlagartig dann absterben, was auch dann die Früchte befällt. Punkt 2.
2: Das war nicht der Fall.
3: War nicht der Fall.
1: Können wir schon mal streichen.
3: Nein. Also ja. Sie haben da nichts festgestellt. Dann wäre die zweite Möglichkeit, auch ich gehe auf einen Pilz in dem Fall, nämlich ganz starken, kurzfristigen Mehltaubefall, was auch bei der Eberesche gerne mal vorkommt, gerade in so einem heißen Jahr, echter ja. Mehltau. Das kann sein.
2: War es aber auch nicht. Herr Kugel, kann ich definitiv ausschalten und ausschließen. Das ist also, die Eberesche war kerngesund. Die hat bis zum Schluss wunderbar ausgesehen.
3: Ja, ja,
2: und schlagartig wurde alles braun.
3: Ja, und dann die andere Frage noch, die ein bisschen schwierig ist. Sind die Triebspitzen so ein bisschen hakenförmig nach unten gehängt? Auch, weil ich rede jetzt von Feuerbrand, weil Sorbus, also die Eberesche ist ja ein Rosengewächs, die auch,
2: ja.
3: der gerne von Feuerbrand befallen wird, der nämlich genau diese Symptome eigentlich hätte. Und Feuerbrand wäre was ganz Gefährliches, es wäre meldepflichtig. Also das ist sogar eine meldepflichtige Krankheit, die gerade auch im Obstbau ganz, ganz große Schäden anrichten kann.
2: Mhm.
3: Weil Feuerbrand wäre halt, das ist nämlich die Reaktion der Pflanze, extrem schnelles Absterben, Braunwerden der Blätter. Das sieht dann aus, wie wenn man es mit Wasser überbrüht hätte. Ja?
2: So sieht es ja aus, ja.
3: Ja. Also,
2: aber
3: das ist jetzt natürlich
2: Bäume drumherum. Ich habe ja andere Pflanzen drumherum, eine Birke, eine enge Birke drumherum.
3: Ganz andere, sind ganz andere Pflanzenfamilien. Da gibt es keine Übereinstimmung. Was Sie vielleicht machen, was ich Ihnen raten kann, Sie haben am Kreis Sigmaringen sicher einen Kreisfachberater oder eine Kreisfachberaterin am Landratsamt. Ja. Vielleicht sich mal mit denen mal Bilder schicken, weil wenn es vielleicht Hilfe dort holen könnten, weil wenn es Feuerbrand wäre, was immer noch möglich ist, dann, wie gesagt, dann muss man aktiv werden.
1: Dann muss man sogar melden.
3: Die muss man melden und die Pflanze müsste entfernt werden. Aber wie gesagt, das kann ich so jetzt natürlich nicht beurteilen, aber ich würde in dem Fall sagen, wenden Sie sich mal an den Pflanzenschutzberater im Landratsamt, um da mal Klärung herbeizuführen.
1: Klarheit zu kriegen,
3: weil wenn es so wäre, ganz großes Problem.
1: Ja.
3: Und ganz ehrlich, ich bin mir jetzt nicht so ganz sicher, ob es nicht tatsächlich so ist.
1: Also, dann wäre das der Weg, den Sie eingehen könnten. Und ja, danke für Ihren Anruf.
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0: 11.23 Uhr, SWR 4, Vorsicht auf der B27, Tübingen Richtung Stuttgart zwischen Stetten auf den Fildern und Leinfelden-Echterdingen Mitte steht ein defekter PKW und Vorsicht auch im Kreis Freudenstadt auf der Straße zwischen Durweiler und Herzogsweiler gibt es in beiden Richtungen eine ungesicherte Unfallstelle.
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0: Und wir haben die nächste Frage an Volker Kugel, unseren Gartenexperten. Edelgard Kohn in Dülmen ist am Telefon.
2: Ja, genau.
0: Hallo, wie können wir Ihnen helfen?
2: Ja, ich habe eine Frage zu meinen Hortensien. Ich habe 6 große Hortensien und die bekommt seit Jahren immer gelbe Blätter. Ich weiß nicht warum.
0: Ja, Volker Kugel weiß es hoffentlich.
2: Ja, denke ich mal.
3: Frau Kohn, da muss ich Sie erst mal fragen, wie oft Sie die Pflanze düngen? Düngen Sie die einmal im Jahr oder gar nicht?
2: Doch, 2-mal im Jahr.
3: Mit was?
2: Extra so eine Hortensiendünger.
3: Ja, und die Menge, die bemessen Sie so, wie es auf der Packung steht?
2: Ja.
3: Okay, da hatte ich jetzt keine andere Antwort erwartet. Es ist so, Hortensien brauchen relativ viel Nährstoffe und natürlich gleichmäßig Wasser, das ist klar.
2: Ja, die braucht viel Wasser, ne?
3: Die braucht viel Wasser.
2: Ja.
3: Ich vermute mal, dass sie vielleicht doch ein bisschen zu sparsam sind mit der Düngung. Also ich würde mal die Düngung erhöhen. Also ich sage Ihnen mal eine Faustzahl. Wenn eine Pflanze hat 1 Quadratmeter Platzbedarf, dann gibt man im Frühjahr 60 bis 70 Gramm pro Quadratmeter. Also in dem Fall pro Pflanze. Das heißt, Sie müssten dann bei 6 Pflanzen, 6 mal 6 ist 600, also 400-500 Gramm Dünger ausbringen. Ja, schon eine ganz ordentliche Menge, den Dünger gut einwässern, dass die Pflanze ihn auch nutzen kann. Und das ist eigentlich der einzige Grund, der zu gelben Blättern bei Hortensien führen kann, weil große Krankheiten haben wir da nicht. Also ein bisschen Mehltau vielleicht, aber das würden Sie sehen. Und
2: die das haben Sie nicht.
3: Haben Sie nicht. Also ich vermute eher, dass Sie ein bisschen zu sparsam sind bei der Düngung.
2: Dünger. Ja, gut, danke.
0: Probieren Sie es doch mal aus. Mit einer anderen Dosis sozusagen.
2: Ja, dann kriegen Sie nächstes mehr Dünger.
0: So wollen wir es mal versuchen. Also, vielen Dank für Ihren Anruf und viel Erfolg.
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2: Aus dem Studio Mainz mit Wolfgang Seligmann. Guten Tag. In den nächsten Monaten werden Rettungswagen in Rheinhessen verlegt. Für Mainz 05 beginnt die Bundesliga-Saison und das Wetter der Nachmittag wird wolkiger, der Abend vielleicht nasser. Die Rettungswagen in Rheinhessen werden neu verteilt. Entsprechende Pläne haben Experten gestern dem Kreistag Mainz-Bingen vorgestellt. So wird ab September ein Rettungswagen von Mainz nach Nierstein verlegt. Dort gibt es erhebliche Probleme, in der vorgeschriebenen Zeit von 15 Minuten bei einem Notfall zu sein. In den nächsten Monaten werden außerdem Rettungswagen nach Gau-Bickelheim und Niederolm verlegt. Beschäftigte im Rettungsdienst kritisieren diese Pläne. Sie befürchten, dass durch die Verlegung bisher gut versorgte Gebiete schlechter gestellt werden. Auf dem Marktplatz in der Innenstadt wird am Nachmittag das Wormser Backfischfest feierlich eröffnet. Nach verschiedenen Aufführungen zieht der Festtross dann runter an den Rhein zum Festplatz. Mit dabei sind auch Oberbürgermeister Kessel und Ministerpräsident Schnieder. Dort erfolgt dann die Eröffnung des Wonnegauer Weinkellers und des Wormser Festzeltes. Bürgermeisterin Lohr.
3: Ach, im Großen und Ganzen lebt das Backfischfest von seinen Traditionen, dass es genau so stattfindet, wie die Wormserinnen und Wormser es kennen und lieben und unsere Gäste es erwarten. Und in diesen Zeiten ist es tatsächlich auch schon eine Leistung, genau diese breite Vielfalt so darzustellen. Und jeder Tag lohnt sich zu kommen.
2: Das größte Volks- und Weinfest am Rhein dauert 9 Tage und endet mit einem Feuerwerk. Heimspiel für den FSV Mainz 05 zum Auftakt der neuen Fußball-Bundesliga-Saison. Das Team von Trainer Urs Fischer empfängt heute um 15.30 Uhr den Aufsteiger SC Paderborn. Aus der SWR-Sportredaktion Stefan Kerstold.
4: Die letzten 5 Auftaktspiele gegen einen Aufsteiger hat der FSV Mainz 05 alle verloren. Das soll sich gegen den SC Paderborn vor ausverkauftem Haus ändern. Urs Fischer sieht sein Team gut vorbereitet, weiß aber auch, dass es immer 3-4 Spiele braucht, um in eine Saison reinzukommen. Der Schweizer Coach muss auf

0: 20 bis 27 Grad.
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2: A3 Frankfurt Richtung Köln zwischen Limburg Nord und Dietz. 6 Kilometer Stau, etwa eine Stunde plus. Der Verkehr wird über die Anschlussstelle Dietz an einer Unfallstelle vorbeigeleitet. A5 Frankfurt Richtung Karlsruhe zwischen Hemsbach und Kreuz Weinheim. Defektes Fahrzeug auf der linken Spur im Baustellenbereich. 2 Kilometer Stau. Dann weiter zwischen Karlsruhe-Durlach und Dreieck Karlsruhe, 3 Kilometer Stau, weil wegen einer Baustelle auf der A8 direkt hinterm Dreieck Karlsruhe die rechte Spur gesperrt ist. Und deshalb staut es sich mittlerweile auch aus Richtung Süden kommend im Dreieck Karlsruhe auf der Überleitung zur A8. A61 Koblenz Richtung Mönchengladbach zwischen Pleit und Kruft ist nach einem Unfall die rechte Spur blockiert. 4 Kilometer Stau, Verzögerung bis zu 20 Minuten. A63 Mainz Richtung Kaiserslautern zwischen Klein-Winternheim und Saulheim, Fahrbahnerneuerung. Die rechte Spur ist gesperrt. 3 Kilometer Stau bis zu 15 Minuten plus. A7 Füssen Richtung Ulm zwischen Illertissen und Dreieck-Hittigstetten. Ein Unfall auf der linken Spur. 10 Kilometer stockender Verkehr und 20 Minuten plus. Und in der Gegenrichtung zwischen Nersingen und Föhringen 9 Kilometer Stau und eine gute halbe Stunde zusätzlich. A7 Ulm Richtung Füssen am Grenztunnel Füssen, Blockabfertigung, 2 Kilometer Stau. Und weiter in Österreich auf der Fernpass-Bundesstraße zwischen dem Grenztunnel Füssen und Heiterwang, dichter Reiseverkehr, 10 Kilometer Stau. Es dauert dort etwa eine Dreiviertelstunde länger, bis sie durch sind. Die A81 Stuttgart-Singen ist zwischen Sindelfingen-Ost und Böblingen-Hulb wegen einer Baustelle in beiden Richtungen bis Montagmorgen gesperrt. Bitte der Umleitungsbeschilderung folgen. Und noch eine Meldung aus der Schweiz. A2 Luzern Richtung Gotthard zwischen Amsteg und Göschenen 5 Kilometer Stau, eine knappe Stunde plus. Am besten über die A13 den San Bernardino-Tunnel ausweichen. Alle Verkehrsinfos gibt es jederzeit auf swr4.de. Allen unterwegs gute Fahrt.
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2: Ja, bestes Gartenwetter heute Vormittag mit dem Sonnenschein. Und Sie können natürlich vorher noch Ihre Frage an Volker Kugel stellen rund ums Thema Pflanzen und Garten. Unser Experte ist noch bis 12 Uhr für Sie da.
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0: 11.42 Uhr, SWR4, Vorsicht auf der A81. Heilbronn Richtung Stuttgart, zwischen Ilsfeld und Mundelsheim liegen Fahrzeugteile auf der Fahrbahn. Und Vorsicht auf der B27, Tübingen Richtung Stuttgart, zwischen Tübingen, Untererwerth und Kirchentellensfurt steht ein defektes Fahrzeug.
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0: So, schnell zu unserer nächsten Frage. Und zwar Marlene Bachmeier in Keltern ist in der Leitung. Hallo.
2: Hallo.
0: Ihre Frage an Volker Kugel?
2: Ich habe eine Frage an den Herrn Kugel, und zwar habe ich einen Feigenbaum und er hat zwar Früchte, so 50 Stück ungefähr, aber nur so groß wie eine Murmel.
3: Ja, Frau Bachmeier, hat der schon mal größere Früchte gehabt?
2: Ja.
3: Oder ist, wann?
2: Vielleicht vor 2 Jahren.
3: Da hat er richtig große Früchte entwickelt?
2: Ja.
3: Okay, weil ich hatte jetzt gerade einen anderen Verdacht, dass Sie in Wirklichkeit eine Wildfeige haben, die Sie irgendwo aus dem Urlaub mitgebracht haben, weil da wäre das typisch, also für alle, wenn die Wildfeige, die kann bei uns keine großen Früchte ausbilden, weil eine spezielle Wespe zur Befruchtung fehlt. Aber wenn Ihre Feige schon große Früchte hatte, also richtig schöne dicke Dinger, so 3-4 Zentimeter, die auch süß geschmeckt haben. Steht die im Kübel oder im Garten?
2: Nein, im Garten.
3: Also dann würde ich sagen, erstmal haben Sie das Problem, dass die zu viele Früchte hat wahrscheinlich. Diese 50 oder noch mehr. Da hätte man vielleicht früher auch ein bisschen ausdünnen können. Und dann ist die Frage, hat die Pflanze auch mal Dünger bekommen? Feigen brauchen ja relativ viel Wasser und Dünger. Man unterschätzt das. Ja?
2: Also Wasser hat sie bekommen, aber Dünger nicht.
3: Ja, und das, ich glaube halt, die Kombination mit diesem ganz reichen Fruchtansatz und ein bisschen Nährstoffmangel, da ist die Pflanze halt nicht in der Lage, dann diese 50 oder 80 Feigen entsprechend zu versorgen. Und dann bleiben die halt klein und verteilt die Pflanze praktisch ihre Kraft, die sie hat, auf alle Früchte gleichmäßig, und da bleiben die halt klein. Und wie gesagt, da kann ich nur sagen, da müssten sie ein bisschen mehr Luxus bieten. Und ich würde immer, wenn die Pflanze so stark ansetzt, durchaus mal die Hälfte der Feigen, wenn sie kommen, ausbrechen, das macht man auch zum Beispiel bei Zitruspflanzen, damit die Pflanze einfach in der Lage ist, das Ganze auch zu ernähren.
0: Also, okay. Dann hätten wir eine Antwort, oder?
2: Ja, okay, vielen Dank.
0: Frau Bachmeier, gerne. Danke für den Anruf.
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1: Mit unserem Gartenexperten Volker Kugel. Und eine letzte Frage für heute haben wir noch. Cornelia Otto in Eppelheim begrüße ich in der Leitung.
2: Ja, hallo, ich grüße Sie zu Hause. Ich habe eine Frage an den Experten.
1: Oh, wir verstehen Sie ganz, ganz schlecht, Frau Otto. Vielleicht können Sie ein bisschen näher ans Telefon kommen oder wie, was? Probieren wir es nochmal.
2: Das jetzt? Verstehen Sie mich besser?
1: Oder haben Sie einen Lautsprecher eingeschaltet?
2: Ja.
1: Den müssen Sie ausschalten, das ist ganz wichtig, damit wir Sie klar verstehen.
3: Okay.
1: Ja,
4: jetzt viel besser.
3: Jetzt geht's.
1: Jetzt ist viel besser.
3: Okay, ich habe eine Frage. Und zwar, warum wird die Glücksfeder mit jedem neuen Trieb, der wird mindestens 10 cm höher und länger. Irgendwann ist sie dann so hoch, dass sie... Ja, die einzelnen Triebe, die stehen zu allen Seiten, die halten gar nicht mehr.
4: Erstmal die Frage, wie oft gießen Sie die Pflanze, in welchem Topf steht die?
3: Ich gieße sie eigentlich oft.
4: Ja, sehen Sie, also die Glücksfeder für alle ist ja Thermioculcas, diese Pflanze, die vor 10, 12 Jahren auf den Markt kam, eine sukkulente Pflanze, die hat so ganz dicke Stiele und so glänzende, fleischige Blätter. Das heißt, die Pflanze speichert selber Wasser. Ich habe auch so eine Pflanze, die gieße ich einmal im Monat.
3: Ach Gott.
4: Die Pflanze will sehr mager gehalten werden. Und wenn Sie die Pflanze jetzt luxuriös halten, das, was man bei anderen Pflanzen vorhin sagen, mehr gießen, mehr düngen, ist beim Thermioculcas, bei der Glücksfeder, genau umgekehrt. Sparsam gießen, sparsam düngen, dann bleibt die Pflanze auch kompakt. Und wenn Sie der Luxus geben, dann macht die Blätter, die sind 50, 60 Zentimeter und werden immer länger.
3: Und die Blätter, genau, die waren einen Meter schon mal bei mir hoch, die ist mir umgekippt dann.
4: Sie müssen sparsamer mit die Pflanze knapp halten. Und dann bitte auch an alle, die Blätter kann man nicht zurückschneiden, sondern wenn man die Blätter einkürzen will, dann sollte man sie ganz entfernen unten und neue Triebe dafür sorgen, dass die Pflanze neue Triebe bildet. Aber einfach knapper halten und Sie werden sehen, die Blätter bleiben kompakter und die Blätter übertreffen sich nicht gegenseitig im Wuchs. Da muss man auch manchmal ein bisschen hart sein zu den Pflanzen.
1: Also weniger Wasser in dem Fall ist die Antwort. Dankeschön, Cornelia Otto in Eppelheim und auch Ihnen ein schönes Wochenende. Und das war gleichzeitig unsere Sprechstunde mit Volker Kugel. Dankeschön, Volker.
4: Sehr gern, hat wieder Spaß gemacht.
1: Und bis bald wieder.
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7: Um 12 Uhr mit Ute Weber. Guten Tag. Die Krankenkosten für Unternehmen sind so hoch wie nie zuvor. In Worms startet das Backfischfest und das Wetter in Rheinland-Pfalz am Nachmittag: Wechsel von Sonne und dichten Wolken, später Regen bei 26 Grad. Deutsche Unternehmen haben im vergangenen Jahr so viel wie noch nie zuvor für die Lohnfortzahlung im Krankheitsfall ausgegeben. Das berichtet die Rheinische Post. Sie beruft sich auf eine Studie des Arbeitgebernahen Instituts der deutschen Wirtschaft. Einsleitend dazu von Katrin Ostermann.
8: Die Experten haben ausgerechnet, für die Lohnfortzahlung im Krankheitsfall wurden 85,6 Milliarden Euro ausgegeben. Das sind 4 Milliarden mehr als im Jahr davor. Innerhalb der vergangenen 15 Jahre hätten sich die Kosten sogar mehr als verdoppelt. Die Gründe: höhere Löhne, mehr Beschäftigte und der weiter hohe Krankenstand in Deutschland. Die geplante Attestpflicht ab Tag 1 sieht das IW kritisch, unter anderem wegen des zusätzlichen Verwaltungsaufwands. Dagegen hat sich auch Bundesarbeitsministerin Baas ausgesprochen.
7: Die Isländer stimmen heute in einem Referendum darüber ab, ob die Gespräche über einen EU-Beitritt wieder aufgenommen werden sollen. Rund 300.000 Menschen sind aufgerufen zum Wählen. Umfragen sagen einen knappen Ausgang voraus. Island hatte schon 2009 einen Antrag auf Mitgliedschaft in die EU gestellt. Nach der Parlamentswahl 2013 blockierte aber die EU-skeptische Regierung das Verfahren. Die islamistischen Taliban haben eine Delegation nach Deutschland geschickt. Nach NDR-Informationen sind die drei Diplomaten bereits am Mittwoch angekommen und befinden sich derzeit in der afghanischen Botschaft in Berlin. Demnach sollen sie Abschiebungen nach Afghanistan vorbereiten. In Worms startet heute das traditionelle Backfischfest. Wegen des viel zu heißen Sommers haben die Veranstalter aber das Fischestechen abgesagt. SWR-Reporter Andreas Neubrech.
9: Der Grund für das Fischerstechen ist aktuell zu wenig Wasser im Rhein. Die Schiffe hätten deswegen Schwierigkeiten gehabt, den Veranstaltungsort im Floßhafen anzufahren. Der Rest bleibt, das heißt die Fahrgeschäfte am Rummelplatz, der große Festumzug morgen und die Weinproben im Riesenrad. Die sind allerdings schon ausverkauft. Zum Finale morgen in einer Woche gibt es dann trotz der Trockenheit ein Abschlussfeuerwerk. Aus Sicherheitsgründen ist es verboten, Alkohol, sonstige Drogen, Haustiere wie Hunde, Flaschen sowie Waffen auf das Festgelände mitzubringen.
7: Der Flughafen von Nashville soll nach der verstorbenen Country-Sängerin Dolly Parton benannt werden. Das teilte der Gouverneur des US-Bundesstaates Tennessee, Lee, auf der Online-Plattform X mit. So werde ein bleibendes Denkmal für ihr Vermächtnis geschaffen. Parton habe Generationen von Menschen auf der ganzen Welt inspiriert. Die Sängerin war Anfang der Woche im Alter von 80 Jahren in Nashville gestorben. Mehr Nachrichten für Sie gibt's auch auf swraktuell.de.
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10: Die A3 Frankfurt Richtung Köln ist zwischen Limburg Nord und Dietz wegen Bergungsarbeiten gesperrt. A3 Frankfurt Richtung Würzburg zwischen Stockstadt und Aschaffenburg Ost an einer Baustelle 4 Kilometer Stau, etwa eine halbe Stunde plus. A5 Frankfurt Richtung Karlsruhe zwischen Hemsbach und Kreuzweinheim. Defektes Fahrzeug auf der linken Spur im Baustellenbereich. 4 Kilometer Stau und bis zu 15 Minuten Verzögerung. A7 Füssen Richtung Ulm zwischen Altenstadt und Dreieck-Hittistetten. 12 Kilometer stockender Verkehr. 25 Minuten plus. Und in der Gegenrichtung zwischen Nersingen und Vöhringen 10 Kilometer Stau, etwa eine Stunde zusätzlich. A7 Ulm Richtung Füssen, am Grenztunnel Füssen, Blockabfertigung, 2 Kilometer Stau und weiter in Österreich auf der Fernpass-Bundesstraße zwischen dem Grenztunnel Füssen und Reute Süd, dichter Reiseverkehr, 10 Kilometer Stau, dort dauert es etwa eine Dreiviertelstunde länger. Auf der A8 Karlsruhe Richtung Stuttgart ist im Dreieck Leonberg die Überleitung zur A81 Richtung Heilbronn wegen einer Baustelle bis Montag früh 5 Uhr gesperrt. Der Verkehr wird über die Anschlussstelle Leonberg Ost umgeleitet. Und wie uns Hörer berichten, braucht man dort aktuell mindestens eine Dreiviertelstunde länger, weil die Umleitung überlastet ist. Die A81 Stuttgart-Singen ist zwischen Sindelfingen-Ost und Böblingen-Hulb wegen einer Baustelle in beiden Richtungen bis Montagmorgen gesperrt. Bitte der Umleitungsbeschilderung folgen. Schweiz, A2 Luzern Richtung Gotthard, zwischen Amsteg und Göschenen, 5 Kilometer Stau, eine knappe Stunde plus. Und jetzt kommt noch ganz frisch herein die A96 München Richtung Lindau, zwischen Neuravensburg und Sigmarszell, ein Unfall, 3 Kilometer Stau und bis zu einer Stunde Verzögerung. 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Allen unterwegs eine gute Fahrt.
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10: Pforzheim leicht bewölkt, 21 Grad. Aalen sonnig, 20 Grad. Kusel bewölkt, 20 Grad. Und Mainz sonnig und 20 Grad. Und Stefan Bender im Wetterstudio hat die weiteren Aussichten.
3: Momentan ist die Luft trocken und zeitweise scheint die Sonne. Im Tagesverlauf macht sich dann ein Tief über England bemerkbar. Es wird windiger und es tauchen einige dicke Wolken auf. Am Abend sind hier und da Schauer möglich. Bis dahin werden im Bingerwald 21 und im Nahetal und am Oberrhein 25 Grad erreicht. Morgen sind 26 Grad drin und nach wie vor weht ein böiger Wind. Tagsüber bleibt es trocken und örtlich auch sonnig und erst in der Nacht zum Montag wird es hier und da nass.
10: Dankeschön, Stefan.
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10: Ich wünsche einen schönen Samstagmittag und den machen wir jetzt noch ein bisschen schöner, denn Sie können eine SWR4-Tasse bei uns mit etwas Telefonglück gewinnen und mit dem nötigen Wissen, wie der Song heißt, der so anfängt. Ganz bekannt, oder? Also, ran ans Telefon. Mit etwas Glück gewinnen Sie die SWR4-Tasse. Wie heißt der Song, dessen Anfang wir gerade gehört haben?
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0: Hello Mary Lou. Und jetzt wollen wir wissen, was ist das hier für ein Song? Es geht um eine SWR4-Tasse und die kann jetzt gewinnen Gerd Günther in Reutlingen. Hallo Gerd.
1: Hallo.
0: So, jetzt dürfen Sie losschießen mit der Antwort.
1: Es ist Lola von den Kings.
0: Das ist Lola von den Kings, sagen Sie? Das ist Lola von den Kings, jawohl. Und schon haben Sie eine SWR4-Tasse.
1: Prima, freu mich.
0: Herzlichen Glückwunsch.
1: Dankeschön.
0: Wie verbringen Sie den Samstag heute noch?
1: Wir sind gerade im Garten, bisschen Unkraut zupfen, Blumenrabatten beschneiden und heute Abend gehen wir essen.
0: Ja, was haben Sie denn für einen Garten? Was wächst da Schönes?
1: Auch im Garten Zwiebeln, Bohnen, jede Menge Tomaten, Gurken, Kohlrabi, rote Beete.
0: Also ein richtig schöner Gemüsegarten dann, wo Sie...
1: Kann man sagen, ja.
0: Wo es jetzt auch dann bald wieder was zu ernten gibt, hoffentlich, ne? Oder?
1: Auch die Kohlrabi, die zweite Ernte ist jetzt dann bald soweit. Und natürlich Tomaten.
0: Genau, also... Dann, und es ist sicherlich auch so ein Ort, so das kleine Paradies auch für Sie wahrscheinlich, oder? So
1: ja,
0: der Garten,
1: ja, auf jeden Fall.
0: Wo man nicht nur schafft, sondern wo man auch mal drin, wo man auch mal gemütlich sitzt, ne?
1: Richtig.
0: Also, dann wünsche ich Ihnen an diesem Wochenende ein gemütliches Wochenende und wir freuen uns jetzt auf die Kings.

0: 12.30 Uhr.
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2: Aus dem Studio Mainz mit Wolfgang Seligmann. Guten Tag. Morgen gibt es in Mainz eine Klimaaktion von Greenpeace. 05-Trainer Fischer ist optimistisch zum Bundesligastart und das Wetter noch viel Sonne, später Wolken und vielleicht etwas Regen. Klimaschützer aus Rheinhessen setzen sich morgen für mehr Hitzeschutz in den Städten ein. In Mainz lädt Greenpeace zur Aktion Mainz Cool ein. SWR-Reporterin Lucrezia Gater, was steckt dahinter?
3: Am Rheinufer zeigen die Greenpeace-Aktivisten, wie Mainz grüner und damit kühler werden könnte. Sie haben sich die größten Betonwüsten in Mainz ausgesucht, den Theaterplatz, den Rathausplatz und den Brand. In einer Fotoausstellung zeigen sie, wie diese Plätze mit Bäumen, Fassadenpflanzen und Wasserstellen aussehen könnten. Greenpeace sagt, Klimaanpassungen würden mehr Lebensqualität und Gesundheitsschutz für die Menschen bringen und auch der Wirtschaft nutzen. In Oppenheim laden Klimaschützer heute zu einem Hitze-Walk ein. Sie wollen zeigen, wie unterschiedlich die Temperaturen bei versiegelten und nicht versiegelten Flächen sind.
2: In Worms beginnt am Nachmittag das Backfischfest. Zum dem Volks- und Weinfest am Rhein werden 700.000 Besucher erwartet. Matthias Pfeiffer vom Ordnungsamt rät, das Auto nicht zu benutzen.
4: Wir haben Sonderbusse, die für alle Wormser aus allen Vororten regelmäßig zum Festplatz fahren, aber auch für Leute, die mit dem Zug anreisen, die dann auch vom Bahnhof aus direkt den Festplatz ansteuern und auch wieder zurück. Es wird auch Sonderzüge geben. Und für alle Wormser empfehlen wir natürlich die Anreise dann mit dem Fahrrad. Wir haben beleuchtete Fahrradabstellplätze und das würden wir immer der individuellen Anreise mit dem Fahrzeug vorziehen.
2: Das Wormser Backfischfest startet heute Nachmittag auf dem Marktplatz und endet am Rhein in 9 Tagen mit einem Feuerwerk. Zum Start der neuen Bundesliga-Saison trifft der FSV Mainz 05 heute Nachmittag auf den Aufsteiger SC Paderborn. 05-Trainer Urs Fischer ist optimistisch, obwohl die Bilanz gegen Neulinge recht schlecht aussieht.
5: Die letzten 5 Saisonauftaktspiele gegen einen Aufsteiger gingen verloren. Was soll ich jetzt sagen? Ja, wir haben einen 6. Versuch, es besser zu machen. Ich glaube schon, ein Heimspiel, Stadion voll, tolle Stimmung. Aber entscheidend ist, du wirst nicht geschenkt bekommen, es ist nicht ein Wunschkonzert.
2: Das Spiel beginnt heute um 15.30 Uhr in der Mainzer Fußballarena.
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2: Heute wechseln sich Sonne und lockere Wolkenfelder ab. Am Nachmittag werden diese Wolken von Westen her ein bisschen dichter und gegen Abend fällt etwas Regen. Tageshöchsttemperaturen heute 24 bis maximal 26 Grad. In der Nacht regnet es zunächst leicht, später wird es wieder trocken und lockert auf. Tiefstwerte dann 17 bis 15 Grad. Die weiteren Aussichten morgen. Ebenfalls Sonne und Wolken im Wechsel, dazu wird es windig. Höchstwerte 24 bis maximal 27 Grad.
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0: Um 12.33 Uhr. Vorsicht auf der A3 Frankfurt Richtung Würzburg. Zwischen Wertheim-Lenkfurt und Helmstadt steht ein defekter PKW und Fahrzeugteile liegen da auf der Fahrbahn. Vorsicht auf der A7 Füssen Richtung Ulm. Zwischen 3 Kettistädten und Nersingen sind Fahrradfahrer unterwegs. Die A3 Frankfurt Richtung Köln ist zwischen Limburg-Nord und Dietz wegen Bergungsarbeiten

0: 2 Kilometer Stau. Und weiter in Österreich auf der Fernpassbundesstraße zwischen dem Grenztunnel Füssen und Reute Süd. Dichter Reiseverkehr, 10 Kilometer Stau und es dauert etwa eine Dreiviertelstunde länger. Auf der A8 Karlsruhe Richtung Stuttgart ist im Dreieck Leonberg die Überleitung zur A81 Richtung Heilbronn wegen einer Baustelle bis Montag 5 Uhr gesperrt. Der Verkehr wird über die Anschlussstelle Leonberg Ost umgeleitet. Wie uns Hörer berichten, braucht man dort aktuell mindestens eine Dreiviertelstunde länger, weil die Umleitung überlastet ist. Die A81 Stuttgart-Singen ist zwischen Sindelfingen-Ost und Böblingen-Hulb wegen einer Baustelle in beiden Richtungen bis Montagmorgen gesperrt. Bitte der Umleitungsbeschilderung folgen. A96 München Richtung Lindau zwischen Neuravensburg und Sigmarszell. Ein Unfall, 5 Kilometer Stau und eine knappe Stunde plus. Schweiz, A2 Luzern Richtung Gotthard zwischen Amsteg und Göschenen, 5 Kilometer Stau, eine knappe Stunde plus. Und noch ganz aktuell, Vorsicht auf der A8 Stuttgart Richtung München. Zwischen Stuttgart Flughafen Messe und Neuhausen steht ein defektes Fahrzeug und dort sind auch Greifvögel auf der Fahrbahn. Alle Verkehrsinfos gibt es jederzeit auf swr4.de. Allen unterwegs eine gute Fahrt.
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0: Ja, ist eine Menge los auf den Straßen, viel Verkehr. Da können wir die gefühlte Zeit im Stau am besten durch Musik verkürzen. Entspannte, relaxte Musik. Al Stewart jetzt hier und Year of the Cat.
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0: Die Beach Boys in SWR 4. Und immer wenn die Beach Boys laufen, hat man doch irgendwie das Gefühl, dann kann die Sonne nicht weit weg sein. Und es passt ja auch irgendwie, oder? Stefan Bender im Wetterstudio?
1: Ja, sie ist noch überall zu sehen, die Sonne. Tatsächlich passt zu den Beach Boys auch die Temperaturen, also stellenweise Beach-Temperaturen. Im Kraichgau zum Beispiel, in der Ortenau, am Neckar bis zu 27 Grad. Weniger Beach gibt es in der Eifel bei 19 Grad. Und da kommen auch jetzt am Nachmittag die ersten Schauer dazu. Also es wird ein bisschen gemischt, Wind, Schauer, heute Abend dann auch in Rheinhessen und in der Pfalz.
0: So, ich habe nämlich sehr wohl das Wort noch gehört bei dir.
1: Ja, klar.
0: Scheint die Sonne, also da ändert sich noch was. Und ja.
1: Es kommen tatsächlich immer mehr Wolken rein. In der Nacht, da merken wir es aber nicht, regnet es dann überall ein paar Tropfen zumindest. Ist nicht keine große Sache. Man kann nass werden, aber es muss nicht überall nass werden. Maximal 2 Liter bis morgen früh. Also das kann man verkraften.
0: Wie wird der Sonntag?
1: Der fängt ein bisschen wolkig an. Er wird windig, aber der Wind hat einen Vorteil. Er treibt die letzten Schauer morgen früh weg und dann scheint die Sonne wieder, bevor morgen Abend, wieder wenn es dunkel wird, die nächsten Schauer reinziehen. Bis dahin ja, fast sommerliche 20 bis 28 Grad.
0: Ich finde, mit dieser Arbeitsaufteilung können wir leben. Ne? Tagsüber die Sonne und abends ein bisschen Regen. Das passt doch wunderbar. Dankeschön, Stefan Bender im Wetterstudio. Und das hier ist Cat Stevens mit Peace Train in SWR 4 am Samstagmittag.

0: 12.54 Uhr, SWR4, Vorsicht auf der B31N, Stockach Richtung Überlingen. Zwischen Stockach Ost und Überlingen steht ein defekter PKW und dort sind Menschen auf der Fahrbahn.
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12: Um 13 Uhr mit Lisa Kupper. Guten Tag. Eine Hackerbande stellt in Berlin erbeutete Daten ins Darknet. Am Nachmittag starten Hoffenheim und Mainz in die neue Bundesliga-Saison. Das Wetter, am Nachmittag Sonne und dichte Wolken, später örtlich Regen, windig bei 20 bis 27 Grad. Nach dem Cyberangriff Mitte August wird das Land Berlin erpresst. Die verantwortliche Hackergruppe stellt die gestohlenen Daten im sogenannten Darknet zur Schau und fordert ein Lösegeld von rund 2 Millionen Euro. RBB-Reporterin Pauline Pieper berichtet.
13: Die Hacker behaupten, mehr als 1,4 Millionen Dateien durchsucht zu haben. Das geht aus Screenshots des Darknet-Eintrages hervor, die der RBB einsehen konnte. Darunter sollen unter anderem Pass- und Personalausweisdaten, Bankkontonummern, Passwörter und Informationen zur Angreifbarkeit von Berlins Wasserversorgung sein. Als Beleg dafür, dass sie im Besitz der Daten sind, zeigen die Hacker Ausschnitte einiger Dokumente. Ob sie authentisch sind, kann der RBB nicht beurteilen. Bei den Tätern soll es sich um die international tätige Hackergruppe Resida handeln, die zuvor bereits die Stadt Stuttgart angegriffen hatte. Berlins regierender Bürgermeister Kerr Wegner hat betont, man werde sich nicht erpressen lassen.
12: Die Unternehmen in Deutschland haben im vergangenen Jahr so viel Geld für kranke Beschäftigte ausgegeben wie noch nie. Das zeigt eine Berechnung des arbeitgebernahen Instituts der deutschen Wirtschaft. Die Rheinische Post schreibt, dass sich die Kosten für die Lohnfortzahlungen im Krankheitsfall auf rund 86 Milliarden Euro summieren, 4 Milliarden mehr als im Jahr davor. Das Institut sagt, dass der Anstieg vor allem an höheren Löhnen und einer gestiegenen Beschäftigung liegt. Das Unwetter rund um den Bodensee gestern ist nach Einschätzung von Experten besonders heftig ausgefallen. Der Deutsche Wetterdienst hat an einer Messstation im schweizerischen Schaffhausen Windgeschwindigkeiten von bis zu 143 Stundenkilometern gemessen. Das entspricht Orkanstärke 12. Die Gewitterfront mit Sturm und starkem Hagel ist von der Schweiz über den Hochrhein in Richtung Bodensee gezogen. Hunderte Häuser wurden beschädigt. Besonders schwer getroffen wurde ein Ortsteil von Singen am Hundwil. Im ersten Spiel der neuen Fußball-Bundesliga-Saison trifft Mainz 05 am Nachmittag auf den Aufsteiger SC Paderborn. Obwohl die Bilanz zum Auftakt der Spielzeit nicht optimal ausfällt, geht 05-Trainer Urs Fischer optimistisch in die Partie.
14: Die letzten 5 Saisonauftaktspiele gegen einen Aufsteiger gingen verloren. Ja, wir haben einen 6. Versuch, es besser zu machen. Ich glaube schon, ein Heimspiel, Stadion voll, tolle Stimmung. Aber entscheidend ist, du wirst nicht geschenkt bekommen. Es ist nicht ein Wunschkonzert.
12: Außerdem ist die TSG Hoffenheim beim 1. FC Köln zu Gast. Beide Partien werden um 15.30 Uhr angepfiffen. 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
10: Die A3 Frankfurt Richtung Köln ist zwischen Limburg Nord und Dietz wegen Bergungsarbeiten gesperrt. Vor der Ausleitung 3 Kilometer Stau. Letzte freie Ausfahrt ist Bad Camberg. Am besten umfahren Sie das Ganze weiträumig. Die örtliche Umleitungsstrecke ist überlastet. A5 Karlsruhe Richtung Frankfurt zwischen Karlsruhe Nord und Bruchsal. Unfall auf der linken Spur. 4 Kilometer Stau. Bis zu 15 Minuten dauert's länger. A61 Koblenz Richtung Mönchengladbach zwischen Rheinbach und Swisttal. Unfall 6 Kilometer Stau, bis zu 40 Minuten Verzögerung. A7 Füssen Richtung Ulm zwischen Illertissen und Dreikittistetten. 7 Kilometer stockend, 15 Minuten plus. In der Gegenrichtung zwischen Nersingen und Vöhringen 7 Kilometer Stau und etwa eine halbe Stunde Verzögerung. Auf der A8 Karlsruhe Richtung Stuttgart ist im Dreieck Leonberg die Überleitung zur A81 Richtung Heilbronn wegen einer Baustelle bis Montag 5 Uhr gesperrt. Der Verkehr wird über die Anschlussstelle Leonberg Ost umgeleitet. Dort braucht man aktuell aber mindestens eine halbe Stunde länger. Die A81 Stuttgart-Singen ist zwischen Sindelfingen Ost und Böblingen-Hulb wegen einer Baustelle in beiden Richtungen bis Montagmorgen gesperrt. Bitte der Umleitungsbeschilderung folgen und entsprechend mehr Zeit einplanen. In Richtung Singen vor der Ausleitung aktuell 1 Kilometer Stau. A96 München Richtung Lindau zwischen Neu-Ravensburg und Sigmarszell. Unfall 4 Kilometer Stau bis zu 25 Minuten plus. Schweiz A2 Luzern Richtung Gotthard zwischen Amsteg und Göschenen. 5 Kilometer Stau, eine knappe Stunde plus. Österreich Fernpass Bundesstraße Füssen Richtung Reute zwischen dem Grenztunnel Füssen und Reute Süd. Immer wieder Stau und stockender Verkehr. Dort dauert es etwa 40 Minuten länger. Alle Verkehrsinfos gibt es jederzeit auf swr4.de. Allen unterwegs eine gute Fahrt.
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10: Offenburg leicht bewölkt, 24 Grad. Schwetzingen ebenfalls leicht bewölkt, 24. Edenkoben bewölkt, 23 Grad. Und Bingen ein paar Wölkchen und 22 Grad. Und Stefan Bender im Wetterstudio weiß alles Weitere.
15: Momentan ist die Luft trocken und zeitweise scheint die Sonne. Im Tagesverlauf macht sich dann ein Tief über England bemerkbar. Es wird windiger und es tauchen einige dicke Wolken auf. Am Abend sind hier und da Schauer möglich. Bis dahin werden im Bingerwald 21 und im Nahetal und am Oberrhein 25 Grad erreicht. Morgen sind 26 Grad drin und nach wie vor weht ein böiger Wind. Tagsüber bleibt es trocken und örtlich auch sonnig und erst in der Nacht zum Montag wird es hier und da nass.
10: Dankeschön, Stefan.
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10: Das hat diese Woche für große Schlagzeilen gesorgt. Schauspielerin Veronika Ferres und Unternehmer Carsten Maschmeyer haben sich getrennt. Und das ist gleich auch ein Thema für unsere SWR4-Promi-Reporterin Christina Hortenbach nach 3 Hits.
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0: 13.16 Uhr, SWR 4, Vorsicht auf der A6. Heilbronn Richtung Mannheim zwischen Bad Rappenau und Sinsheim-Steinsfurt liegt ein Fahrradkorb auf der linken Spur. Diese Meldung hat uns überrascht. Schauspielerin Veronika Ferres hat sich von ihrem zweiten Ehemann Carsten Maschmeyer getrennt. Und das wohl schon vor einiger Zeit. SWR 4 Promi-Reporterin Christina Hortenbach, warum das denn?
1: Naja, also sie sagen selbst in einer Erklärung, mit der Zeit ist aus unserer Liebe eine tiefe, vertrauensvolle Freundschaft entstanden. Sie blicken mit großer Dankbarkeit auf den gemeinsamen Weg zurück und wollen auch in Zukunft eng verbunden bleiben. Also ihnen ging es wohl wie vielen Paaren, die schwer beschäftigt sind, nur leider nicht miteinander. Es fehlte gemeinsame Zeit. Da ist vielleicht die Liebe auf der Strecke geblieben. Einen Tag vor der Bekanntgabe hat sich Veronika Ferres den Verdienstorden von Nordrhein-Westfalen abgeholt und da war er schon nicht mehr an ihrer Seite. Also ich finde es schade. Ich meine, sie waren 15 Jahre zusammen, seit 12 verheiratet und sie haben ja auch einiges miteinander durchgestanden. Also Carsten Maschmeyer hatte mal Hautkrebs, war tablettenabhängig und das habe ihre Beziehung auch schwer belastet, sagte Veronika Ferres damals. Also vielleicht hat sich da die Liebe gewandelt. Er ist bereits aus der gemeinsamen Wohnung in München ausgezogen. Ob jetzt neue Partner im Spiel sind, das vermute ich ja immer sofort. Das werden jetzt die nächsten Wochen zeigen. Also beide sind sich aber einig, dass sie sich weiterhin auch um die jeweiligen Stiefkinder kümmern wollen. Das ist ja wiederum nett.
0: Mhm. Anderes Thema, am 9. September wird in Köln der Deutsche Fernsehpreis vergeben an die besten Fernsehfilme, Serien, Shows, Dokus, Infotainment und Comedy. Das ist ja immer so ein Rennen zwischen den privaten und öffentlich-rechtlichen. Wie steht denn die ARD da bei den Nominierungen oder auch der SWR, also wir?
1: Ja, da feiern wir jetzt schon Pierre M. Krause, der für sein wundervolles Format Kurzstrecke einen Fernsehpreis gewinnen könnte. Da trifft er ja immer in so kurzen Filmen Prominente, verbringt ein paar schöne Stunden mit ihnen, sei es beim Töpfern, beim Spazierengehen, erzählen sie. Das finde ich immer sehr lustig und spontan, aber auch persönlich. So ist halt unser Pierre. Der Tatort Dunkelheit ist nominiert und auch Hauptdarsteller Edin Hasanovic, der kam beim Publikum bisher sehr gut an, der macht das noch nicht allzu lange. Dann haben wir noch zwei nominierte Serien. Luis Klamroth könnte für seine Moderation von Hart aber fair den Fernsehpreis gewinnen. Ja, und als beste Unterhaltungsshow ist nominiert Wer weiß denn sowas? Mit Kai Pflaume, Bernhard Hohecker, Wotan Wilke-Möhring und meine Schwester zittert auch schon und hat sich das Abendkleid besorgt. Die macht nämlich da die Redaktion.
0: Ah, so, also dann drücken wir doch alle Daumen. Dass es da ein erfolgreiches Ende gibt. Auf alle Fälle viele Nominierte, die die Chance haben, was abzugreifen.
1: Ja, das wird schon.
0: Wird schon, sagt die Schwester Christina Hortenbach, unsere Promi-Reporterin. Dankeschön.

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1: Die A3 Frankfurt Richtung Köln ist zwischen Limburg-Nord und Dietz wegen Bergungsarbeiten gesperrt. Vor der Ausleitung 2 Kilometer Stau. Letzte freie Ausfahrt ist Bad Camberg. Am besten das Ganze weiträumig umfahren. Die örtliche Umleitungsstrecke ist überlastet. Wir haben auch gerade mit der Polizei gesprochen. Die Dauer der Bergungsarbeiten ist momentan noch nicht absehbar. A5 Karlsruhe Richtung Frankfurt zwischen Karlsruhe Nord und Bruchsal. Unfall auf der linken Spur, 4 Kilometer Stau, bis zu 15 Minuten dauert's länger. A7 Ulm Richtung Füssen, zwischen Nersingen und Illertissen, dichter Reiseverkehr, 15 Kilometer stockender Verkehr, eine halbe Stunde plus. Auf der A8 Karlsruhe Richtung Stuttgart ist im Dreieck Leonberg die Überleitung zur A81 Richtung Heilbronn wegen einer Baustelle bis Montag früh gesperrt. Der Verkehr wird über die Anschlussstelle Leonberg Ost umgeleitet. Dort braucht man aktuell aber mindestens eine Stunde länger. Die A81 Stuttgart-Singen ist zwischen Sindelfingen-Ost und Böblingen-Hulb wegen einer Baustelle in beiden Richtungen bis Montagmorgen gesperrt. Bitte der Umleitungsbeschilderung folgen und entsprechend mehr Zeit einplanen. In Richtung Singen vor der Ausleitung aktuell 1 Kilometer Stau. Schweiz, A2, Luzern Richtung Gotthard, zwischen Erstfeld und Göschenen, 7 Kilometer Stau, 1 Stunde und 10 Minuten plus. Österreich, Fernpass Bundesstraße Füssen Richtung Reute, zwischen dem Grenztunnel Füssen und Reute Süd, immer wieder Stau und stockender Verkehr. Dort dauert es etwa 40 Minuten länger. Alle Verkehrsinfos gibt es jederzeit auf swr4.de. Kommen Sie sicher an Ihr Ziel.
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1: Singen bewölkt 22 Grad, Reutlingen leicht bewölkt 23, Kastelaun leicht bewölkt 21 Grad und Cochem leicht bewölkt und 23 Grad. Heute Nachmittag zwar noch Sonne, aber es kommen immer dichtere Wolken dann und später gibt's in Rheinland-Pfalz etwas Regen, am Abend auch am Oberrhein. Und die Höchsttemperaturen zwischen 20 Grad in der Hocheifel und 27 Grad heute am Neckar. Heute Nacht regnet es zunächst leicht, später ist es dann trocken bei Tiefstwerten zwischen 19 und 12 Grad. Und die weiteren Aussichten morgen ebenfalls Sonne und Wolken und Höchstwerte 21 bis 28 Grad.
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0: 44, SWR4, Vorsicht auf der B296, Bad Wildbad Richtung Tübingen, zwischen Hirsau und Calw, eine ungesicherte Unfallstelle. Noch gut 90 Minuten, dann wird das Wormser Backfischfest auf dem Marktplatz in der Innenstadt feierlich eröffnet. Danach zieht der Festtross runter an den Rhein zum Festplatz, um den Wonnegauer Weinkeller zu eröffnen. Bürgermeisterin Stefanie Lohr ist schon voller Freude auf das große Volks- und Weinfest am Rhein.
1: Ach, im Großen und Ganzen lebt das Backfischfest von seinen Traditionen, dass es genau so stattfindet, wie die Wormserinnen und Wormser es kennen und lieben und unsere Gäste es erwarten. Und in diesen Zeiten ist es tatsächlich auch schon eine Leistung, genau diese breite Vielfalt so darzustellen. Und jeder Tag lohnt sich zu kommen.
0: 9 Tage dauert das Backfischfest insgesamt. Und es endet dann am 6. September, an dem Sonntag, also in der nächsten Woche, und zwar um 21 Uhr mit einem großen Höhenfeuerwerk. Wie Sie am besten zum Festgelände kommen, Matthias Pfeiffer vom Amt für Sicherheit und Ordnung weiß es.
2: Wir haben Sonderbusse, die für alle Wormser aus allen Vororten regelmäßig zum Festplatz fahren, aber auch für Leute, die mit dem Zug anreisen, die dann auch vom Bahnhof aus direkt den Festplatz ansteuern und auch wieder zurück. Es wird auch Sonderzüge geben. Und für alle Wormser empfehlen wir natürlich die Anreise dann mit dem Fahrrad. Wir haben beleuchtete Fahrradabstellplätze und das würden wir immer der individuellen Anreise mit dem Fahrzeug vorziehen.
0: Denn viele, viele Menschen wollen dahin zum Backfischfest. Da werden insgesamt, also an den 9 Tagen insgesamt, rund 700.000 Besucherinnen und Besucher erwartet. Wir wünschen allen ganz viel Spaß. 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

Cracklin' Rosie. Stefan Link steht schon bereit und macht gleich weiter nach den 14 Uhr Nachrichten hier in SWR 4. Mein Name ist Holger Benzin. Ich wünsche noch einen schönen Samstag.

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16: Um 14 Uhr mit Christiane Rönspieß. Guten Tag. Arbeitsministerin Baas will neue Gespräche über die Attestpflicht ab dem ersten Krankheitstag. Nepals Regierung warnt vor Fake News rund um die Flutkatastrophe. Das Wetter, am Nachmittag Sonne und dichte Wolken, später örtlich Regen bei 20 bis 27 Grad. Die Diskussion über die Reformvorhaben der Bundesregierung geht weiter. Dazu gehört auch die Attestpflicht ab Tag 1 im Krankheitsfall. Ausnahmen sollen möglich sein, dennoch gibt es Kritik an den Plänen. Jetzt fordert auch Arbeitsministerin Baas von der SPD neue Gespräche darüber. Hauptstadtkorrespondentin Katrin Aue berichtet.
17: Den Zeitungen der Funke Mediengruppe sagte sie, sie sei koalitionstreu, aber man solle sich noch mal fragen, ob die geplante Regelung sinnvoll sei. Ihre Sorge sei, dass künftig Menschen mit einem leichten Infekt am ersten Tag zum Arzt gehen und dass am Ende aus einem kurzen Ausfall eine ganze Woche im Krankenschein wird. Das Institut der deutschen Wirtschaft IW Köln erwartet währenddessen im Falle einer Attestpflicht ab Tag 1 kaum Veränderung am Krankenstand. Schon jetzt könnten Arbeitgeber ab dem ersten Tag eine Krankschreibung verlangen, sagte IW-Experte Jochen Pimperz. Und ebenso könnten Arbeitgeber künftig darauf verzichten, selbst wenn die Bundesregierung ihre Pläne umsetzt.
16: Nach einem Cyberangriff auf das Datennetz der Berliner Verwaltung Mitte August sind gestohlene Daten im sogenannten Darknet gepostet worden. Es soll sich um Pass- und Personalausweisdaten, Kontonummern, Codes und Infos über die Berliner Wasserversorgung handeln. Nach Medienberichten erpressen unbekannte Hacker das Land Berlin und fordern 2 Millionen Euro in Bitcoin. Die Berliner Senatskanzlei will sich wegen der laufenden Ermittlungen nicht zu Einzelheiten äußern. Berlins regierender Bürgermeister Wegner sagte, man werde sich nicht erpressen lassen. Nach der Flutkatastrophe im Grenzgebiet von Nepal und Tibet hat die nepalesische Regierung vor Fake News auf Social-Media-Plattformen gewarnt. Der Leiter der staatlichen Telekommunikationsbehörde forderte die Unternehmen Meta und TikTok auf, Falschmeldungen, betrügerische QR-Codes und KI-Videos zu löschen. Solche Beiträge führten die Öffentlichkeit in die Irre, behinderten Hilfseinsätze und vergrößerten das Leid von Betroffenen und Angehörigen. Die Suche nach rund 3000 vermissten Menschen geht inzwischen weiter. Die Zahl der Toten wird mit 630 angegeben. Schwere Unwetter haben in Norditalien zu erheblichen Schäden geführt. Besonders betroffen war die Stadt Cremona. Dort wurden der historische Dom und das Rathaus beschädigt. Der Dom in der 71.000 Einwohnerstadt gehört zu den markantesten mittelalterlichen Kirchenbauten in der Lombardei. Auch in anderen Teilen der Region wurden Dächer, Fenster und Infrastruktur beschädigt. Rund um die Stadt Brescia fielen nach Medienberichten tennisballgroße Hagelkörner. 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
4: Die A3 Frankfurt Richtung Köln ist zwischen Limburg-Nord und Dietz wegen Bergungsarbeiten gesperrt. Vor der Ausleitung gibt es aktuell 2 Kilometer Stau. Die letzte freie Ausfahrt ist Bad Camberg. Am besten wählen Sie heute Nachmittag eine andere Route. Die örtliche Umleitungsstrecke ist überlastet. Und wie lange es dauert mit den Bergungsarbeiten auf der A3, ist momentan nicht absehbar. Dann haben wir die A7 Füssen Richtung Ulm. Da ist der Grenztunnel Füssen nach einem Unfall mit 3 Fahrzeugen aktuell gesperrt. A7 Ulm Richtung Füssen zwischen Nersingen und Altenstadt. 15 Kilometer stockender Verkehr und Stau. Dauert dort eine Dreiviertelstunde länger. Auf der A8 Karlsruhe Richtung Stuttgart ist im Dreieck Leonberg die Überleitung zur A81 Richtung Heilbronn gesperrt. Grund dafür ist eine Baustelle, die das ganze Wochenende dort ist. Also bis Montagmorgen. Der Verkehr wird über die Anschlussstelle Leonberg Ost umgeleitet. Dafür braucht man aktuell etwa 1 Stunde mehr Zeit als normalerweise. A81 Stuttgart-Singen, die ist zwischen Sindelfingen Ost und Böblingen-Hulb wegen der Baustelle in beiden Richtungen gesperrt. Auch hier bis Montagmorgen. Bitte folgen Sie der Umleitungsbeschilderung und planen Sie mehr Zeit ein in Richtung Singen vor der Ausleitung. Aktuell 2 Kilometer Stau. Jetzt schauen wir in die Schweiz auf die A2 Luzern Richtung Gotthard zwischen Erstfeld und Göschnen. 8 Kilometer Stau. Da dauert es etwa 1,5 Stunden länger. Und auch Probleme in Österreich, Fernpass Bundesstraße Füssen Richtung Reute. Zwischen dem Grenztunnel und Reute immer wieder Stau und stockender Verkehr. Da dauert es etwa 1/2 Stunde länger. 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
4: Wir haben aktuell 22 Grad in Remagen am Rhein, 23 in Dietz an der Lahn, in Lörrach und in Schwäbisch Hall. Hartmut Mühlbauer weiß, wie es weitergeht mit dem Wetter.
6: Bis zum Abend scheint zwar noch örtlich die Sonne in Rheinland-Pfalz, von Westen her werden die Wolken aber immer dichter. Dann beginnt es im westlichen Rheinland-Pfalz etwas zu regnen. In der Nacht regnet es zunächst in vielen Teilen von Rheinland-Pfalz leicht. Später wird es trocken und die Wolken lockern auf. Die Temperaturen sinken auf 18 Grad an der Weinstraße und bis 13 Grad in der Westeifel. Morgen wechseln sich Sonne und Wolken ab, dazu ist es windig, in Böen wird frischer bis starker Südwestwind. Die Luft erwärmt sich auf 21 bis 27 Grad. In der Nacht zum Montag ziehen dann aber Schauer und Gewitter auf.
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4: Am Samstagnachmittag im Südwesten, 2:06 haben wir. Sie haben es hoffentlich schön gerade. Genießen das Wochenende und von uns gibt's die absolut passende Musik für so einen Nachmittag.
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0: SWR 4 am Samstagnachmittag. Das wahrscheinlich berühmteste Comicheft der Welt wird heute 75. Mickey Mouse hat wahrscheinlich jeder von uns mal gelesen. SWR 4-Hörerin Heidi aus dem Westerwald hat ein Foto geschickt. Kleiner Ausschnitt aus einem sehr alten Schreibheft, in dem sie damals ganz sorgfältig in Schreibschrift notiert hat, wofür sie ihr Taschengeld ausgegeben hat. Und da stehen auch die Mickey Mouse Comics drin für 1,20 Mark. So viel haben sie damals dafür hinlegen müssen. Die haben sie geliebt, oder?
1: Ja, die fand ich aus ganz großer Klasse. Mickey Mouse, Fix und Foxy, Donald Duck, Dick, Trick, Track.
0: Ja.
1: Also
0: ja. Die Helden der Kindheit, ne?
1: Ja, ich habe sie alle noch im Kopf.
0: Ja, haben sie die am,
1: ja, war schön.
0: Haben Sie die am Kiosk damals gekauft oder im Lebensmittel?
1: Ja.
0: Im
1: Kiosk? Ja, ja, heimlich. Meine Mutter durfte nichts davon wissen.
0: Also, ich durfte auch keine Comics lesen als Kind. Ich durfte das auch nicht. Ja, ja. Aber wahrscheinlich hat das Taschengeld nie für alle Hefte gereicht, oder?
1: Nee, und dann musste schon mal die Oma dann aushelfen. Dafür habe ich ihr dann Kohlen aus dem Keller hochgeholt oder Kartoffeln.
0: Ja.
1: Und dann gab es dann immer 50 Pfennig, so ein kleiner Silberling.
0: Ja, und dann, ja. Wenn Sie die heute sehen in der Auslage, am Kiosk oder im Lebensmittelgeschäft oder beim Discounter, kommt da manchmal noch so der Drang, ach, ich könnte mir noch mal eins kaufen?
1: Ja. Ja, aber ich tue es nicht. Ich tue es nicht.
0: Das unterscheidet uns. Ich mache das manchmal. Schön. Danke fürs Gespräch.
1: Danke, Stefan. Ciao, tschüss.
0: Hier ist SWR 4 am Samstagnachmittag, 14:16 Uhr.

Wenn man Roland kennt, La Wa heißt und im Musikgeschäft was werden will und einen Manager hat, dann sagt der, so kannst du dich nicht nennen. Nenn dich doch einfach Lobo. Das kann sich jeder merken. Und dieser Lobo, das war der gerade mit You and Me and the Dog Named Boo. Und unter dem Namen hat er Erfolg gehabt. 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

0: Gleich 14.30 Uhr.
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0: Vorsicht bitte auf der A65 Landau Richtung Karlsruhe zwischen Rohrbach und Kandel Nord. Da steht defektes Auto auf der rechten Spur. Dann bitte auch Vorsicht auf der A8 Stuttgart Richtung Karlsruhe zwischen Leonberg West und Rutesheim. Fahrzeugteile auf allen Fahrspuren. Die A3 Frankfurt Richtung Köln ist zwischen Limburg Nord und Dietz nach wie vor wegen Bergungsarbeiten gesperrt. Vor der Ausleitung gibt's 2 Kilometer Stau. Die letzte freie Ausfahrt ist Bad Camberg. Sie sollten es aber besser nicht drauf ankommen lassen. Wenn Sie die Möglichkeit haben, wählen Sie eine andere Strecke. Auch die Umleitungsstrecke ist überlastet. A5 Karlsruhe Richtung Frankfurt zwischen Karlsruhe Nord und Bruchsal. Reinigungsarbeiten. Die mittlere Spur ist gesperrt. Es gibt 5 Kilometer Stau und es dauert dort eine halbe Stunde länger. A5 Frankfurt Richtung Karlsruhe im Dreieck Karlsruhe auf der Überleitung zur A8 Richtung Stuttgart. 2 Kilometer Stau wegen einer Baustelle auf der A8 direkt hinterm Dreieck Karlsruhe, wo die rechte Spur gesperrt ist. Auf der A7 Füssen-Ulm ist der Grenztunnel Füssen nach einem Unfall aktuell in beiden Richtungen gesperrt. Es staut sich dort besonders Richtung Norden. A7 Ulm Richtung Füssen zwischen Nersingen und Altenstadt, 15 Kilometer stockender Verkehr und Stau, dauert eine halbe Stunde länger. Und dann haben wir noch die A8 Karlsruhe Richtung Stuttgart. Die ist im Dreieck Leonberg in der Überleitung zur A81 Richtung Heilbronn wegen einer Baustelle gesperrt. Und zwar das ganze Wochenende bis Montagmorgen. Der Verkehr wird über die Anschlussstelle Leonberg Ost umgeleitet. Dafür braucht man aktuell rund eine Stunde extra. So, und dann haben wir die A81 Stuttgart-Singen. Die ist zwischen Sindelfingen Ost und Böblingen-Hulb wegen einer Baustelle in beiden Richtungen gesperrt. Auch hier dauert es bis Montagmorgen. Bitte folgen Sie der Umleitungsbeschilderung und planen Sie entsprechend mehr Zeit ein in Richtung Singen vor der Ausleitung. Aktuell 2 Kilometer Stau und in der Schweiz auf der R2 Luzern Richtung Gotthard. Zwischen Erstfeld und Göschnen haben wir aktuell 8 Kilometer Stau. Da dauert es 1,5 Stunden länger.
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0: 20 Grad in Bitburg in der Eifel, 21 in Pfullendorf, 24 in Leonberg und 25 in Bad Dürkheim sind die aktuellen Temperaturen. Es ziehen jetzt so am Nachmittag immer mehr Wolken auf. Am späteren Nachmittag kann es in Rheinland-Pfalz dann noch ein bisschen regnen. Die Temperaturen bleiben aber sommerlich, 20 Grad in der Westeifel bis 27 in der Kurpfalz.
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0: Samstagnachmittag bei SWR 4. Wir haben 14.42 Uhr und wir schauen mal rüber an die Ruwer nach Gusterath zu unserer Wettermelderin Nicole Schumacher. Wie ist es bei Ihnen so?
1: Ja, hallihallo erstmal.
0: Hallihallo.
1: Es sieht bei uns ganz gut aus. Es sind so um die 21 Grad. Ich habe eben extra aufs Thermometer geschaut. Es ist stark bewölkt. Es soll heute Nachmittag noch ein bisschen regnen und wir haben einen mäßigen Wind.
0: Soll aber nicht so viel regnen, denn Sie haben ja Pläne heute Nachmittag, ne?
1: Das stimmt. Ich würde ganz gerne auf ein Weinfest gehen, denn die Bauern haben schon angefangen mit der Weinlese. Und bei uns in den ganzen Dörfern ringsherum gibt es schon den ersten Federweißen.
0: Ach, so früh im Jahr schon.
1: Ja, ich denke, das hatte auch mit unserem Wetter zu tun und deshalb haben sich die Bauern entschieden, schon vorher zu lesen. Ja. Und natürlich sind wir Nutznießer und können dann den Federweißen schon eher genießen. Normalerweise kommt er erst Mitte September und da freue ich mich sehr.
0: Ja, würde ich mich auch freuen, wenn ich das heute Nachmittag könnte. Wie sieht das bei Ihnen an der Ruwer aus? Sind da kleine Stände in den Weinbergen gebaut oder haben Sie in den Ortschaften dann zentral kleine Feste?
1: Also entlang Moselser Ruwer findet man in jedem Dorf eigentlich immer eine Straußwirtschaft. Wir haben ganz viele Winzer, die eben auch ihre Tore öffnen und da bekommt man immer wieder schöne Angebote. Manchmal gibt es auch wirklich Feste, die vorher angekündigt sind. Abends wunderschön beleuchtet mit bunten Lichtern. Da darf natürlich auch der Zwiebelkuchen nicht fehlen.
0: Ich wollte gerade sagen, da muss auch mal bei was gegessen werden. Ne? Zwiebelkuchen gibt's, ja?
1: Ja, der gehört mit dazu.
0: Wie schön, dann wünsche ich Ihnen viel Spaß. Nicht so viel Regen, ein bisschen Tröpfchen darf es natürlich, aber ansonsten sollte es am Wochenende jetzt trocken bleiben. Regnen kann es dann am Montag wieder, oder?
1: Ganz genau, so machen wir es. Ich wünsche euch allen ein schönes Wochenende und ich hoffe, dass der eine oder andere sich auch auf dem Weinfest sehen lässt.
0: Ganz bestimmt wird das der eine oder andere tun. Auch von uns aus nochmal ein schönes Wochenende an alle und haben Sie viel Spaß und Freunde, wenn Sie auf ein Weinfest gehen oder sonst auf ein Fest. Es gibt ja auch noch ein paar andere Gelegenheiten zu feiern im Südwesten, oder? Schön, dass Sie dabei sind. 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

14.51 Uhr haben wir SWR 4 mit aktuellen Verkehrsmeldungen. Vorsicht bitte auf der A6 Heilbronn Richtung Mannheim zwischen Sinsheim und Wiesloch-Auenberg. Eine ungesicherte Unfallstelle auf der mittleren Spur. Und Vorsicht bitte auch auf der B31 Donau-Eschingen zwischen Falkensteig und Hirschsprung, da laufen Hunde auf der Bundesstraße herum. Und die haben wir auch auf der B3 Karlsruhe-Heidelberg zwischen Untergrombach und Bruchsal. Auch hier Hunde auf der Fahrbahn, sind natürlich nicht immer die gleichen, sondern immer andere. Samstagnachmittag hier bei SWR 4. Bei der Bahn ist ein One-Way-Ticket ja ein Fahrschein für eine einfache Strecke. Also zum Beispiel von Stuttgart nach Mainz. Die englische Band Eruption wollte in den 70er Jahren hoch hinaus und hätte gerne ein Ticket zum Mond gehabt. One-Way-Ticket to the Moon. Normale Reisezeit dorthin etwa 3 Tage, wobei bei der Bahn käme da garantiert noch was dazu, wie ein Oberleitungsschaden oder eine Verspätung aus früherer Fahrt.

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2: Um 15 Uhr mit Christian Rönspieß. Guten Tag. Russland greift die Ukraine fast pausenlos aus der Luft an. Bundesumweltminister Schneider will den natürlichen Zustand trockengelegter Moore wiederherstellen. Das Wetter? Nachmittags Sonne und dichte Wolken, später örtlich Regen bei 20 bis 27 Grad. Russland hat seine Angriffe auf die Ukraine massiv verstärkt. Den dritten Tag in Folge gibt es inzwischen nahezu ununterbrochen Attacken aus der Luft. Im Fokus steht vor allem die Hauptstadt Kiew, aber auch andere Städte im Norden, Süden und Osten des Landes sind betroffen. Aus Kiew berichtet Rebecca Barth.
3: Dabei werden modifizierte Drohnen mit Strahltriebwerk eingesetzt, die höhere Geschwindigkeiten erreichen und somit schlechter abgefangen werden können. Ziel ist insbesondere die wirtschaftliche Infrastruktur des Landes. Russland beschießt verstärkt und zuletzt regelmäßig Einkaufszentren, Lagerhallen, Verteilungszentren der Post oder Häfen. Die Ukraine dürfe bei der Suche nach Lösungen zur Abwehr solcher Angriffe nicht allein gelassen werden, fordert der ukrainische Präsident Selenskyj. In der Region Bucha, westlich von Kiew, kam es nach einem Angriff auf ein Munitionslager zu einer massiven Explosion.
2: Bundesarbeitsministerin Baas hat die Union aufgefordert, noch einmal über die geplante, umstrittene Regelung zur Attestpflicht zu sprechen. Sie sei koalitionstreu, sagte Baas, aber man solle sich noch mal fragen, ob ein Attest ab dem ersten Krankheitstag sinnvoll sei. Menschen könnten, laut Baas, mit einem leichten Infekt dann sofort zum Arzt gehen und sich eine ganze Woche krank schreiben lassen, statt nur kurz auszufallen. Die verpflichtende Krankschreibung ab dem ersten Tag ist ein Kompromiss der schwarz-roten Koalition. Bundesumweltminister Schneider will die Wiedervernässung von Mooren vorantreiben. Das entsprechende Gesetz solle so schnell wie möglich umgesetzt werden, sagte der SPD-Politiker der Rheinischen Post. Der Brand im Hochmoorgebiet Hohes Venn an der Grenze zu Belgien habe gezeigt, wie notwendig das sei. Schwelbrände in ausgetrocknetem Torf könnten monatelang andauern und seien schwer zu löschen. Für die Wiedervernässung von Mooren in Deutschland stehen für die kommenden Jahre 1,7 Milliarden Euro bereit. Die USA und Venezuela haben ein umfangreiches Ölabkommen geschlossen. Nach Angaben von US-Präsident Trump bekommen die USA dadurch die Kontrolle über Erdölvorkommen von mehr als 65 Milliarden Barrel. Das wäre eine Verdopplung der Öl- und Gasreserven der USA. Die amtierende venezolanische Präsidentin Rodriguez hat sich für das Abkommen bedankt und angekündigt, mit den zu erwartenden Milliardensummen an Investitionen die nationale Entwicklung voranbringen zu wollen. 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
4: Vorsicht bitte auf der A66 Frankfurt Richtung Wiesbaden zwischen Hofheim und Dietenbergen. Da liegt ein Plastikteil auf der mittleren Spur. Gute Nachrichten für die A3. Da ist die Sperrung Frankfurt Richtung Köln aufgehoben. Die war zwischen Limburg und Limburg Süd und Dietz. Es laufen zwar noch weiterhin Aufräumarbeiten und die rechte Spur ist weiterhin gesperrt. Es gibt auch noch 4 Kilometer Stau, aber eben keine Vollsperrung mehr. A5 Karlsruhe Richtung Frankfurt. Zwischen Karlsruhe Nord und Bruchsal Reinigungsarbeiten. Hier haben wir eine gesperrte mittlere Spur. 5 Kilometer Stau, dauert etwa 30 Minuten länger. A643 Wiesbaden Richtung Mainz. Zwischen Wiesbaden-Dotzheim und Mainz-Mombach 3 Kilometer Stau. Dann haben wir auf der A7 Füssen-Ulm einen gesperrten Grenztunnel nach einem Unfall. Die Sperrung in beiden Richtungen. Richtung Süden aktuell 2 Kilometer Stau ab Nesselwang. Richtung Norden 6 Kilometer Stau ab Reute in Tirol. A7 Ulm Richtung Füssen zwischen Nersingen und Altenstadt 15 Kilometer stockender Verkehr. Brauchen Sie etwa 20 Minuten mehr Zeit. Und dann haben wir Probleme auf der A8 Karlsruhe Richtung Stuttgart. Die Autobahn ist im Dreieck Leonberg in der Überleitung zur A81 Richtung Heilbronn. Bis Montagmorgen gesperrt. Grund dafür ist eine Baustelle. Der Verkehr wird bis Montagmorgen über die Anschlussstelle Leonberg Ost umgeleitet. Dafür brauchen Sie aktuell etwa eine halbe Stunde mehr Zeit. Dann haben wir die A81 Stuttgart-Singen. Die ist zwischen Sindelfingen-Ost und Böblingen-Hulb wegen der Baustelle in beiden Richtungen gesperrt. Auch diese Sperrung bis Montagmorgen. Bitte folgen Sie der Umleitungsbeschilderung und planen Sie entsprechend mehr Zeit ein. Aktuell gibt es Richtung Singen 2 Kilometer Stau. Dann schauen wir zum Schluss noch schnell rüber in die Schweiz auf die A2 Luzern Richtung Gotthard. Zwischen Erstfeld und Göschnen 8 Kilometer Stau. Dauert dort fast 1,5 Stunden länger. Wenn Sie noch mal nachschauen möchten, ob auf Ihrer Route möglicherweise was passiert ist, alle Verkehrsinfos jederzeit auf swr4.de.
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4: So, machen wir schnell. 23 Grad in Niederstetten, Radolfzell und Bad Kreuznach, 24 Grad in Bad Ems an der Lahn und Hartmut Mühlbauer weiß, wie es weitergeht.
5: Bis zum Abend scheint zwar noch örtlich die Sonne in Rheinland-Pfalz, von Westen her werden die Wolken aber immer dichter. Dann beginnt es im westlichen Rheinland-Pfalz etwas zu regnen. In der Nacht regnet es zunächst in vielen Teilen von Rheinland-Pfalz leicht. Später wird es trocken und die Wolken lockern auf. Die Temperaturen sinken auf 18 Grad an der Weinstraße und bis 13 Grad in der Westeifel. Morgen wechseln sich Sonne und Wolken ab, dazu ist es windig. In Böen weht frischer bis starker Südwestwind. Die Luft erwärmt sich auf 21 bis 27 Grad. In der Nacht zum Montag ziehen dann aber Schauer und Gewitter auf.
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4: Am Samstagnachmittag, 3:06 haben wir. Heute ist der 29. August und heute vor 60 Jahren gab es das letzte offizielle Beatles-Konzert. Also eins, für das man Karten kaufen konnte. Wobei damals weder die Fans wussten, dass sie aufs letzte Konzert gehen und die Beatles wahrscheinlich selbst auch nicht. Wir schauen mal 6 Jahrzehnte zurück. Das machen wir nach den nächsten 3 Hits hier bei uns.
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0: Samstagnachmittag hier bei SWR 4. Heute ist, ich habe es vorhin schon gesagt, der 29. August. Und heute auf den Tag genau vor 60 Jahren haben die Beatles ihr allerletztes Konzert vor zahlendem Publikum gegeben im Rahmen einer USA-Tournee. Das Publikum damals hat natürlich nicht geahnt, dass das die letzte Chance war, die Beatles bei einem Konzert live zu erleben. Andreas Haas aus dem SWR 4-Team weiß, wo das über die Bühne gegangen ist damals.
1: Ja, das war im Candlestick Park in San Francisco. Und das war kein schönes Stadion für ein Popkonzert, denn da stand inmitten eines großen Baseballfeldes eine relativ kleine Bühne und drumherum auch noch ein 2 Meter hoher Drahtzaun. Gespielt haben die Beatles auch nur 30 Minuten. Hier beginnen sie gerade ihr Set mit Rock'n'Roll Music.
0: Gab also Aufnahmen von diesem letzten Konzert?
1: Ja, aber keine guten. Paul McCartney wollte einen Mitschnitt und so hat der Presseverantwortliche einen Kassettenrekorder in die Luft gehalten. Es muss aber auch kein besonderes Konzert gewesen sein. Die Beatles waren da am Ende einer langen Konzerttour und wirkten ausgelaugt, sagt der damals 13-jährige und heute immer noch Beatles-Fan Dave Seabury.
2: Most people's recollection was,
3: viele erinnern sich, dass es kein besonders gutes Konzert war. Wegen der Schreie der Mädchen konnte man die Musik schlecht hören. Es war sehr kalt und windig. Wer auf den Rängen saß, hat vermutlich ein paar Klänge und darüber viel Geschrei gehört.
0: Tja, das war kein startendes Flugzeug da vorhin im Hintergrund. Das war wirklich das Kreischen tausender weiblicher Fans. 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

SWR 4 am Samstagnachmittag. Wir haben nochmal eine aktuelle Meldung. Bezieht sich auf die A3 Frankfurt Richtung Köln. Zwischen Limburg Nord und Dietz ist die Unfallstelle jetzt endlich geräumt. Es gibt aber immer noch 7 Kilometer Stau. Aber wenn Sie da drin stehen, wissen Sie, irgendwann bald geht's wieder flotter voran. Schön, dass Sie dabei sind.

0: 15.30 Uhr.
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0: Verkehr. Frankfurt Richtung Karlsruhe, im Dreieck Karlsruhe auf der Überleitung zur A8 Richtung Stuttgart. 2 Kilometer Stau wegen einer Baustelle auf der A8 direkt hinter dem Dreieck Karlsruhe. Jetzt eine gute Nachricht, die Sperrung auf der A61 Ludwigshafen Richtung Koblenz ist mittlerweile aufgehoben. Die gab es zwischen Gundersheim und dem Kreuz Alzey. Dort allerdings im Moment noch 4 Kilometer Stau. Aufgehoben ist auch die Sperrung des Grenztunnels Füssen. Ah, das ist die A7 Füssen-Ulm. Es staut sich nach wie vor in beiden Richtungen, aber der Tunnel ist wieder offen. Auf der A8 Karlsruhe Richtung Stuttgart ist im Dreieck Leonberg die Überleitung zur A81 Richtung Heilbronn gesperrt. Grund dafür ist eine Baustelle. Dauert bis Montagmorgen. So lange wird der Verkehr über die Anschlussstelle Leonberg-Ost umgeleitet. Sie brauchen da eine halbe Stunde mehr Zeit aktuell. Die A81 Stuttgart-Singen ist zwischen Sindelfingen-Ost und Böblingen-Hulb wegen der Baustelle in beiden Richtungen gesperrt. Auch hier die Sperrung bis Montagmorgen. Bitte folgen Sie am besten der Umleitungsbeschilderung in Richtung Singen. Vor der Ausleitung gibt es aktuell 2 Kilometer Stau. Noch schnell ein Blick hinüber in die Schweiz auf die A2 Basel Richtung Gotthard zwischen Rothenburg und dem Tunnel Schlund. Nach einem Unfall 8 Kilometer Stau, dauert 30 Minuten. Länger und dann nochmal 8 Kilometer zwischen Erstfeld und Göschnen. Da dauert es dann 1 Stunde und 20 Minuten länger. Zusammengenommen reicht das, um ausführlich Kaffee trinken zu gehen. 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
0: 22 Grad aktuell in Ramstein-Miesenbach, 23 in Kobern-Gondorf, 24 in Balingen und 25 in Mannheim. Heute Nachmittag Wolken über etlichen Regionen im Südwesten, am späteren Nachmittag dann auch ein bisschen Regen, vor allem in Rheinland-Pfalz, 20 Grad in der Westeifel, 27 in der Kurpfalz.
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Hier ist SWR4 mit einer Warnmeldung für die B55 Wiesbaden-Mainz-Kastell zwischen Wiesbaden-Fort-Bieler und der A671 in Mainz-Kastell. Werfen Leute Steine auf die Fahrbahn. Bitte fahren Sie da unbedingt vorsichtig. B455 Wiesbaden-Mainz-Kastell zwischen Wiesbaden-Fort-Bieler und Mainz-Kastell. Steinewerfer an der Straße.

0: und dunkel wird, dann ziehen im Südwesten viele Kinder mit Ferngläsern los, um mit den Eltern oder mit Oma oder Opa Fledermäuse zu suchen. Es ist nämlich Bat Night, also die Nacht der Fledermäuse. Ist eine internationale Angelegenheit, gibt's immer am letzten Wochenende im August. In Rheinland-Pfalz ist die Hauptveranstaltung im Mainer Grubenfeld. Da geht's übrigens schon in einer knappen Stunde los mit dem großen Kinderprogramm. Und in der Sontheimer Höhle in Heroldstadt können ab 21 Uhr dann ganze Fledermausgeschwader beobachtet werden. Wenn man die hören könnte, dann würden die so klingen. Also nicht das Bassige im Vordergrund, sondern das feine Gechilpe im Hintergrund. Das waren die kleinen Flattermänner. Das Ganze ist eine brandneue Klanginstallation im Burggarten in Hachenburg im Westerwald, wo die normalerweise unhörbaren Ultraschallrufe der Fledermäuse in harmonische Klänge umgewandelt werden. Der Dominik Eulberg hat diese Installation konzipiert.
1: Was die Leute zum Staunen anregen möchte, das ist jetzt die dritte Fledermaus-Klanginstallation, die wir überhaupt machen, und die einzige aktive, das heißt die einzige aktive weltweit, wo Fledermäuse Musik live spielen.
0: Geholfen bei der Installation hat ihm der IT-Experte Marcin Nowitzki.
2: Was ich toll in diesem Projekt finde, ist diese Verbindung zwischen Natur, Kunst, Kultur und Technologie. Es gibt ja viel auch Technikfeindlichkeit oder Technikangst, aber die Technik kann eben auch dazu genutzt werden, um das Unhörbare, Unsichtbare sichtbar oder hörbar zu machen.
0: Können Sie erleben. Heute Abend im Burggarten in Hachenburg im Westerwald. Es gibt noch viele, viele andere Orte im Südwesten, wo man die Bat Night nachverfolgen kann. Wenn Sie wissen möchten, wo, auf der Internetseite des NABU stehen alle Bat Night-Veranstaltungen für heute im Südwesten. 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

Nach langen, langen Wochen des Wartens ohne Fußball ist gestern ja die neue Bundesliga-Saison gestartet. Heute Nachmittag stehen zwei Teams aus dem Südwesten auf dem Platz: Mainz zu Hause gegen Paderborn, Hoffenheim auswärts in Köln. Passiert ist noch nichts. Ergebnisse natürlich dann später hier bei uns. 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

Na, die konnten es einfach, oder? Satzgesang in Perfektion. Die Hollies hier bei SWR 4 mit Sorry Suzanne. Und wir haben immer noch Probleme auf der B455 oder an der B455. Steinewerfer dort immer noch, Wiesbaden-Mainz-Kastell. Und zwar auf dem Abschnitt zwischen Wiesbaden-Erbenheim-Nord und der A66 Wiesbaden-Erbenheim. Da werfen immer noch irgendwelche Idioten, Entschuldigung für den Ausdruck, Steine auf die Fahrbahn. Steinewerfer B455 zwischen Wiesbaden-Erbenheim-Nord und der A66 in Wiesbaden-Erbenheim.

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1: Um 16 Uhr mit Christian Rönspieß. Guten Tag. In Island läuft ein Referendum über die Wiederaufnahme der Gespräche über einen EU-Beitritt. Nach dem Cyberangriff auf die Berliner Verwaltung sind Daten im Darknet aufgetaucht. Das Wetter, zum Abend hin mehr Wolken, später örtlich Regen. Morgen Sonne und Wolken bei 21 bis 28 Grad. Die Isländer stimmen heute in einem Referendum darüber ab, ob die Gespräche über einen EU-Beitritt wieder aufgenommen werden sollen. Nach der Parlamentswahl 2013 hatte die EU-skeptische Regierung die Gespräche blockiert. Ann-Britt Backenbühl berichtet.
2: Bei einem positiven Votum würden zunächst die Verhandlungen mit Brüssel wieder aufgenommen. Über einen möglichen Beitritt müssten die Isländer später erneut abstimmen. Jüngste Erhebungen sahen die Lager zuletzt nahezu gleich auf. Besonders zentral und umstritten zugleich ist die Fischerei. Kritiker fürchten, Island könnte bei Fangquoten und dem Zugang zu seinen reichen Fischgründen an Kontrolle verlieren. Befürworter versprechen sich dagegen eine stärkere Anbindung an Europa, auch angesichts der veränderten Sicherheitslage im Nordatlantik.
1: Bei einem russischen Drohnenangriff auf ein Munitionslager nahe der ukrainischen Hauptstadt Kiew sind mindestens 37 Menschen getötet worden. Präsident Zelensky schrieb auf Telegram, bei dem Angriff seien auch Wohnhäuser sowie ein Senioren- und Behindertenheim getroffen worden. Mehr als 40 Menschen seien verletzt worden. Russland greift die Ukraine seit Tagen fast pausenlos aus der Luft an. Nach der Flutkatastrophe im Grenzgebiet von Nepal und Tibet hat die nepalesische Regierung vor Fake News auf Social-Media-Plattformen gewarnt. Der Leiter der staatlichen Telekommunikationsbehörde forderte die Unternehmen Meta und TikTok auf, Falschmeldungen, betrügerische QR-Codes und KI-Videos zu löschen. Solche Beiträge führten die Öffentlichkeit in die Irre, behinderten Hilfseinsätze und vergrößerten das Leid von Betroffenen und Angehörigen. Inzwischen gelten rund 3000 Menschen als vermisst. Die Zahl der Toten wird mit 630 angegeben. Nach einem Cyberangriff auf das Datennetz der Berliner Verwaltung sind gestohlene Daten im sogenannten Darknet gepostet worden. Es soll sich um Pass- und Personalausweisdaten, Kontonummern, Codes und Infos über die Berliner Wasserversorgung handeln. Nach Medienberichten erpressen unbekannte Hacker das Land Berlin und fordern 2 Millionen Euro in Bitcoin. Die Berliner Staatskanzlei will sich wegen der laufenden Ermittlungen nicht zu Einzelheiten äußern. Berlins regierender Bürgermeister Wegner sagte, man werde sich nicht erpressen lassen. In der zweiten Fußball-Bundesliga hat Heidenheim Dresden mit 5:3 geschlagen. Karlsruhe hat mit 2:5 gegen Wolfsburg verloren. Das Spiel Cottbus gegen Fürth endete 3:4. Im Abendspiel treffen Nürnberg und Bielefeld aufeinander. 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
3: Vorsicht bitte auf der B292 Sinsheim Richtung Mosbach. Da liegt zwischen Weibstadt und Helmstadt ein großer Ast auf der Fahrbahn. Dann haben wir immer noch Steinewerfer an der B455 Wiesbaden-Mainz-Kastell zwischen Wiesbaden-Erbenheim-Nord und der A66 in Wiesbaden-Erbenheim sind die unterwegs. Bitte fahren Sie da besonders aufmerksam. A5 Frankfurt Richtung Karlsruhe im Dreieck Karlsruhe und zwar auf der Überleitung zur A8 Richtung Stuttgart. 2 Kilometer Stau, die kommen durch eine Baustelle auf der A8 direkt hinter dem Dreieck Karlsruhe. A61 Ludwigshafen Richtung Koblenz zwischen Gundersheim und dem Kreuz Alzey nach einem Unfall. 5 Kilometer Stau, dauert eine halbe Stunde. Wenn Sie sich ein bisschen auskennen, nehmen Sie am besten eine andere Route. A7 Füssen Richtung Ulm am Grenztunnel Füssen, Blockabfertigung bis etwa 18 Uhr vorgesehen. Davor jetzt im Moment 6 Kilometer Stau, bedeutet 40 Minuten mehr auf der Bundesstraße ab Reutte. Dann haben wir die A8 Karlsruhe Richtung Stuttgart. Die ist im Dreieck Leonberg in der Überleitung zur A81 Richtung Heilbronn gesperrt. Grund dafür ist eine Baustelle. Dauert bis Montagmorgen. So lange wird der Verkehr über die Anschlussstelle Leonberg-Ost umgeleitet. Da brauchen Sie im Moment eine halbe Stunde zusätzliche Zeit. Die A81 Stuttgart-Singen ist zwischen Sindelfingen-Ost und Böblingen-Hulb wegen der Baustelle in beiden Richtungen gesperrt. Auch bis Montagmorgen. Am besten mehr Zeit einplanen in Richtung Singen vor der Ausleitung aktuell. 2 Kilometer Stau und jetzt ganz zum Schluss nochmal rüber geguckt in die Schweiz auf die A2 Basel Richtung Gotthard. Zwischen Rothenburg und dem Tunnel Schlund nach einem Unfall 8 Kilometer stockend. Dauert eine Viertelstunde länger. Wenn Sie da draußen sind, kommen Sie den nächsten Stau 6 Kilometer zwischen Amsteg und Göschnen. Das dauert dann 1 Stunde länger. Kommen Sie alle gut an.
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3: Wir haben aktuell 23 Grad in Cochem an der Mosel und 25 sind es flächendeckend in Leonberg, in Weinheim und in Mainz. Jetzt die weiteren Aussichten mit Hartmut Mühlbauer.
4: Bis zum Abend scheint zwar noch örtlich die Sonne in Rheinland-Pfalz, von Westen her werden die Wolken aber immer dichter. Dann beginnt es im westlichen Rheinland-Pfalz etwas zu regnen. In der Nacht regnet es zunächst in vielen Teilen von Rheinland-Pfalz leicht. Später wird es trocken und die Wolken lockern auf. Die Temperaturen sinken auf 18 Grad an der Weinstraße und bis 13 Grad in der Westeifel. Morgen wechseln sich Sonne und Wolken ab. Dazu ist es windig. In Böen weht frischer bis starker Südwestwind. Die Luft erwärmt sich auf 21 bis 27 Grad. In der Nacht zum Montag ziehen dann aber Schauer und Gewitter auf.
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3: Und mit jeder Menge toller Musik, auch in der nächsten halben Stunde. 3 Superhits jetzt gleich mal vorneweg. Die kommen von Don McLean, den Byrds und Sir Cliff Richard.
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das absolute Superstars. Boney M. am Samstagnachmittag hier bei SWR 4. Wenn Sie bei denen mal ein bisschen hinter die Kulissen schauen möchten, in der ARD-Mediathek gibt's eine ganz neue Doku über die Band hinter dem Produzenten Frank Farian. Tolles Stück Fernsehen und 90 Minuten, bei denen Sie viel, viel Spaß haben werden. Hier ist SWR 4 am Samstagnachmittag. Und hier ist Peter Maffay und Eiszeit.

Ich habe sie gerade vor mir, wie sie mit ihrem Liebsten oder ihrer Liebsten gerade so durch die Küche getanzt sind. War doch so, oder? Hier ist SWR 4 am Samstagnachmittag. Kurz vor 4:30 haben wir.

0: 16.30 Uhr.
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0: Vorsicht bitte auf der A6 Mannheim Richtung Heilbronn zwischen Wiesloch-Raunbach und Sinsheim. Da steht ein defektes Auto. Dann bitte auf der A3 aufpassen. Würzburg Richtung Frankfurt zwischen Bessenbach und Hösbach 4 Kilometer Stau. Die A5 Karlsruhe Richtung Basel ist zwischen Achern und Appenweier wegen einer Unfallaufnahme gesperrt. Dann haben wir gleiche Autobahn A5 Frankfurt Richtung Karlsruhe. Zwischen Karlsruhe Mitte und dem Dreieck Karlsruhe 3 Kilometer Stau wegen einer Baustelle auf der A8 direkt hinter dem Dreieck Karlsruhe. A61 Ludwigshafen Richtung Koblenz zwischen Gundersheim und dem Kreuz Alzey nach einem Unfall immer noch 5 Kilometer Stau. Sie brauchen da eine halbe Stunde länger. Wenn Sie sich auskennen, wählen Sie am besten heute Nachmittag eine andere Route. Dann haben wir die A7 Füssen Richtung Ulm am Grenztunnel. Blockabfertigung noch bis 18 Uhr. Davor 6 Kilometer Stau. Dauert etwa also eine Dreiviertelstunde länger auf der Fernpassbundesstraße ab Reute. Und dann haben wir die A81 Stuttgart-Singen. Die ist zwischen Sindelfingen-Ost und Böblingen-Hulb wegen der Baustelle in beiden Richtungen gesperrt. Montagmorgen erst wird die Sperrung aufgehoben. Aktuell in Richtung Singen vor der Ausleitung 1 Kilometer Stau. Im Kreis Rottweil ist die Strecke zwischen Flözlingen und Horgen nach einem Unfall in beiden Richtungen gesperrt. Und in der Schweiz gibt es Probleme auf der A2 Luzern Richtung Gotthard zwischen Amstieg und Göschnen. Aktuell 4 Kilometer Stau bedeutet für Sie eine Dreiviertelstunde mehr Fahrzeit. Kommen Sie alle gut an.
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0: 22 Grad in Zweibrücken, demokratische 25 Grad fast überall sonst. Am Flughafen in Stuttgart, in Offenburg und auch in Landau. Heute Nachmittag immer mehr Wolken, am späten Nachmittag auch ein bisschen Regen, vor allem in Rheinland-Pfalz. Es bleibt aber warm, 20 Grad in der Westeifel, 27 in der Kurpfalz.
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0: 16.44 Uhr am Samstagnachmittag hier bei SWR 4. Zwischendrin hatten wir ja alle schon vermutet, der Sommer sei vorbei, aber der hat sich das offenbar anders überlegt. Hartmut Mühlbauer in unserem SWR 4 Wetterstudio ist dran. Es ist auch heute wieder eigentlich überall im Südwesten ordentlich warm, oder?
1: So ist es. Die Temperaturen sind sogar richtig angenehm, im Grunde nicht zu heiß, liegen so bei, sagen wir mal, 23 bis 27 Grad. Stellenweise gibt es sogar die 28. Aber alles in allem ist es heute jetzt eher bewölkt. Ja. Es sind schon Wolken reingezogen und in Rheinland-Pfalz, da regnet es auch schon ein bisschen, sind so ein paar Spritzer. Viel ist es nicht. Das dehnt sich in der Nacht auch noch ein bisschen nach Baden-Württemberg aus, aber die allerwenigsten werden davon was abbekommen. Meist bleibt es doch trocken und es lockert dann im Laufe der Nacht wieder auf bei Tiefstwerten zwischen 19 und 12 Grad.
0: Okay, wenn du sagst, im Laufe der Nacht lockert es auf, wird es morgen dann wieder schön?
1: Ja, im Grunde schon. Da haben wir dann wieder so eine Mischung aus Sonne und Wolken. Eigentlich freundliches Wetter. Bis zu 10 Stunden Sonne sind da oft auch drin. Und dann steigen die Temperaturen auch wieder auf 21 bis 28 Grad. Also das ist dann auch wieder sehr angenehmes Wetter. Die 28 Grad am Oberrhein, die 21 Grad in der Eifel. Allerdings, wie heute, weht auch morgen ein doch recht auffrischender Südwestwind. Der ist auch teilweise böig und deswegen empfinden wir es vielleicht ein klein wenig kühler.
0: Ja, wie geht's in der neuen Woche dann weiter?
1: In der Nacht auf Montag sind dann nochmal Schauer und Gewitter dran. Der Montag ist dann auch noch leicht wechselhaft, vor allem in Rheinland-Pfalz gibt es neue Schauer am Nachmittag. Dann wird es aber ab Dienstag freundlicher mit Sonne und Wolken und angenehmen Sommertemperaturen.
0: Hartmut Mühlbauer aus unserem SWR 4 Wetterstudio mit der Vorhersage für heute Morgen und die nächsten Tage. Wir haben 16:45 an diesem Samstag und wir haben Zeit für Sister Sledge. Lost in Music.

0: 8 Minuten vor 5 haben wir SWR 4 mit einer aktuellen Verkehrsmeldung von der B14 Backnang Richtung Stuttgart zwischen Schweigheim und Waiblingen Mitte. Das sind Fahrradfahrer auf der Fahrbahn. Und das hier habe ich auch noch für Sie.
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4: Um 17 Uhr mit Christian Rönspieß. Guten Tag. Bundesumweltminister Schneider will den natürlichen Zustand trockengelegter Moore wiederherstellen. Venezuela und die USA schließen ein umfangreiches Ölabkommen. Das Wetter, am Abend mehr Wolken, später örtlich Regen, morgen Sonne und Wolken bei 21 bis 28 Grad. Bundesumweltminister Schneider will die Wiedervernässung von Mooren vorantreiben. Das entsprechende Gesetz solle so schnell wie möglich umgesetzt werden, sagte Schneider in einem Zeitungsinterview. Einzelheiten von Christian Kreuzer aus der Nachrichtenredaktion.
5: Der Minister sagte, der Brand im Hochmoorgebiet Hohes Venn an der Grenze zu Belgien habe gezeigt, wie notwendig es sei, die Trockenlegung von Mooren wieder rückgängig zu machen. Schwelbrände in ausgetrocknetem Torf könnten monatelang andauern und seien schwer zu löschen. Für die Wiedervernässung von Mooren in Deutschland stehen für die kommenden Jahre 1,7 Milliarden Euro bereit. Schneider setzt dabei auf die Zusammenarbeit mit Landwirten. Er sagte wörtlich, der Sommer 2026 hat gezeigt, dass wir groß denken müssen, um unser Land zu wappnen gegen den Klimawandel.
4: Bundesarbeitsministerin Baas hat die Union aufgefordert, noch einmal über die geplante umstrittene Regelung zur Attestpflicht zu sprechen. Sie sei koalitionstreu, sagte Baas, aber man solle sich noch mal fragen, ob ein Attest ab dem ersten Krankheitstag sinnvoll sei. Menschen könnten laut Baas mit einem leichten Infekt dann sofort zum Arzt gehen und sich eine Woche krankschreiben lassen, statt nur kurz auszufallen. Die verpflichtende Krankschreibung ab dem ersten Tag ist ein Kompromiss der schwarz-roten Koalition. Die USA und Venezuela haben ein umfangreiches Ölabkommen geschlossen. Nach Angaben von US-Präsident Trump bekommen die USA dadurch die Kontrolle über Erdölvorkommen von mehr als 65 Milliarden Barrel. Das wäre eine Verdopplung der Öl- und Gasreserven der USA. Die amtierende venezolanische Präsidentin Rodriguez hat sich für das Abkommen bedankt und angekündigt, mit den zu erwartenden Milliardensummen an Investitionen die nationale Entwicklung vorantreiben zu wollen. In der zweiten Fußball-Bundesliga hat Heidenheim Dresden mit 5:3 geschlagen. Karlsruhe hat mit 2:5 gegen Wolfsburg verloren. Das Spiel Cottbus gegen Fürth endete 3:4. Im Abendspiel treffen Nürnberg und Bielefeld aufeinander. Pauline Jaksch aus Berlin hat bei der Kanu-WM in Polen die Goldmedaille gewonnen. Im Kajak-Einer kam sie vor der Neuseeländerin Amy Fischer und der Australierin Natalia Jobot ins Ziel. Gestern hatten schon der Kajak-Vierer der Herren sowie der Kanadier-Zweier der Damen Gold geholt. 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
6: Vorsicht bitte auf der A3 Köln Richtung Frankfurt zwischen Bad Camberg und Idstein liegt ein Metallteil auf der mittleren Autobahnspur. Wir schauen auf die A3, nochmal Würzburg Richtung Frankfurt zwischen Bessenbach und Hößbach aktuell 3 Kilometer Stau. Stattdessen ist dann die Sperrung auf der A5 Karlsruhe Richtung Basel aufgehoben worden. Zwischen Achern und Appenweier war die Unfallaufnahme läuft. Da ist zwar die rechte Spur noch gesperrt, ansonsten kommen Sie vorbei an der Unfallstelle. Es gibt allerdings 4 Kilometer Stau. A5 Frankfurt Richtung Karlsruhe, zwischen Karlsruhe-Mitte und dem Dreieck Karlsruhe 2 Kilometer Stau wegen der Baustelle auf der A8, direkt hinter dem Dreieck Karlsruhe. A61 Ludwigshafen Richtung Koblenz, zwischen Gundersheim und dem Kreuz Alzey nach einem Unfall 2 Kilometer Stau. A7 Füssen Richtung Ulm, am Grenztunnel Füssen, Blockabfertigung wahrscheinlich noch bis etwa 18 Uhr, davor 5 Kilometer Stau. Bedeutet für Sie eine halbe Stunde mehr Zeit einplanen. A180 Stuttgart-Singen, die Autobahn ist zwischen Sindelfingen-Ost und Böblingen-Hulb wegen der Baustelle gesperrt. Die Sperrung in beiden Richtungen bis Montagmorgen. Bitte folgen Sie der Umleitungsausschilderung und planen Sie entsprechend mehr Zeit ein in Richtung Singen. Aktuell vor der Ausleitung 1 Kilometer Stau. Schnell noch ein Blick in die Schweiz auf die A2 Luzern Richtung Gotthard. Zwischen Wassen und Göschenen 3 Kilometer Stau. Da dauert es eine halbe Stunde länger. Alle Verkehrsinfos vorm Losfahren jederzeit nochmal zum Anschauen auf swr4.de.
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6: Wir haben 18 Grad in Gerolstein, 22 sind es in Saarburg, 23 in Schramberg und 24 in Konstanz. Hartmut Mühlbauer jetzt mit den Aussichten.
7: In der Nacht zieht ein kleines Regengebiet über Rheinland-Pfalz hinweg. Meist regnet es aber nur leicht und auch nicht überall. Später wird es trocken und die Wolken lockern auf. Die Temperaturen sinken auf 18 Grad in der Südpfalz und bis 13 Grad in der Vulkaneifel. Morgen bekommen wir wieder eine Mischung aus Sonne und Wolken. Dazu weht in Böen aber frischer bis starker Südwestwind. Die Nachmittagstemperaturen liegen bei sommerlichen 21 bis 27 Grad. In der Nacht zu Montag ziehen dann aber Schauer und Gewitter heran. Und auch am Montag bleibt es leicht wechselhaft. Am Nachmittag bilden sich von Norden her Schauer bei bis zu 25 Grad.
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6: 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Wir haben nochmal eine Warnmeldung, wir haben nochmal Steinewerfer, dieses Mal auf der A6 Mannheim-Heilbronn. Zwischen Mannheim-Sandhofen und dem Firnheimer Dreieck stehen die, werfen Steine auf die Fahrbahn. Bitte fahren Sie da besonders aufmerksam. So, und jetzt für alle die Telefonnummer zum Gewinnen.
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0: SWR 4 am Samstagnachmittag. 16:45 haben wir. Mit diesen Takten hier beginnt ein ganz berühmter Hit aus den 60ern. So, und Christa Sauter aus Uldingen am Bodensee, die war ganz, ganz schnell in der Leitung und sie ist überzeugt, ich weiß, was das für ein Song ist. Hallo Frau Sauter.
1: Hallo Herr Schneering.
0: Dann hören wir mal rein, beziehungsweise haben wir ja gerade gemacht, Sie können eigentlich loslegen. Was war das für ein Lied, das so
1: das
0: anfängt?
1: Das war Oh What a Night.
0: Oh What a Night von den Four Seasons. Mhm. Gucken wir mal gerade, der Schlagzeuger. Ja, super. Da haben wir es.
1: Dankeschön.
0: Sie waren sich so sicher,
1: ja.
0: Weil Sie das sofort erkannt haben, oder?
1: Ja, ich muss eine kleine Geschichte dazu erzählen. Mein Mann, der leider nicht mehr lebt, aber der war auch sehr musikbegeistert. Ja. Und wir haben immer abends, also mehr in den Wintermonaten, nach dem Abendessen hat er das Handy geholt, ja, und hat mir Karaoke, also nur also
0: nur die Instrumentalversion.
1: Nur instrumental. Ja, ja. Und ich musste dann raten, welche Gruppe oder welcher Sänger ist. Und ja, ja. So habe ich dann immer mehr dazugelernt. Und das war richtig, wie wenn andere Monopoly spielen oder Mensch, ärgere dich nicht. So war das immer so abends, so ein Spiel.
0: Herrlich.
1: Ja.
0: Herrlich. Und da profitieren Sie heute noch ein bisschen von.
1: Ja.
0: Zumindest heute bei uns. Sie haben unser Tässchen gewonnen.
1: Ja, das sage ich vielen Dank.
0: Und ich danke fürs Mitspielen und wünsche Ihnen einen schönen Samstag und einen schönen Sonntagmorgen. Hier haben wir die Four Seasons. Over the Night, December 1963. Schön, dass Sie dabei sind.

4 am Samstagnachmittag. Ich habe eine WhatsApp bekommen von SWR-Fehlhörer Lothar aus Altshausen mit dem Text: Falls Sie mich fragen wollen, was ich heute mache, ich mache Holunderbeerensaft. Und dann kamen hinten dran ein paar Fotos von Holunderbeeren. Zuerst noch am Strauch, dann schön einzeln abgemacht. Ich warte jetzt drauf, dass das Saftfoto erscheint. So kann man einen Samstagnachmittag natürlich auch gut nutzen, oder? Schön, dass Sie dabei sind. Kurz vor 17:30 haben wir. Hier ist SWR 4.

0: 17.30 Uhr.
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0: Vorsicht bitte auf der A8 Stuttgart Richtung Karlsruhe. Zwischen dem Kreuz Stuttgart und Leonberg Ost hier liegen Metallteile verteilt auf allen Fahrspuren. Dann haben wir die A3 Würzburg Richtung Frankfurt. Zwischen Bessenbach und Hößbach 3 Kilometer stockender Verkehr. A5 Karlsruhe Richtung Basel. Zwischen Achern und Appenweier. Nach einem Unfall gibt's dort eine gesperrte rechte Spur. Und 4 Kilometer Stau, dauert etwa eine halbe Stunde länger. A5 Frankfurt Richtung Karlsruhe, zwischen Karlsruhe-Mitte und dem Dreieck Karlsruhe 2 Kilometer Stau wegen einer Baustelle auf der A8, direkt hinterm Dreieck Karlsruhe. Dann geht's zur A61 Ludwigshafen Richtung Koblenz, zwischen Gundersheim und dem Kreuz Alzey nach einem Unfall 2 Kilometer Stau. A7 Füssen Richtung Ulm am Grenztunnel Füssen, Blockabfertigung, davor 5 Kilometer Stau und etwa eine halbe Stunde Zeitverlust. Die A81 Stuttgart-Sengen ist zwischen Sindelfingen-Ost und Böblingen-Hulb wegen der Baustelle in beiden Richtungen gesperrt. Noch bis Montagmorgen in Richtung Singen vor der Ausleitung aktuell 1 Kilometer Stau. Kommen Sie alle gut an.
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0: 22 Grad aktuell in Betzdorf an der Sieg, 23 in Kaub am Rhein. Dann haben wir 24 in Konstanz am Bodensee und 25 in Mühlacker. Es gibt ein paar Wolken, die im Laufe des späteren Nachmittags und des Abends auch ein bisschen dichter werden. Es kann in Rheinland-Pfalz ein bisschen regnen, ansonsten bleibt's mehr oder weniger sommerlich heute Abend. 20 Grad in der Westeifel bis 27 in der Kurpfalz.
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0: Samstagnachmittag bei SWR 4. 17.41 Uhr haben wir mittlerweile. Diese Woche haben wir mit Ihnen ja das Jubiläum der Zeitschrift Bravo gefeiert. Die ist vor 70 Jahren zum ersten Mal erschienen und gehörte anschließend für viele Jahrgänge zum Erwachsenenwerden einfach dazu. Das hat uns auch SWR4-Hörerin Bärbel Wog aus Kernen im Remstal erzählt.
1: Also mein Bruder war 3 Jahre älter, ich bin jetzt 83 und von ihm habe ich immer die Bravo-Zeitung gelesen. Aber mir ging es nicht um irgendetwas mit Jungs, sondern er hat mir alle USA-amerikanische Lieder vorgesungen oder vorgespielt. Und dadurch habe ich viele, viele Sänger kennengelernt. Und das war für mich das Höchste. Und jetzt bin ich genau noch so verrückt danach.
0: Wie schön, so war das mit der Bravo. Hier sind noch mehr Erinnerungen aus Freiburg.
2: Oh, die Teen-Starschnitt fand ich sehr toll.
3: David Cassidy, Sean Cassidy, Starschnitte. Und die hat mir immer die Heftchen gekauft, dass man immer wieder das neueste Blatt hatte, um dann über das Bett das alles aufzuhängen.
2: Mein ganzes Zimmer war mit Postern von der Bravo tapeziert. Sascha Hehn fand ich toll. Da hatte ich ein Poster, da saß Sascha Hehn in der Badehose am Pool und mein Vater war vollkommen entsetzt, dass das an meinem Kleiderschrank hing. Daran kann ich mich noch erinnern. So, ohne Bravo wären wir alle nicht aufgeklärt worden, unsere Generation. Also das hat viel gemacht, glaube ich.
4: Bravo stand ja eigentlich immer für Musik, für Aufklärung und so weiter. Das bin jetzt 40, also die Bravo war eigentlich eine prägende Zeitschrift für uns eigentlich. Ja,
0: ja, so war das. Ich hatte auch einen Starschnitt überm Bett, aber in Lebensgröße. Bei mir ein bisschen kleiner. Ich habe nämlich 3 der 4 Bandmitglieder einfach weggeschnitten und nur die blonde Agneta übrig gelassen. Ach ja, hier ist SWR 4. Strum.

10 Minuten vor 18 Uhr am späten Samstagnachmittag hier bei SWR 4. Gleich nach den Nachrichten bei uns die SWR 4 Party mit Jens Vogt und 5 Stunden allerfeinster Partymusik. Das ist wahrscheinlich das Beste, was einem an einem Samstagabend überhaupt passieren kann. Ich bin Stefan Inck. Danke fürs Zuhören. Wenn Sie mögen, bis ganz bald. Viel Spaß noch mit uns.

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1: Um 18 Uhr mit Heike Lüttich. Guten Abend. Irans oberster Führer reagiert zum ersten Mal auf die US-Sanktionen. Bad Neuenahr-Ahrweiler hat sein Stadion wieder. Und das Wetter für Rheinland-Pfalz: am Abend und in der Nacht leichter Regen. Morgen Sonne und Wolken bei maximal 21 bis 27 Grad. Der oberste Führer des Iran, Mojtaba Khamenei, hat in sozialen Medien zum ersten Mal auf die neuen US-Wirtschaftssanktionen reagiert. Er kündigte die Stärkung der, Zitat, Widerstandswirtschaft an. Iran-Korrespondentin Tina Fuchs berichtet.
2: Die Islamische Republik werde sich zentral auf ihre Widerstandswirtschaft konzentrieren, so Irans oberster Führer Mojtaba Khamenei in einem Messenger-Dienst. Und weiter, der Iran werde den Dollar schrittweise aus seiner zentralen Rolle verdrängen. Bereits zuvor hatten die Vereinigten Arabischen Emirate angekündigt, alle Handels- und Finanztransaktionen mit dem Iran einzustellen. Irans Ayatollah Khamenei hatte in einem weiteren Post, der sich offenbar an Amtsträger des Regimes richtet, davor gewarnt, sich über die sich verschlechternde wirtschaftliche Lage des Landes zu äußern.
1: In Island läuft noch bis 22 Uhr Ortszeit die Abstimmung darüber, ob die Regierung noch einmal mit der EU über einen möglichen Beitritt sprechen soll. Etwas mehr als 270.000 Wähler sind stimmberechtigt. Von 2009 bis 2013 hatte Island schon einmal mit der EU verhandelt, die Gespräche wurden aber abgebrochen. Hauptargument für das heutige Referendum ist, dass US-Präsident Trump mehrfach Ansprüche auf Grönland erhoben hat. Das hat bei Islands Führung zu einem Umdenken geführt. Die Bevölkerung soll aber, was einen EU-Beitritt angeht, gespalten sein. Mit einem Ergebnis des Referendums wird erst morgen gerechnet. Im Mittelmeer hat das neue Seenotrettungsschiff Humanity 2 gestern und heute mehr als 70 Menschen gerettet. Sie trieben in überladenen, kaputten Booten in der Nähe der libyschen Küste. Auf Anweisung der italienischen Behörden brachte das Rettungsschiff die Menschen zur Insel Lampedusa, wo sie am Mittag von Bord gingen. Einige seien geschwächt und dehydriert, manche auch verletzt, teilte die deutsche Nichtregierungsorganisation SOS Humanity mit Sitz in Berlin mit. 5 Jahre nach der Flutkatastrophe im Ahrtal wird in Bad Neuenahr-Ahrweiler seit heute Vormittag das wiederaufgebaute Apollinaris-Stadion eingeweiht. Die Anlage war damals stark beschädigt worden. Seitdem mussten die Sportler auf andere Sportstätten ausweichen. Die Vereine haben das Stadion dann Stück für Stück wieder aufgebaut. Manche Bereiche können schon seit 2023 wieder genutzt werden. Nachdem jetzt auch der letzte Platz fertig ist, hat der Bürgermeister das Stadion am Nachmittag offiziell wieder eröffnet. Am ersten Spieltag der neuen Bundesliga-Saison hat es für Mainz und Aufsteiger Paderborn nur jeweils einen Punkt gegeben. 0:5 und die Ostwestfalen trennten sich 0:0, berichtet Stefan Kerstold aus Mainz.
3: Im ersten Durchgang hatten die Mainzer die größte Möglichkeit. Ein Kopfball von Philipp Tietz landete im Anschluss an eine Ecke von Amiri an der Querlatte. Aber auch die Paderborner, das Team von Ralf Kettemann, mit der ein oder anderen Möglichkeit. Dann im zweiten Durchgang erneut eine gute Chance für die 05er. Mwene prüfte den Keeper der Paderborner, Nawil Noll, der mit einer Glanzparade konnte den Schuss zur Ecke abwehren. Es blieb dann am Ende beim 0:0, weil die Abwehr des SC Paderborn gut stand und weil die Mainzer ihre durchaus vorhandenen Möglichkeiten nicht nutzen konnten.
1: Die weiteren Ergebnisse: Leipzig-Mönchengladbach 3:0, Union Berlin-Frankfurt 3:3, Köln-Hoffenheim 3:2 und Elversberg-Leverkusen ebenfalls 3:2. 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
4: Bitte Vorsicht im Moment auf der A5 Frankfurt Richtung Karlsruhe. Metallteile auf der Fahrbahn zwischen Bruchsal und Karlsruhe Nord. Dann Vorsicht A861, Grenzübergang Rheinfelden Richtung Dreieck-Hochrhein. Zwischen Rheinfelden West und Süd steht auf der linken Spur ein defektes Fahrzeug. Die A3, Würzburg Richtung Frankfurt, 3 Kilometer stockender Verkehr zwischen Bessenbach, Walderschaff und Hößbach. Die A5, Frankfurt Richtung Karlsruhe, zwischen Karlsruhe Mitte und dem Dreieck Karlsruhe, 2 Kilometer Stau. Die A7, Füssen Richtung Ulm, am Grenztunnel Füssen Blockabfertigung, davor auf der Fernpass Bundesstraße ab Reute Nord, 3 Kilometer Stau und stockender Verkehr. Und die Autobahn 81 Stuttgart-Singen ist zwischen Sindelfingen-Ost und Böblingen-Hulb wegen Bauarbeiten bis Montag früh gesperrt. Richtung Singen gibt es 1 Kilometer Stau. Alle Infos vom Verkehr natürlich auch auf swr4.de. Wünsche eine gute Fahrt.
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4: 25 Grad in Kandel und auch in Mosbach. Saarburg meldet 23 und Überlingen 24 Grad. Die Wetteraussichten hier mit Hartmut Mühlbauer.
5: In der Nacht zieht ein kleines Regengebiet über Rheinland-Pfalz hinweg. Meist regnet es aber nur leicht und auch nicht überall. Später wird es trocken und die Wolken lockern auf. Die Temperaturen sinken auf 18 Grad in der Südpfalz und bis 13 Grad in der Vulkaneifel. Morgen bekommen wir wieder eine Mischung aus Sonne und Wolken. Dazu weht in Böen aber frischer bis starker Südwestwind. Die Nachmittagstemperaturen liegen bei sommerlichen 21 bis 27 Grad. In der Nacht zu Montag ziehen dann aber Schauer und Gewitter heran. Und auch am Montag bleibt es leicht wechselhaft. Am Nachmittag bilden sich von Norden her Schauer bei bis zu 25 Grad.
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4: Ja, damit wissen Sie alles, was heute Abend wichtig ist. Wir feiern mit Ihnen, bis es nachher dunkel wird und spielen nur Musik, die gute Laune macht. Von den Los Bravos, von Juice Newton und von Harpo. Mit den dreien geht's los.
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dribbelt noch so richtig schön, oder? Los Bravos, Black is Black, I want my baby back. Welch großartiger Text. SWR 4, die Party am Samstagabend. Von solchen Texten werden wir vermutlich so einige hören heute Abend. Das haben Fetenkracher ja manchmal so an sich. Die soll man ja in allen möglichen Zuständen mitsingen können. Da ist ein komplizierter Text ja eher hinderlich. Sie können mir Ihren Lieblingsmitsinger übrigens gerne hier ins Partystudio schicken, per Sprachnachricht über die SWR 4 App oder WhatsApp. Das ein oder andere Plätzchen ist da frei heute Abend. Nutzen Sie es aus. Von uns Jimmy Cliff in SWR.

0: Südafrika. Eddie Grant. I don't wanna dance in SWR 4.
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0: Kurz vor 6:30, Vorsicht auf der A7, Füssen Richtung Ulm. Hier liegen Fahrzeugteile zwischen dem Kreuz Memmingen und Bergheim. Fahrzeugteile auch auf der A7 Ulm Richtung Würzburg zwischen Ahlen-Oberkochen und Ahlen-Westhausen. Auch hier bitte aufpassen. Da sind die Staus heute Abend auf der A3 Frankfurt Richtung Köln. 2 Kilometer hier zwischen Kelsterbach und dem Mönchhof-Dreieck. Die A5 Frankfurt Richtung Karlsruhe zwischen Karlsruhe Mitte und dem Dreieck Karlsruhe ebenfalls 2 Kilometer Stau. A63 Mainz Richtung Kaiserslautern zwischen Kleinwinternheim und Saulheim wird gebaut. 5 Kilometer stockender Verkehr, 20 Minuten plus. Die A7 Füssen Richtung Ulm am Grenztunnel Füssen weiter Blockabfertigung. Davor auf der Fernpass-Bundesstraße ab Reute Nord etwa 3 Kilometer Stau. Die Autobahn 81 Stuttgart-Singen ist zwischen Sindelfingen-Ost und Böblingen-Hulb wegen Bauarbeiten bis Montag früh gesperrt. Richtung Singen gibt es aktuell 1 Kilometer Stau. Die B317 Lörrach-Tottnau ist zwischen Mambach und Silbersau nach einem Unfall in beiden Richtungen gesperrt. Und auf der B33 Ravensburg-Konstanz ist die Ortsdurchfahrt Ittendorf gesperrt. Hier läuft ein Feuerwehreinsatz. Alle Verkehrsinfos jederzeit auf swr4.de. Gute Fahrt!
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0: 23 Grad in Bingen aktuell, 25 in Ludwigshafen, Isny meldet ebenfalls 23 Grad und in Bietigheim-Bissingen haben wir noch 26. Es kann ein wenig regnen heute Abend, denn die Wolken werden kurzfristig mal ein bisschen dichter sein. Es hat sich dann aber in der kommenden Nacht schon wieder erledigt. Die Temperaturen dann zwischen 19 und 12 Grad. Morgen 21 bis 28 Grad, tagsüber ein schöner Sonne-Wolken-Mix, gegen Abend sind dann mal wieder Gewitter möglich.
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0: Das bin ich. Wünsche Ihnen viel Spaß mit der SWR 4 Party.
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Beachtung bitte. Wichtiges vom Verkehr. Steinewerfer unterwegs auf der B455 Mainz-Kastell-Königstein. Hier Steinewerfer zwischen Wiesbaden-Erbenheim und Erbenheim-Nord. Hier werden Steine auf die Fahrbahn geworfen. Fahren Sie bitte vorsichtig hier in beiden Richtungen. Tim und Julia hören die SWR4-Party noch im Auto, schreiben die beiden, sind auf dem Weg zu Freunden in Baden-Baden heute Abend, die eine Motto-Party veranstalten. Das Motto lautet Italien. Mit Pizza und Pasta und gutem Wein und Musik von Eros Ramazzotti bis Umberto Tozzi. Und die beiden würden sich gerne schon mal einstimmen, was wir sehr gerne übernehmen hier in der SWR4-Party mit Alice.

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1: Um 19 Uhr mit Heike Lüttich. Guten Abend. Die Region in Berlin hält sich zum Drohnenvorfall von Leipzig noch bedeckt. Der NABU lädt zur Bad Night in Mayen. Und das Wetter für Rheinland-Pfalz: am Abend und in der Nacht leichter Regen, morgen Sonne und Wolken bei maximal 21 bis 27 Grad. 4 Wochen nach dem versuchten Sprengstoff-Drohnenanschlag in Leipzig will die Bundesregierung offenbar demnächst Ermittlungsergebnisse bekannt geben. Die Welt am Sonntag und das Magazin Politico berichten, dass Anfang der kommenden Woche Russland für den Anschlagsversuch verantwortlich gemacht werden soll. Aus Berlin, Katrin Aue.
2: Auf den Medienbericht hin teilt ein Regierungssprecher mit, man beteilige sich nicht an Spekulationen. Zitat: Relevant ist allein die offizielle Zuordnung, die die Bundesregierung nach eigenem Ermessen und unter Abwägung aller Ermittlungsergebnisse vornimmt. Der Bundeskanzler hatte bei der Regierungsklausur in Neu-Hardenberg diese Woche allerdings schon angekündigt, man werde so wörtlich in Kürze eine Aussage treffen, wer hinter den Drohnenvorfällen in Leipzig stecke. Wenn die Bundesregierung öffentlich einen möglichen Auftraggeber für die Drohnen von Leipzig benennt, bedeutet das wohl auch, dass konkrete Reaktionen folgen müssten, etwa Sanktionen.
1: Der oberste Führer des Irans, Khamenei, hat in sozialen Medien zum ersten Mal auf die neuen US-Wirtschaftssanktionen reagiert. Er kündigte die Stärkung der, Zitat, Widerstandswirtschaft an. Darauf werde sich die Islamische Republik jetzt konzentrieren. Der Iran werde den Dollar schrittweise aus seiner zentralen Rolle verdrängen. In einem weiteren Post, der sich offenbar an iranische Amtsträger wendet, warnte Khamenei davor, sich über die sich verschlechternde wirtschaftliche Lage des Landes zu äußern. Er räumte dabei ein, dass der Iran mit Arbeitslosigkeit und hohen Preisen zu kämpfen habe. Im Mayener Grubenfeld findet am Abend wieder die Bad Night statt. Der Naturschutzbund Rheinland-Pfalz und die Stadt Mayen laden zu Führungen und Infos rund um Fledermäuse ein. Dabei wird beispielsweise gezeigt, wie man einen Fledermauskasten bauen kann. SWR-Reporterin Andrea Kaltheier.
3: Sobald es dämmert und dunkel wird, können Besucher Fledermäuse in ihrem natürlichen Lebensraum beobachten. Höhepunkt ist laut NABU eine Wanderung zum unterirdischen Stollen im Grubenfeld. Dort sind vor dem Eingang zehntausende Fledermäuse beim Schwärmen zu sehen. Im Spätsommer sammeln sich am Stollen wochenlang viele Tiere. Dann verlassen Fledermausweibchen mit ihrem Nachwuchs nach und nach ihre Sommerquartiere und ziehen in Winterquartiere um. Gleichzeitig beginnt die Paarungszeit.
1: Der 5-malige Tour de France-Gewinner Tadej Pogacar ist bei der Spanien-Rundfahrt schwer gestürzt. Auf der 8. Etappe kam der slowenische Straßenradweltmeister gut 32 Kilometer vor dem Ziel zu Fall. Mit einer Verletzung an der linken Schulter und einer blutenden Kopfwunde wurde der 27-Jährige im Krankenwagen abtransportiert. Die Spanien-Rundfahrt, die sogenannte Vuelta, ist damit für ihn gelaufen. Vor dem Sturz hatte er klar in Führung gelegen. Am ersten Spieltag der neuen Bundesliga-Saison haben sich Mainz und Aufsteiger Paderborn 0:0 getrennt. Der Mainzer Trainer Urs Fischer sieht, dass sich seine Mannschaft relativ schwer getan hat.
4: Zum einen, weil es der Gegner gut gemacht hat, wirklich gut verteidigt hat. Aber zum anderen auch, weil wir aus unseren Möglichkeiten kein Tor erzielt haben. Da waren 2, 3, 4 wirklich sehr gute Möglichkeiten mit dabei. Das muss dann auch mal reichen, ein Tor zu erzielen und zumindest in Führung zu gehen. Um in der Bundesliga zu punkten, musst du vieles richtig machen. Das haben wir heute nicht ganz hinbekommen, muss man mehr rausholen.
1: Die weiteren Ergebnisse: Leipzig-Mönchengladbach 3:0, Union Berlin-Frankfurt 3:3, Köln-Hoffenheim 3:2 und Elversberg-Leverkusen ebenfalls 3:2. 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
5: Hier stehen Sie im Stau heute Abend auf der A3 Frankfurt Richtung Köln. 2 Kilometer zwischen Kelsterbach und dem Mönchhof-Dreieck. Dann die A5 Frankfurt Richtung Karlsruhe. Auch hier 2 Kilometer Stau zwischen Karlsruhe-Mitte und dem Dreieck Karlsruhe. Die A63 Mainz Richtung Kaiserslautern. Baustelle zwischen Kleinwinternheim und Saulheim. 4 Kilometer stockender Verkehr, eine Viertelstunde plus. Die Autobahn 8 Stuttgart Richtung München ist wegen eines brennenden Transporters im Moment gesperrt zwischen Eichelberg und Mühlhausen. Letzte freie Ausfahrt ist Kirchheimtech Ost im Moment, vor der Ausleitung 2 Kilometer Stau. Die Autobahn 81 Stuttgart Singen ist zwischen Sindelfingen Ost und Böblingen Hulb wegen Bauarbeiten bis Montag früh gesperrt. Stau gibt's hier nicht mehr. Und die B317 Lörrach-Tottnau ist zwischen Mambach und Silbersau nach einem Unfall in beiden Richtungen weiter gesperrt. Alle Infos vom Verkehr natürlich auch auf swr4.de. Kommen Sie gut durch.
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5: 23 Grad in Ravensburg. Nahstetten meldet 21, Schwäbisch Gmünd 25 und Singhofen glatte 20 Grad. Hartmut Mühlbauer hat die Aussichten.
6: In der Nacht zieht ein kleines Regengebiet über Rheinland-Pfalz hinweg. Meist regnet es aber nur leicht und auch nicht überall. Später wird es trocken und die Wolken lockern auf. Die Temperaturen sinken auf 18 Grad in der Südpfalz und bis 13 Grad in der Vulkaneifel. Morgen bekommen wir wieder eine Mischung aus Sonne und Wolken. Dazu weht in Böen aber frischer bis starker Südwestwind. Die Nachmittagstemperaturen liegen bei sommerlichen 21 bis 27 Grad. In der Nacht zum Montag ziehen dann aber Schauer und Gewitter heran. Und auch am Montag bleibt es leicht wechselhaft. Am Nachmittag bilden sich von Norden her Schauer bei bis zu 25 Grad.
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5: Sie wollen die besten Filmhits der vergangenen Jahrzehnte am Stück? Dann sind Sie bei uns hier genau richtig. Die spielen wir immer samstags bis in den späten Abend hinein und beschallen damit gerne auch Ihre Feierlichkeit. Mit den Lips Incorporated jetzt, mit den Proclaimers und mit Casey and the Sunshine Band.
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Funky Town. Die Lips Incorporated oder auch einfach Lips Inc. 1980 haben wir dazu in den Discos dieser Welt geschwitzt und gefeiert. Heute Abend hier in der SWR 4 Party für Sie. Wir fahren mal für ein paar Sekunden ein bisschen runter, aber es dauert nicht allzu lange, bis dieser Fetnit hier von einer Ballade zum Rockbrett wird. Nämlich genau 27 Sekunden. Patti Smith in SWR 4 heute Abend. Hier ist Because the Night.

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0: Von vorne wie von hinten. Und zwar sowohl die Band als auch der Titel. Da denken Sie mal drüber nach.
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0: Kurz nach 7:30 haben wir es. Vorsicht bitte auf der B523 Tuttlingen Richtung Schwenningen. Defektes Fahrzeug behindert hier zwischen Tuttlingen und Thalheim. Dann die A5 Frankfurt Richtung Karlsruhe. 2 Kilometer Stau weiter zwischen Karlsruhe Mitte und dem Dreieck Karlsruhe. Die Autobahn 8 Stuttgart Richtung München. Hier brennt ein LKW zwischen Kirchheim-Tech Ost und Mühlhausen. Die linke Spur ist hier trotzdem frei, macht 2 Kilometer Stau. Dadurch gibt es auch Richtung Stuttgart stockenden Verkehr zwischen Mühlhausen und Eichelberg. Hier plus Viertelstunde ungefähr. Die Autobahn 81 Stuttgart-Singen ist zwischen Sindelfingen-Ost und Böblingen-Hulb wegen Bauarbeiten bis Montag früh komplett gesperrt. Und auch die B317 Lörrach-Tottnau ist gesperrt nach einem Unfall zwischen Mambach und Silbersau. Alle Verkehrsinfos jederzeit auf swr4.de. Kommen Sie gut durch.
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0: 20 Grad in Moorbach und Albstadt. Lörrach und Wittlich melden 23 Grad. Aus ein paar dichteren Wolken fallen hier und da auch ein paar Regentropfen heute Abend. Aber schon die kommende Nacht ist dann bei 19 bis 12 Grad meist schon wieder trocken. Morgen am Sonntag ruhiges Sommerwetter. Sonne und Wolken im Wechsel. Gegen Abend müssen Sie dann hier und da mit Gewittern rechnen. Temperaturen morgen 21 bis 28 Grad.
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0: Wir spielen Partymucke von Peter Allen, von Heinz Rudolf Kunze und von Stevie Wonder und sind natürlich auch erreichbar. Das ist ja klar.
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0: Kakalaka heute Abend von Peter Allen in der SWR4-Party. I go to Rio. Bitte einmal Vorsicht auf der A5 Basel-Karlsruhe. Hier laufen Fußgänger auf der Fahrbahn zwischen Mülheim-Neuenburg und Hartheim-Heitersheim. Bitte Vorsicht hier in beiden Richtungen. Fußgänger unterwegs. Jens und Manuel verlegen Fliesen heute Abend mit der SWR4-Party im Ohr. Das schallt bestimmt ganz schön. Die beiden verschönern auf jeden Fall eine Terrasse in Neuwied, haben sich eben über die SWR4-App gemeldet. Christina und Jochen hören auch zu in Ebersbach-Neugersdorf. Das ist in der Oberlausitz in Sachsen. Schöne Grüße, viel Spaß auch dorthin. Und der Philipp und sein Bruder Dominik, die angeln heute Abend, schreiben die beiden per WhatsApp-Nachricht an einem See in Elchingen. Auch bei den beiden läuft die SWR4-Party. Vermutlich nicht allzu laut. Und Helmut mit Doppel-L aus Koblenz hat eine super Fetenhit-Idee, finde ich. Diese hier.
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1: Um 20 Uhr mit Heike Lüttich. Im Katastrophengebiet im Himalaya ist die Zahl der bestätigten Todesfälle weiter gestiegen. Nepalesische und chinesische Behörden sprechen drei Tage nach der verheerenden Sturzflut von über 680 Opfern. Rund 3000 Menschen gelten noch als vermisst, darunter mehrere deutsche Urlauber. Die Helfer kommen im Schlamm und in den Trümmern weiterhin nur langsam voran. In dem Gebiet im Norden von Nepal versuchen die Einsatzkräfte immer noch, zu Dutzenden eingeschlossenen Arbeitern in einem Tunnel zu gelangen. Die Bundesregierung will sich nach Presseinformationen in den kommenden Tagen zu den Ermittlungen rund um die Leipziger Sprengstoffdrohne äußern. Welt am Sonntag und Politico schreiben, Russland werde dann für den versuchten Anschlag am Flughafen Leipzig-Halle verantwortlich gemacht. Gestern hatte Bundesinnenminister Dobrindt im ZDF hybride Angriffe durch Russland indirekt bestätigt. Auf die Frage, was er von der Aussage von US-Präsident Trump halte, Russland wolle die NATO nicht angreifen, antwortete Dobrindt, das Ziel von hybriden Attacken sei, uns politisch und gesellschaftlich zu destabilisieren. Es gehe nicht um eine militärische Bedrohung. Der fünfmalige Tour de France-Gewinner Tadej Pogacar ist bei der Spanien-Rundfahrt der Vuelta schwer gestürzt und ausgeschieden. Vor dem Unfall hatte der slowenische Straßenradweltmeister klar in Führung gelegen. Holger Gerska.
2: Der verhängnisvolle Sturz ereignete sich genau 33 Kilometer vor dem Ziel. Tadej Pogacar fuhr zu diesem Zeitpunkt auf der linken Straßenseite mitten im Feld, als er plötzlich die Kontrolle über sein Rad verlor. Der Slowene kollidierte mit anderen Radprofis und schlug schwer auf dem Asphalt auf. Zwar versuchte er sofort wieder aufzustehen und das Rennen fortzusetzen, aber die Schmerzen waren offensichtlich zu stark. Er wurde an der linken Schulter behandelt und musste das Rennen an dieser Stelle aufgeben. Nun übernahm der Spanier Enric Mas das rote Trikot des Spitzenreiters.
1: Am ersten Spieltag der neuen Bundesliga-Saison hat Aufsteiger SV Elversberg Bayer Leverkusen mit 3:2 besiegt. Der Leverkusener Torhüter Marc Flecken ist ziemlich sauer über das, was seine Mannschaft abgeliefert hat.
3: Uns hat die mentale Anwesenheit auf dem Platz gefehlt in den ersten Minuten. Sie haben uns genau das vorgezeigt, was wir erwartet haben. Wir haben uns einiges vorgenommen. Aber es hat heute an Energie, an Schärfe, an Körperlichkeit, es hat an jede Menge Stellen gefehlt. Und das müssen wir ganz zügig abändern.
1: Die weiteren Ergebnisse: Leipzig, Mönchengladbach 3:0, Union Berlin, Frankfurt 3:3, Köln, Hoffenheim 3:2 und Mainz, Paderborn 0:0. Das Wetter für Baden-Württemberg und Rheinland-Pfalz. In der Nacht anfangs örtlich Regen, später trocken und aufgelockert bei Tiefstwerten von 19 bis 12 Grad. Morgen dann ein Mix aus Sonne und Wolken bei maximal 21 bis 28 Grad. Örtlich frischt der Südwestwind auf. Die Zeit 20.03 Uhr.
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4: Bitte einmal Vorsicht heute Abend auf der Autobahn 5 Karlsruhe Richtung Basel. Fahrzeugteile liegen zwischen dem 3 Karlsruhe und Ettlingen. Die A5 Frankfurt Richtung Karlsruhe zwischen Karlsruhe Mitte und dem Dreieck Karlsruhe weiter 2 Kilometer Stau. Die A8 Stuttgart Richtung München, ein Feuerwehreinsatz hier zwischen Kirchheimtech Ost und Eichelberg. 2 Kilometer Stau, eine Viertelstunde plus. Die Autobahn 81 Stuttgart Singen ist zwischen Sindelfingen Ost und Böblingen Hulb wegen Bauarbeiten bis Montag früh komplett gesperrt. Die B317 Lörrach-Tottnau ebenfalls komplett gesperrt nach einem Unfall zwischen Mambach und Silbersau. Und die B35 Germersheim Richtung Bretten zwischen Germersheim und Philippsburg ein Unfall, 1 Kilometer Stau. Das dauert 20 Minuten mehr. Alle Verkehrsinfos natürlich auch auf swr4.de. Wünsche eine gute Fahrt.
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4: Sehr schön, dass Sie mitfeiern heute Abend. Das machen wir jetzt alle zusammen mit Marianne Rosenberg, mit The Catch und mit Show Waddy Waddy. Und ich freue mich übrigens sehr, wenn Sie sich melden hier im Studio heute Abend und kurz berichten, wo und wie Sie denn die SWR 4 Party feiern heute. Und wenn Sie noch einen Musikvorschlag haben, gucke ich mir den auch an. Versprochen.
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Reinach, Dieter Thomas Heck, die Marianne, die Rosenberg. In der SWR 4 Party heute Abend. Ich bin wie du. 75 war das. Und 3 Jahre später war der Beat immer noch derselbe. Sie können mit Ihrem Disco Fox nahtlos weitermachen mit Patrick Hernandez.

0: DJ Bobo. Heute Abend in der SWR 4 Party.
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0: Da haben wir es gleich 8:30 und es gibt noch einen Stau heute Abend auf der Autobahn 8 Stuttgart Richtung München. Hier wegen eines Feuerwehreinsatzes zwischen Kirchheimteck Ost und Eichelberg 2 Kilometer und eine Viertelstunde plus. Und die Autobahn 81 Stuttgart Singen ist komplett gesperrt zwischen Sindelfingen Ost und Böblingen Hulb. Hier wird bis Montag früh gebaut. Alle Infos vom Verkehr natürlich auch auf swr4.de und von mir gibt's eine gute Fahrt.
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0: 23 Grad in Ravensburg und Nierstein, Trier meldet 21 und Winnenden 24 Grad. Es kann ein wenig regnen heute Abend, denn die Wolken werden kurzfristig mal ein bisschen dichter sein. Es hat sich aber in der kommenden Nacht dann schon wieder erledigt. Die Temperaturen dann zwischen 19 und 12 Grad. Morgen bis zu 28 Grad. Tagsüber bekommen wir einen schönen Sonne-Wolken-Mix. Gegen Abend sind dann mal wieder Gewitter möglich.
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0: Kleiner Ausflug nach Frankreich. Jetzt daher kamen Sheila and B Devotion mit dem Spacer.
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Abend hier am Samstag in den Herzen. SWR 4. Bitte Vorsicht einmal auf der Autobahn 61 Mönchengladbach-Koblenz zwischen Niederzissen und Wehr. Hier laufen Fußgänger auf der Fahrbahn. Fahren Sie bitte entsprechend aufmerksam. Sie sind wieder schön weit verstreut heute Abend und hören uns zum Beispiel in Rölsheim in der Südpfalz. Die Ulla hat die SWR 4 App auf dem Handy, macht dort gerade Campingurlaub mit ihrem Alex und schreibt nur zwei Worte. Super Musik. Reicht völlig, Ulla. Der Fabian ist in freudiger Erwartung heute Abend. Der liegt noch in der medizinischen Klinik in Tübingen, schreibt er ebenfalls über die App, darf aber morgen endlich nach Hause und vertreibt sich die Zeit heute Abend noch mit der SWR 4 Party und beschallt da hoffentlich das komplette Krankenhaus. Gib dir Mühe, Fabian. Und einer der weitesten ist ganz sicher Detlef heute, denn Detlef ist gerade auf Montage in Buenos Aires in Argentinien. Da ist es gerade 3:45 nachmittags und er fährt mit der SWR 4 Party gerade zurück ins Hotel. Grüße nach Südamerika und einen schönen Feierabend.

Soul-Männer in der SWR4-Party heute Abend. Sam und Dave, bitte einmal Vorsicht, ungesicherte Unfallstelle. Aktuell auf der A66 Wiesbaden Richtung Frankfurt zwischen dem Eschborner Dreieck und dem Nordwestkreuz Frankfurt. Noch nicht gesichert, bitte aufpassen. Mark Almond hier mit Tears Run Rings.

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1: Um 21 Uhr mit Heike Lüttich. Der neue norwegische König Håkon der VIII. Hat seine erste Rede als Staatsoberhaupt gehalten. Dabei gedachte er vor allem seines Vaters, König Harald, der gestern im Alter von 89 Jahren gestorben war. Aus Stockholm, Arne Bartram.
2: Håkon wurde emotional und sagte, er sei stolz auf alles, was sein Vater für die Familie und das Land geleistet habe. Er bedankte sich beim verstorbenen König Harald dafür, ein guter Vater gewesen zu sein. Und bei den Norwegern für ihre Anteilnahme. Nächste Woche stehen weitere Zeremonien zum Thronwechsel an. Am Dienstag wird Håkon im Parlament den Eid auf die Verfassung ablegen. In den kommenden Tagen sollen die Norweger außerdem die Möglichkeit bekommen, sich am aufgebahrten Sarg von Harald zu verabschieden. Wann der verstorbene König beigesetzt wird, ist noch nicht bekannt. Bis dahin gilt eine nationale Trauerperiode.
1: Im Katastrophengebiet im Himalaya ist die Zahl der bestätigten Toten weiter gestiegen. Drei Tage nach der verheerenden Sturzflut sprechen nepalesische und chinesische Behörden von über 680 Opfern. Rund 3000 Menschen gelten noch als vermisst, darunter mehrere deutsche Urlauber. Die Helfer kommen im Schlamm und in den Trümmern weiterhin nur langsam voran. In dem Gebiet im Norden von Nepal versuchen die Einsatzkräfte immer noch, zu Dutzenden eingeschlossenen Arbeitern in einem Tunnel zu gelangen. In der Ukraine sind Dutzende Menschen bei russischen Drohnenangriffen ums Leben gekommen. Einer der Angriffe galt einem Munitionslager nahe der Hauptstadt Kiew. Es wurden aber auch benachbarte Wohnhäuser und ein Alten- und Pflegeheim getroffen. Von mindestens 37 Toten ist die Rede. In Kiew wurde bei einem Drohnenangriff ein 2-jähriges Mädchen getötet. Insgesamt wurden bei den Angriffen auch fast 50 Menschen verletzt. Weitere werden vermisst. Im Abendspiel der Fußball-Bundesliga hat Borussia Dortmund den Hamburger SV mit 2:0 geschlagen. Aus Dortmund Luise Kropf.
3: Die erste Halbzeit war von Borussia Dortmund von absoluter Überzeugung geprägt. Vor allem die beiden Neuzugänge Karezas und Konstantelias haben ordentlich gewirbelt für den BVB. In der zweiten Halbzeit wandelte sich das Bild, weil Konstantelias verletzungsbedingt raus musste. Und als dann Dortmund nur noch zu 10 weiterspielen konnte, weil Inacio eine glattrote Karte nach einem heftigen Foulspiel sah, dachte man ganz kurz, der HSV kommt jetzt. Aber er kam nie und verliert dementsprechend auch verdientermaßen 0:2.
1: Die weiteren Ergebnisse: Elversberg-Leverkusen 3:2, Leipzig-Mönchengladbach 3:0, Union-Berlin-Frankfurt 3:3, Köln-Hoffenheim 3:2 und Mainz-Paderborn 0:0. Das Wetter für Baden-Württemberg und Rheinland-Pfalz. In der Nacht anfangs örtlich Regen, später trocken und aufgelockert bei Tiefstwerten von 19 bis 12 Grad. Morgen dann ein Sonne-Wolken-Mix bei maximal 21 bis 28 Grad. Örtlich frischt der Südwestwind auf. 21.03 Uhr.
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4: Immer noch Vorsicht bitte. Ungesicherte Unfallstelle A66 Wiesbaden Richtung Frankfurt. Hier zwischen dem Eschborner Dreieck und dem Nordwestkreuz Frankfurt. Die Autobahn 8 Stuttgart Richtung München. Bergungsarbeiten zwischen Kirchheim-Teckost und Eichelberg. Hier 2 Kilometer Stau und eine Viertelstunde plus. Und die Autobahn 81 Stuttgart-Singen ist mal wieder zwischen Sindelfingen-Ost und Böblingen-Hulb bis Montagmorgen wegen der Bauarbeiten dort gesperrt. Alle Verkehrsinfos jederzeit auf swr4.de und von mir gibt's eine gute Fahrt.
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4: Jawohl, und gleich kommen ein paar schlichte Gemüter, die aber sehr schlaue Musik gemacht haben, zu der man perfekt abfeiern kann und die dann auch entsprechend erfolgreich war. Und auch nach 40 Jahren immer noch völlig zu Recht auf sämtlichen Partys läuft heute Abend hier auf unserer... Die Simple Minds, Don't You Forget About Me, kommen sofort nach den Gibson Brothers.
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einer der Mitgröler heute Abend. Ottawan aus Frankreich damals mit der in Einzelteile zerlegten Disco. 1980 ganz groß. Ottawan hießen übrigens so, weil der Produzent der Band auf einer Reise durch Kanada auch Station in Ottawa gemacht hat und es ihm dort sehr gut gefallen hat und er gerne ein Ottawan gewesen wäre. Ein Einwohner von Ottawa. So kam dieser etwas ungewöhnliche Bandname zustande. Die SWR4-Party am Samstagabend. Und die nächsten drei Damen haben sich nicht ganz so viele Gedanken gemacht. Da musste einfach der Nachname herhalten. Hier sind die Pointer Sisters.

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1: Die Autobahn 8 immer noch, Stuttgart Richtung München. Bergungsarbeiten laufen weiter zwischen Kirchheimteck Ost und Eichelberg. 2 Kilometer Stau, Viertelstunde plus. Und die Autobahn 81, Stuttgart Singen, ist wegen Bauarbeiten bis Montagmorgen komplett gesperrt. Zwischen Sindelfingen Ost und Böblingen Hulp. Alle Infos vom Verkehr natürlich auch auf swr4.de. Falls Sie unterwegs sind heute Abend, eine gute Fahrt.
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1: Bei 21 Grad in Bad Mergentheim und Andernach, 18 in Gerolstein und in Vaihingen haben wir 23 Grad. Aus ein paar dichteren Wolken fallen hier und da ein paar Regentropfen heute Abend, aber schon die kommende Nacht ist dann bei 19 bis 12 Grad meist schon wieder trocken. Morgen tagsüber ruhiges Sommerwetter bei uns im Südwesten, Sonne und Wolken im Wechsel. Gegen Abend müssen Sie mit kurzen Gewittern rechnen bei 21 bis 28 Grad.
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1: Wir haben Cher, wir haben Taylor Dane, wir haben Billy Ocean. Und eine Telefonnummer haben wir auch.
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in der SWR4-Party. Als Belief rauskam, war sie 51. Auch schon wieder her, Ende der 90er, gerade gehört. Hier in der Party für Sie am Samstagabend, die einfach für gute Laune im Südwesten sorgt. Mit den besten Feten-Hits der vergangenen Jahrzehnte. Und jetzt mit diesem Stampfer hier. Aus den 70ern kommt hier das Electric Light Orchestra. Ach, herrlich. Don't bring me down.

Minauk. Heute Abend hier in der SWR4-Party mit Spinning Around und leider auch eine ungesicherte Unfallstelle. Fahren Sie vorsichtig. Ja, 65 Ludwigshafen Richtung Landau zwischen Neustadt-Weinstraße Nord und Süd. Diese noch nicht abgesicherte Unfallstelle. Bitte Vorsicht.

denn los hier heute Abend auf den Straßen? Noch eine ungesicherte Unfallstelle, diesmal B51 Trier Richtung Saarbrücken. Auf der Ortsumfahrung Tavern. Hier in einer Kurve, noch nicht gesichert. Bitte fahren

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1: Um 22 Uhr mit Heike Lüttich. 4 Wochen nach dem versuchten Sprengstoff-Drohnenanschlag in Leipzig will die Bundesregierung offenbar demnächst Ermittlungsergebnisse bekannt geben. Laut Medien des Springer Verlags hält sie Russland für verantwortlich und will erklären, wie sie darauf reagieren will. Aus der Nachrichtenredaktion Sören Harms.
2: Die Springer Medien berufen sich auf Insider, die mit dem Vorgang vertraut sein sollen. Demzufolge will Berlin nicht nur EU-Sanktionen gegen Moskau verschärfen, sondern die mit eigenen Maßnahmen kombinieren. Das werde sie schon Anfang kommender Woche erklären, zeitlich nahe zum Treffen der EU-Außenminister am Dienstag. Ein Regierungssprecher nannte die Medienberichte Spekulationen. Wichtig sei der Bundesregierung, alle Erkenntnisse der Ermittler abzuwägen und dann den versuchten Anschlag nach eigenem Ermessen den Tätern zuzuordnen. Am Flughafen Leipzig-Halle war Anfang des Monats eine Sprengstoffdrohne entdeckt worden, neben einer ukrainischen Frachtmaschine.
1: Norwegens neuer König Håkon VIII. Hat seine erste Rede als Staatsoberhaupt gehalten. Im Zentrum stand der Dank an seinen verstorbenen Vater. Er sei stolz auf alles, was König Harald für Norwegen geleistet habe, sagte Håkon. Den Bürgern dankte er für ihre Anteilnahme. Am Dienstag legt Håkon im Parlament in Oslo den Eid auf die Verfassung ab. Wann sein Vater beigesetzt wird, steht noch nicht fest. In einem Dorf im Westjordanland ist es erneut zu gewalttätigen Auseinandersetzungen zwischen israelischen Siedlern und palästinensischen Bewohnern gekommen. Die Armee bestätigte, israelische Randalierer hätten sich in einem Haus verschanzt, in dem sich 7 Palästinenser aufgehalten hätten. Demnach sollten die Soldaten die Bewohner schützen. Palästinensische Medien dagegen berichten, das israelische Militär habe die angreifenden Siedler geschützt. Mehrere Palästinenser seien verletzt worden. Regierungschef Netanyahu verurteilte den Angriff der Siedler als kriminelle Gewalttat. Der 5-malige Tour de France-Gewinner Tadej Pogacar ist bei der Spanien-Rundfahrt nach einem Sturz ausgeschieden. Mittlerweile hat sein Team mitgeteilt, der Zustand des slowenischen Straßenrad-Weltmeisters sei stabil. Holger Gerska.
3: Gehirnerschütterung, Halswirbel und Schlüsselbeinbruch, so die Diagnose nach dem heftigen Sturz auf der 8. Etappe der Spanien-Rundfahrt. Am Schlüsselbein muss Tadej Pogacar auch operiert werden. Damit dürfte seine Saison zu Ende sein. Der verhängnisvolle Sturz ereignete sich genau 33 Kilometer vor dem Ziel, als Pogacar plötzlich die Kontrolle über sein Rad verlor. Der Slowene kollidierte mit anderen Radprofis und schlug schwer auf dem Asphalt auf. Die Aufgabe war unvermeidlich. Das rote Trikot des Spitzenreiters übernahm nun der Spanier Enric Mas. Die Etappe gewann Brian Coquart aus Frankreich überraschend im Massensprint.
1: Das Wetter für Deutschland. In der Nacht im Südosten anfangs teils wolkig und etwas Regen, südlich der Donau trocken. Tiefstwerte 19 bis 11 Grad. Morgen im Norden und Nordwesten immer wieder Schauer, sonst Sonne, Wolken und meist trocken. Maximal 20 bis 29 Grad. Die Zeit 22.03 Uhr.
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4: Mit der nächsten ungesicherten Unfallstelle. Ich kann es nicht ändern. Autobahn 81, Stuttgart Richtung Singen. Hier zwischen Villingen, Schwenningen und Tuningen. Noch nicht abgesichert. Bitte Vorsicht. Aufpassen auch weiter auf der B51, Trier Richtung Saarbrücken. Auf der Ortsumfahrung Tavern. Ebenfalls ein Unfall in einer Kurve. Die A65, Ludwigshafen Richtung Landau, ist nach dem Unfall zwischen Neustadt-Weinstraße Nord und Süd mittlerweile gesperrt. Die A8 Stuttgart Richtung München zwischen Kirchheimteck Ost und Eichelberg. Weiter Bergungsarbeiten, 2 Kilometer Stau, Viertelstunde plus. Und die Autobahn 81 Stuttgart Singen ist zwischen Sindelfingen Ost und Böblingen Hulb wegen Bauarbeiten bis Montag früh komplett gesperrt. Alle Infos vom Verkehr natürlich auf swr4.de. Wünsche eine gute Fahrt.
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4: So ist es. Und hier kommt was Feines für Ihre Luftgitarre, die Sie hoffentlich griffbereit haben. Die Akkorde sind auch nicht allzu schwer. Status Quo.
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Penny McLean, die hat früher mal solche Partymusik gemacht und heutzutage schreibt sie esoterische Bücher. Das Geheimnis menschlicher Energiefelder oder auch das Interview mit dem Schicksal. Solche Titel tragen ihre Werke und sie ist auch damit relativ erfolgreich. Zweites Standbein, kann nie schaden. SWR4, bitte einmal Vorsicht, wir haben Wildschweine auf der A7 Würzburg-Ulm. Die laufen hier in beiden Richtungen zwischen Rothenburg ob der Tauber und Wörnitz. Wildschweine auf der Fahrbahn, fahren Sie vorsichtig. Sie feiern mit uns die SWR4 Party heute Abend. Jetzt mit Modern Talking, mit den Spice Girls und mit Smokey. Schöner Partyhit aus den 70ern hier. It's your life.

gute Laune pur, oder? In der SWR4-Party heute am Samstagabend. Sunflower. Glen Campbell geht sofort weiter mit Shania Twain. Vorher einmal Vorsicht bitte, wenn Sie auf der Autobahn 3 unterwegs sind. Frankfurt-Köln, hier liegen Gegenstände auf der Fahrbahn in Höhe Bad Camberg. Bitte Vorsicht!

0: der Song von Shania Twain. 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Kurz nach 10:30, weiter vorsichtig bitte A3 Frankfurt-Köln in Höhe Bad Camberg liegen Gegenstände auf der Autobahn. Die Wildschweine sind immer noch da, in beiden Richtungen auf der A7 Würzburg-Ulm und laufen hier zwischen Rothenburg ob der Tauber und Wörnitz. Dann Vorsicht, weiter ein Unfall auf der Autobahn 81 Stuttgart Richtung Singen, hier zwischen Villingen-Schwenningen und Tuningen. Die A65 Ludwigshafen Richtung Landau ist nach dem Unfall immer noch gesperrt zwischen Neustadt-Weinstraße Nord und Süd. Die A8 Stuttgart Richtung München, Bergungsarbeiten zwischen Kirchheim-Teckost und Eichelberg. 2 Kilometer Stau, 15 Minuten plus. Und die Autobahn 81 Stuttgart-Singen ist wegen Bauarbeiten bis Montag früh zwischen Sindelfingen-Ost und Böblingen-Hulb komplett gesperrt. Alle Verkehrsinfos natürlich auch auf swr4.de. Ich hoffe, Sie kommen gut durch.
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0: 21 Grad in Kirchheim, 19 in Montabaur, Sigmaringen meldet 17 und Wittlich 20 Grad. Es kann hier und da ein wenig regnen heute Abend, denn die Wolken werden kurzfristig mal ein bisschen dichter sein. Das hat sich aber in der kommenden Nacht dann schon wieder meist erledigt. Die Temperaturen dann zwischen 19 und 12 Grad. Morgen 21 bis 28 Grad. Tagsüber ein schöner Sonne-Wolken-Mix. Gegen Abend sind dann schon wieder Gewitter im Anmarsch.
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0: Boah, wir feiern noch ein bisschen weiter heute Abend mit Sting, mit Gwen Guthrie und mit Neil Diamond. It's a beautiful noise. Da hat er recht.
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Ding mit All This Time. Gerade gehört in der SWR 4 Party am Samstagabend. Dirk aus Böblingen, der freut sich schon den ganzen Abend an unseren fetten Hits. Schreibt er per WhatsApp-Nachricht hier ins SWR 4 Studio gerade. Allerdings hat er nicht getanzt, sondern gut gelaunt Papierkram erledigt. Das schließt sich ja eigentlich aus. Aber die SWR 4 Party ist offenbar auch dafür bestens geeignet. Dirk macht jetzt Feierabend. Und als Belohnung hätte er gern noch seinen absoluten Party-Liebling. Bekommt er. Das ist der hier.

bitte nochmal Vorsicht. Eine ungesicherte Unfallstelle B29 Stuttgart Richtung Aalen. Zwischen der B14 und Weinstadt Endersbach. Noch nicht gesichert, fahren Sie vorsichtig. SWR 4, Samstagabend, da machen wir Party mit Ihnen. Und die Kollegen der ARD Hitnacht knüpfen da gleich nahtlos an und bringen Sie gut und sicher in den schönsten Tag der Woche. Ich bin Jens Vogt, hab noch Nix Tracker für Sie und wünsche eine gute Nacht.

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1: Um 23 Uhr mit Nils Hansen. Wer ist für den versuchten Sprengstoffanschlag mit einer Drohne am Flughafen Leipzig-Halle verantwortlich? Die Bundesregierung will Medienberichten zufolge Anfang der Woche offiziell erklären, dass Russland hinter dem Vorfall steckt und auch ankündigen, wie sie darauf reagieren will. Aus Berlin, Katrin Auer.
2: Auf den Medienbericht hin teilt ein Regierungssprecher mit, man beteilige sich nicht an Spekulationen. Zitat: Relevant ist allein die offizielle Zuordnung, die die Bundesregierung nach eigenem Ermessen und unter Abwägung aller Ermittlungsergebnisse vornimmt. Der Bundeskanzler hatte bei der Regierungsklausur in Neu-Hardenberg diese Woche allerdings schon angekündigt, man werde so wörtlich in Kürze eine Aussage treffen, wer hinter den Drohnenvorfällen in Leipzig stecke. Sie werden dafür bezahlen, sagte Friedrich Merz weiter.
1: Seit Wochen belagern israelische Siedler das palästinensische Dorf Kusra im Westjordanland. Jetzt soll es erneut zu Gewalt gekommen sein. Unter anderem sollen Palästinenser mit Steinen beworfen und mit Pfefferspray verletzt worden sein. Laut israelischer Armee wurden die Gruppen getrennt. Gegen die Randalierer werde ermittelt. Palästinensische Medien berichten dagegen, die Siedler seien bei den Angriffen von den Soldaten geschützt worden. Norwegens neuer König Håkon VIII. Hat seine erste Rede als Staatsoberhaupt gehalten. Im Mittelpunkt stand das Gedenken an seinen verstorbenen Vater König Harald. Aus Stockholm, Arne Bartram.
3: Håkon wurde emotional und sagte, er sei stolz auf alles, was sein Vater für die Familie und das Land geleistet habe. Håkon bedankte sich bei den Norwegern für ihre Anteilnahme. Es sei tröstlich und gebe Kraft zu sehen, wie viele Menschen gemeinsam um seinen Vater trauerten. Nach dem Tod von König Harald Freitag früh hatten den ganzen Tag über tausende Menschen Blumen und Kerzen vor dem Schloss in Oslo niedergelegt. Am Dienstag wird Håkon im Parlament den Eid auf die Verfassung ablegen. In den kommenden Tagen sollen die Norweger außerdem die Möglichkeit bekommen, sich am aufgebahrten Sarg von König Harald zu verabschieden.
1: Borussia Dortmund ist mit einem Sieg in die neue Fußball-Bundesliga gestartet. Die Mannschaft gewann gegen den Hamburger SV mit 2:0. Zuvor hatte Bundesliga-Neuling Elversberg für eine Überraschung gesorgt. Der Aufsteiger schlug Bayer Leverkusen mit 3:2. Die weiteren Ergebnisse: Leipzig-Mönchengladbach 3:0, Berlin-Frankfurt 3:3, Mainz-Paderborn 0:0, Köln-Hoffenheim 3:2. Das waren die Nachrichten. Das Wetter in Deutschland. In der Nacht in der Südosthälfte teils bewölkt, aber oft trocken. Sonst bei vielen Wolken von Westen nach Nordosten ziehender Regen. Tiefstwerte 18 bis 10 Grad. Morgen im Nordwesten bewölkt und zeitweise Regen. Im Rest des Landes heiter bis wolkig. Höchstens 20 bis 29 Grad. Am Montag gebietsweise Schauer und gewittrig, teils kräftig bei 18 bis 27 Grad. Es ist 23 Uhr.
4: Dankeschön, damit starten wir gut informiert in diese Nacht. Von mir der Blick auf die Straßen im Lande. Hier ist der Verkehrsservice der ARD-Hitnacht und er beginnt mit einer Entwarnung, also einer sehr guten Verkehrsnachricht. Von der Autobahn 573, kein Falschfrei mehr, hier zwischen Dreieck Bad Neuenahr-Ahrweiler und dem Übergang zur B266 fahren alle wieder richtig rum. Die A1 Bremen Richtung Hamburg ist zwischen Harburg und Stillhorn wegen Bauarbeiten gesperrt, dadurch Stau ab dem Marschallner Kreuz. Umleitung führt über die U83. Die A3 Würzburg Richtung Nürnberg ist zwischen Schlüsselfeld und Höchstadt Nord nach einem Unfall gesperrt. Derzeit 3 Kilometer Stau. Es gibt eine Umleitung über die U11. In der Gegenrichtung staut es sich ebenfalls in diesem Bereich. Die A3, A4 Köln Richtung Frankfurt ist zwischen Kreuz Köln-Ost und Dreieck Heumar wegen Sichtbehinderung nach Rauch gesperrt. Die Umleitung führt Richtung Köln über die A3, B55A, B8 und der A4. Damit sind wir schon auf der Autobahn 4, Erfurt Richtung Kirchheimer Dreieck jetzt. Hier ist zwischen Bad Hersfeld und Kirchheimer Dreieck nach einem Fahrzeugbrand ebenfalls gesperrt. Die Umleitung führt über die U82. A8 Stuttgart Richtung München zwischen Kirchheim-Tech Ost und Eichelberg ist wegen Bergungsarbeiten gerade nur eine Spur frei, dadurch hier 2 Kilometer Stau. Und die Autobahn 24 noch, Hamburg Richtung Berlin, hier ist zwischen Wittenburg und Hagenow wegen Bergungsarbeiten gesperrt. Gute Fahrt Ihnen unterwegs.
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4: Auch heute Nacht mit Hanno Bauer in Magdeburg. Ich grüße Sie schön.

Wir starten mit der ARD-Hitnacht. Entspannt in die Nacht, dort wo Sie hören, aber nicht überall, mit Luft zum Tief durchatmen. Achtung, die Feuerwehr Köln informiert gerade durch einen Brand, kommt im Bereich Ostheim, Hohlweide und angrenzenden Bereichen eine Geruchsbelästigung auf Sie zu. Und außerdem, hier steht noch Rauchverwirbelungen in Bodennähe, was auch immer das ist. Anwohner werden gebeten, Fenster und Türen geschlossen zu halten und Lüftungen und Klimaanlagen abzuschalten.

0: Hier umspült uns schon das Meeresrauschen. Oder sind's Rauchverwirbelungen am Boden? Ich glaube, ersteres bei Keith Masche. Only Crying. Und das passt ja irgendwie als Einstimmung für Traudel in Hannover, die heute als Erste geschrieben hat an ard-hitnacht@mdr.de. Hallo Hanno, wir freuen uns. In ein paar Tagen geht es nämlich auf Kreuzfahrt Richtung Ostsee. Und darauf freuen wir uns und versuchen dann, Hitnacht zu hören. Und ich verspreche, Fotos kommen von uns dann auch. Liebe Grüße, Traudel. Traudel, da freue ich mich sehr drauf. Eine Kreuzfahrt, die dann in der Ostsee endet, na, das finde ich spannend. Da würde ich mich auch schon mal die Reiseroute interessieren. Von Hannover aus.
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0: Das ein Schiff ist, was an Land fahren kann.

Genau dazu, also dazu, dass die ganze Zeit die Sonne scheint, wo sie am Himmel fehlt, direkt durch die Ohren in die Herzen, dazu ist diese Sendung da. Die ARD-Hitnacht ist hier zum Ausklang des Samstages und zum Start in den Sonntag. Und am besten ist diese Sendung natürlich mit Ihnen und mit Ihren kleinen Geschichten, die Positives ausstrahlen, das wäre so meine Bitte. Und vielleicht, die auch dem einen oder anderen noch Kraft geben können, wenn es nicht nur draußen dunkel ist. Also Ihre gute, heitere, positive Geschichte, gern auch Kurioses, was Sie erlebt haben oder Albernes, an unsere E-Mail wie gewohnt ard-hitnacht@mdr.de oder Sie sprechen es auf unseren AB mit Angabe, Vorname am besten, wer denn da gerade redet und woher Sie kommen. Das ist die Telefonnummer 0800 80 80 110.

0: 23.30 Uhr wird es gleich in einer halben Minute. Wir fangen mal ein bisschen früher an mit dem aktuellen Verkehrsservice in der ARD-Hitnacht. Denn es gibt viele Verkehrsmeldungen. Ich nehme diesmal auch alle Baustellen mit rein. Also der komplette Verkehrsservice in der ARD-Hitnacht jetzt. Die A1 Bremen Richtung Hamburg ist zwischen Harburg und Stillhorn wegen Bauarbeiten gesperrt. Umleitung ist die U83. Die A3 Köln Richtung Oberhausen ist zwischen Kreuz Breitscheid und Kreuz Kaiserberg wegen Bauarbeiten bis morgen 20 Uhr noch gesperrt. Die A4 Erfurt Richtung Kirchheimer Dreieck ist zwischen Bad Hersfeld und Kirchheimer Dreieck nach einem Fahrzeugbrand gesperrt. Bitte die U82 nehmen. Auf der A8 Karlsruhe Richtung Stuttgart ist im Dreieck Lehrenberg die Überleitung zur A81 Richtung Heilbronn wegen einer Baustelle gesperrt. Der Verkehr wird über die Anschlussstelle Lehrenberg Ost umgeleitet. Die A19 Berlin Richtung Rostock ist zwischen Glasewitz und Lage wegen Bergungsarbeiten gesperrt. Die A24 Hamburg Richtung Berlin ist zwischen Wittenburg und Hagenow wegen Bergungsarbeiten aktuell gesperrt. Die A59 Dienstlaken Richtung Duisburg ist zwischen Kreuz Duisburg Süd und dem Übergang zur B8 nach einem Unfall gesperrt. Dann schauen wir auf die Autobahn 81. Hier ist zwischen Sindelfingen Ost und Böblingen-Hulb wegen einer Baustelle in beiden Richtungen gesperrt. In Berlin die A100 Stadtring Richtung Weddingen. Hier ist zwischen Detmolder Straße und Hohenzollern-Damm gesperrt. Die Autobahn 448 Dortmund-Witten Richtung Bochum-West ist zwischen Bochum-Altenbochum und Bochum-Weitmar wegen Bauarbeiten gesperrt. Und die Autobahn 480 ist zwischen Reiskirchener Dreieck und Wettenberg wegen einer Baustelle ebenfalls in beiden Richtungen gesperrt. Umleitungen sind eingerichtet. Und Weißkirchen, die B45 noch, Dieburg Richtung Hanau, ist in Höhe A3 Hanau wegen Bauarbeiten heute Nacht bis 5 Uhr gesperrt. Ihnen unterwegs eine muntere Fahrt durch die Nacht.
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0: Mit Hanna Bauer in Magdeburg. Schön, dass Sie dabei sind. Lassen wir jetzt zusammen noch die halbe Stunde den Sonnabend ausklingen, den Samstag, bis es dann in den Sonntag geht.

0: Uhr, jetzt haben wir gleich Mitternacht. Na, da ist es doch eine wunderbare Strecke. Also schon die Hälfte geschafft oder ein bisschen drüber wahrscheinlich sogar. Dann mal ganz viele Grüße und auch an alle anderen, die auf dieser Strecke jetzt sind und sich die 50 Kilometer erwandern.
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0: Mensch, da habe ich ja wirklich bis um 6 dann treue Hörer hier am Apparat. Unterwegs jedenfalls mit einem kleinen Wanderradio wahrscheinlich. Schönen Gruß.

0: Lenny Kravitz. It ain't over till it's over. Es ist nicht vorbei, bis es vorbei ist. Und irgendwie passt das auch gerade zu dem, was ich über den AB gerade abgehört habe, ja. Sind schon die ersten Anrufe drauf über 0880 80 110, und zwar geht's da darum, dass das Jahr ja noch nicht zu Ende ist und dass in 4 Monaten erstmal noch für viele das Schönste überhaupt kommt, nämlich die Weihnachtszeit. Also das Jahresende, wo es dann gemütlich wird und ausklingt. Und natürlich nicht nur das, sondern auch vorher noch die schöne Zeit, wo man sich drauf freut, auf die Weihnachtszeit. Also die Zeit, wo dann die Weihnachtsmärkte überall aufmachen. Und für manche ist das auch die Zeit, nochmal auf Reisen zu gehen. Und da steigt hier schon die Vorfreude.
1: Wir haben halt noch dieses Jahr eine Reise vor uns nach Norwegen. Die hat sich unser Sohn gewünscht. Weihnachtsmärkte in Norwegen.
0: Ui.
1: Ich freue mich drauf. Vielen Dank. Tschüss.
0: Ja, danke schön. Das ist auf jeden Fall interessant. Ich wusste gar nicht, dass es in Norwegen Weihnachtsmärkte gibt. Aber natürlich, dort, wo der Weihnachtsmann herkommt, aus dem hohen Norden, warum soll es doch keine Weihnachtsmärkte geben? Dankeschön auf jeden Fall für diesen interessanten Tipp, der vielleicht auch für andere interessant sein könnte. Also da werde ich mich auch gleich mal schlau machen im Internet, wie das aussieht mit den Weihnachtsmärkten in Norwegen.
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0: Dinge, auf die man sich freuen kann. Gerne an ard-abend@mdr.de oder eben als Sprachnachricht 0880 80 110. Und zurzeit werden ja auch so viele Volksfeste gefeiert. Vielleicht ist da ja auch was dabei. 23.52 Uhr ist es. In 8 Minuten die aktuellen Nachrichten.

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1: Um 0 Uhr mit Ronald Lessig. Steckt Russland als Drahtzieher hinter der Sprengdrohne auf dem Leipziger Flughafen? Laut Medien des Springer Verlages will die Bundesregierung das in den kommenden Tagen offiziell verkünden und erklären, wie sie auf den Drohnenfund reagieren wird. Aus der Nachrichtenredaktion Laura Jahnke.
2: Die Springer-Medien berufen sich auf Insider, die mit dem Vorgang vertraut sein sollen. Demzufolge will die Regierung nicht nur EU-Sanktionen gegen Moskau verschärfen, sondern die mit eigenen Maßnahmen kombinieren. Das werde sie schon Anfang kommender Woche erklären, zeitlich nahe zum Treffen der EU-Außenminister am Dienstag. Ein Regierungssprecher nannte die Medienberichte Spekulationen. Wichtig sei der Bundesregierung, alle Erkenntnisse der Ermittler abzuwägen und dann den versuchten Anschlag nach eigenem Ermessen den Tätern zuzuordnen. Am Flughafen Leipzig-Halle war Anfang des Monats eine Sprengstoffdrohne entdeckt worden in der Nähe ukrainischer Frachtmaschinen.
1: Die Isländer haben in einem Referendum darüber abgestimmt, ob die Regierung die Gespräche über einen EU-Beitritt wieder aufnehmen soll. Mehr als 270.000 Menschen waren aufgerufen, ihre Stimme abzugeben. In diesen Minuten schließen die Wahllokale. Erste Ergebnisse werden in den kommenden Stunden erwartet. Einen Tag nach dem Tod von König Harald hat sich sein Sohn, Norwegens neuer König Håkon, erstmals in einer Rede an die Nation gewandt. Sein Vater habe die Familie stets daran erinnert, dass jeder seinen eigenen Weg finden müsse, sagte der 53-Jährige. Jetzt sei er an der Reihe. Håkon übernahm den traditionellen Wahlspruch seines Vaters und Großvaters, alles für Norwegen. Heute werden in zahlreichen Kirchen und allen 11 Kathedralen Trauergottesdienste ausgerichtet. Borussia Dortmund ist mit einem Sieg in die neue Bundesliga-Saison gestartet. Die Mannschaft gewann gegen den Hamburger SV mit 2:0. Aus der Sportredaktion Holger Gerska.
3: Die Dortmunder waren von Anfang an überlegen. Schon nach 9 Minuten traf Gerassi zur Führung. Noch vor dem Seitenwechsel erhöhte der griechische Neuzugang Konstantelias. In der zweiten Hälfte sah der Dortmunder Inacio rot. Der HSV konnte davon aber nicht mehr profitieren. Für die Überraschung des Tages sorgten die Aufsteiger. Die SV Elbersberg hat ihr Bundesliga-Debüt gewonnen mit 3:2 gegen Bayer Leverkusen. Mitaufsteiger Paderborn erkämpfte sich ein 0:0 in Mainz. Standesgemäß mit 3:0 setzte sich Leipzig gegen Mönchengladbach durch. Außerdem trennten sich Union Berlin und Frankfurt 3:3, Köln gewann 3:2 gegen Hoffenheim.
1: Im Abendspiel der zweiten Liga gewann Nürnberg mit 4:1 gegen Bielefeld. Das waren die Nachrichten. Das Wetter in Deutschland. In der Südosthälfte trocken, sonst bei vielen Wolken von Westen nach Nordosten ziehender Regen bei 18 bis 10 Grad. Tagsüber im Nordwesten bewölkt und zeitweise Regen, sonst wolkig bei 20 bis 29 Grad. Die Zeit 0:03.
4: Dankeschön für die ersten Worte des neuen Tages. Heute ist Sonntag, der 30. August. Und ich mache jetzt mal weiter nach den Nachrichten mit den Verkehrsinformationen. Hier ist der Verkehrsservice der ARD-Hitnacht. Jetzt nur die aktuellen Meldungen ohne langzeit geplante Baustellen. Los geht's. Die Autobahn 19 Berlin Richtung Rostock ist zwischen Glasewitz und Lage wegen Bergungsarbeiten gesperrt. Die Autobahn 24 Hamburg Richtung Berlin ist zwischen Wittenburg und Hagenow wegen Bergungsarbeiten gesperrt. Und dann gab's noch einen Unfall, deswegen ist die Autobahn 59 Dienstlagen Richtung Duisburg zwischen Kreuz Duisburg Süd und dem Übergang zur B8 gesperrt. Ihnen unterwegs eine muntere und unfallfreie Fahrt durch die Nacht.
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4: Ich bin Hanna Bauer in Magdeburg. Wünsche einen schönen Sonntag.

wir sind heute mit einem verliebt sportlichen Rennen in den Sonntag gekommen. Run to You, Bryan Adams, hat uns hier musikalisch beschleunigt. Und das am Tag der Entschleunigung. Ist ja Sonntag. Die allermeisten Geschäfte bleiben geschlossen. Da ist höchstens mal Schaufensterbummel angesagt. Wobei, bei Shania Twain klingelt hier trotzdem die Kasse. Hat wohl ein Souvenirgeschäft irgendwo. Ka-ching!

0: Moment, bei mir. Bleib mal schön bei mir. Ist doch die Aufforderung an die Radiofamilie. Bleiben Sie hier und machen Sie mit. Ich sagte ja vorhin schon, egal jetzt ob Stadtfest, das Sie gerade besucht haben oder neuester Film im Kino, vielleicht auch die ganz frische Urlaubserinnerung, all das passt in diese Sendung und können Sie mir schreiben unter ARD-hitnacht@mdr.de oder Sie sprechen auf den Anrufbeantworter 0800 80 80 110. Und das hat Rosi aus Leipzig getan und hat gleich mal die maximale Aufnahmelänge unseres Anrufbeantworters ausgeschöpft. Hallo Rosi.
1: Ihr lieben Nachtschwärmer und lieber Hanno, mir ist jetzt gerade ein Erlebnis aus einem Urlaub eingefallen von vor, vor über 30 Jahren, aber egal. Ich bin mit einer Freundin nach Südtirol gefahren. Wir hatten da eine Busreise. Wir sind da so ganz zeitig früh angekommen. Sie ist aber in das Zimmer, könnt ihr noch nicht rein. Naja, ist klar. Und da ich ja nun sehr stark sehbehindert, fast blind bin, da sagte also meine Freundin und ich, dass wir doch Zimmer nebeneinander haben wollen, dass wir nicht da so weit auseinander sind, dass die mir da also auch mal helfen kann. Und so gegen 11 konnten wir ins Zimmer dann rein. Naja, da habe ich angefangen, meine Sachen auszupacken, in den Schrank zu räumen. Und auf einmal schließt es an meiner Tür. Ich denke, was geht denn jetzt los? Und es stand ein Ehepaar in der Tür und die Frau schrie entsetzt, was machen Sie denn in meiner Wäsche, was machen Sie denn in meinem Schrank, um Gottes Willen. Und da habe ich gesagt, also ich habe das Zimmer zugewiesen gekriegt, leer. Und das, was hier an Wäsche und an Kleidern und so ist, das ist alles meine, was ich jetzt aus meinem Koffer geholt habe. Jedenfalls habe ich die Leute dann zur Rezeption geschickt und es stellte sich raus, dass man unsere Zimmer doch also erst nicht nebeneinander hatte und man das aber eingesehen hat, dass wir nebeneinander wohnen wollten, hatte man einfach, ohne was zu sagen, während die Leute spazieren waren, denn ihr Zeug in ein anderes Zimmer geräumt und einfach das Zimmer freigemacht und deren Zeug umgeräumt, ohne zu warten, dass die vom Spazierengehen wieder da waren und mit denen gesprochen hätte. Das war eben einfach passiert. Aber wir haben uns mit den Leuten, also habe ich mich auch sehr gut dann verstanden. Ich konnte ja nichts dafür und die konnten auch nichts dafür. Und das haben wir eigentlich alle dann am Ende so gesehen. Wir waren am Ende alle zufrieden, alles gut ausgegangen. Eine schöne Nacht, einen schönen Sonntag allerseits. Das wünscht die Rosi. Tschüss.
0: Was für eine verrückte Geschichte. Also Zimmer quasi überschneidend doppelt belegt. Da wäre ich aber auch sauer gewesen. Oder total erschrocken. Gut, dass ihr nicht bewaffnet wart. Ja, wenn einer eine Reise tut, da kann man was erzählen. Rosi, dankeschön für die Schilderung. Genau 2 Minuten, da wäre dann auch wirklich der Anrufbeantworter gerade zu Ende gewesen. Und zack, ich wünsche auf jeden Fall einen schönen Sonntag. Und wenn Sie auch anrufen, Telefonnummer hatte ich gesagt, versuchen Sie ein bisschen unter 2 Minuten zu bleiben, da wird es dann einfacher.
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0: 0.30 Uhr ist es. Und damit Zeit für den Verkehrsservice in der ARD-Hitnacht. Die Autobahn 1 Trier Richtung Köln-Koblenz ist zwischen Hasborn und Manderscheid jetzt nach einem Unfall gesperrt worden. Die Autobahn 19 Berlin Richtung Rostock ist zwischen Glasewitz und Lage wegen Bergungsarbeiten gesperrt. Die Autobahn 24 Hamburg Richtung Berlin ist zwischen Wittenburg und Hagenow wegen Bergungsarbeiten gesperrt. Und die Autobahn 59 Dienstlagen Richtung Duisburg ist zwischen Kreuz Duisburg Süd und dem Übergang zur B8 nach einem Unfall ebenfalls gesperrt. Ihnen unter Eine gute Fahrt durch die Nacht.
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0: Für alle, die munter bleiben wollen und alle, die ein bisschen was erzählen wollen in der Sendung. Hier ist Musik von Camouflage, The Great Commandment, und Hanno Bauer ist der Commander in Chief hier im Nachtstudio in Magdeburg. Grüß Sie und schönen Sonntag.

0: Die ARD-Hitnacht ist hier im Radio. Und während Rosi gerade in ihren Urlaubserinnerungen geschwelgt hat, mit doppelt vergebenen Zimmer und so, da ist es ja gut, dass Walter und Susanne, meine Sternenfreunde aus Mülheim an der Ruhr, ihr eigenes Zimmer dabei haben. Als Wohnwagenanhänger nämlich. Es geht mal wieder an die Südküste Frankreichs, ans Mittelmeer nämlich, dort, wo sie am liebsten Urlaub machen. Ja, Wein und gutes Essen und dazu rauschendes Meer. Das ist schon eine tolle Urlaubsregion. Und beide hatten geschrieben, hallo Hanno, heute haben wir es geschafft, den Anfang deiner Sendung zu hören. Wir sind in Ars-sur-Fontmar. Hier war es schön warm bei knappen 30 Grad. Jetzt sind es noch 22 Grad und morgen geht's dann ans Meer. Wir haben die nächsten Tage 31 bis 34 Grad, wenn die Wetter-App recht hat. Die Wassertemperatur liegt zurzeit bei 24 Grad. Da kann sogar ich gut reingehen. Dir noch eine angenehme Sendung. Ja, dann wünsche ich euch schöne Urlaubstage. Susanne, du als Sandfloh, wie dich Walter schon betitelt hat. Pass auf dich auf und spring nicht zu tief rein.
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0: Das ist die schönste Zeit, Urlaub zu machen, finde ich. Wenn es bei uns dann langsam kühler wird, ja, dann nochmal schönen Sommerurlaub machen. Schön, das kann. In der ARD-Hitnacht jetzt um 0:40 Uhr. Musik von Bonnie Tyler. Holding out for a hero.

schöne Musik von Sandra. Innocent Love, die unschuldige Liebe, haben wir hier zu Gehör bekommen. 1986, aus diesem Jahr ist dieses schöne Lied. Ah, und jetzt wird's noch romantischer, verliebter mit Joshua Caddison und seinem Jesse. Hier ist die ARD-Hitnacht.

Hier ist die ARD Hitnacht und unser Erfinder der Radiofamilie, Rainer aus Krefeld, der gerne mal nachts an Patenten tüftelt, hat auch offenbart, warum er so erfinderisch geworden ist. Er hat nämlich geschrieben, Urlaubsanekdote. Hallo Hanno, hallo liebe Hitnacht-Hörer. Mein bemerkenswertester Jugendurlaub war dieser. Ich bin mit dem Fahrrad zusammen mit einem Freund nach England gefahren. Und auf dem Weg nach Rotterdam zur Fähre hatte ich einen Zusammenstoß und das Vorderrad bekam ein Ei. Auf der ganzen Tour, die 3 Wochen dauerte, habe ich keinen Radhändler gefunden, der mir ein neues Vorderrad geben konnte. Rainer, das muss ja eine Rumeierei gewesen sein da in England. Aber ich bin mir sicher, ihr habt wenigstens einigermaßen das Rad wieder gerichtet. So mit mal drauftreten oder so. Und könnte mir vorstellen, dass die nur keine Ersatzräder für Rechtsverkehr da hatten.

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1: Um 1 Uhr mit Ronald Lessig. Steckt Russland als Drahtzieher hinter der Sprengdrohne auf dem Leipziger Flughafen? Laut Medien des Springer Verlages will die Bundesregierung das in den kommenden Tagen offiziell verkünden und erklären, wie sie auf den Drohnenfund reagieren wird. Aus der Nachrichtenredaktion Laura Jahnke.
2: Die Springer-Medien berufen sich auf Insider, die mit dem Vorgang vertraut sein sollen. Demzufolge will die Regierung nicht nur EU-Sanktionen gegen Moskau verschärfen, sondern die mit eigenen Maßnahmen kombinieren. Das werde sie schon Anfang kommender Woche erklären, zeitlich nahe zum Treffen der EU-Außenminister am Dienstag. Ein Regierungssprecher nannte die Medienberichte Spekulationen. Wichtig sei der Bundesregierung, alle Erkenntnisse der Ermittler abzuwägen und dann den versuchten Anschlag nach eigenem Ermessen den Tätern zuzuordnen. Am Flughafen Leipzig-Halle war Anfang des Monats eine Sprengstoffdrohne entdeckt worden in der Nähe ukrainischer Frachtmaschinen.
1: In Island ist das Referendum über die Wiederaufnahme von Beitrittsverhandlungen mit der Europäischen Union beendet. Die Wahllokale wurden um Mitternacht geschlossen. Mit ersten Ergebnissen wird im Laufe des Tages gerechnet. Umfragen hatten zuletzt ein Kopf-an-Kopf-Rennen zwischen Befürwortern und Gegnern vorausgesagt. Island hatte nach der Finanzkrise 2009 einen EU-Beitritt beantragt, die Verhandlungen aber wenige Jahre später auf Eis gelegt. Im Katastrophengebiet im Himalaya erschwert schlechtes Wetter die Suche nach Überlebenden. Die Rettungsteams mussten gestern zwischendurch ihren Einsatz unterbrechen, wegen starker Regenfälle und Nebel, hieß es von den Behörden in Nepal. Durch die Sturzflut am Mittwoch sind nach aktuellen Angaben mehr als 670 Menschen ums Leben gekommen, etwa 3000 werden noch vermisst. Borussia Dortmund ist mit einem Sieg in die neue Bundesliga-Saison gestartet. Die Mannschaft gewann gegen den Hamburger SV mit 2:0. Aus der Sportredaktion Holger Gerska.
3: Die Dortmunder waren von Anfang an überlegen. Schon nach 9 Minuten traf Gerassi zur Führung. Noch vor dem Seitenwechsel erhöhte der griechische Neuzugang Konstantelias. In der zweiten Hälfte sah der Dortmunder Inacio rot. Der HSV konnte davon aber nicht mehr profitieren. Für die Überraschung des Tages sorgten die Aufsteiger. Die SV Elbersberg hat ihr Bundesliga-Debüt gewonnen mit 3:2 gegen Bayer Leverkusen. Mitaufsteiger Paderborn erkämpfte sich ein 0:0 in Mainz. Standesgemäß mit 3:0 setzte sich Leipzig gegen Mönchengladbach durch. Außerdem trennten sich Union Berlin und Frankfurt 3:3, Köln gewann 3:2 gegen Hoffenheim.
1: Im Abendspiel der zweiten Liga gewann Nürnberg mit 4:1 gegen Bielefeld. Das waren die Nachrichten. Das Wetter in Deutschland. Im Südosten trocken, sonst von West nach Nordost ziehender Regen bei 18 bis 10 Grad. Tagsüber im Nordwesten bewölkt und Regen, im Rest des Landes heiter bei 20 bis 29 Grad. Die Zeit, es ist 1:03 Uhr.
4: Schönen Dank für die 3 Minuten Nachrichten. Fangen wir jetzt noch 4 Verkehrsnachrichten hinten an. Hier ist der Verkehrsservice der ARD Hitnacht. Die Autobahn 1 Trier Richtung Köln-Koblenz ist zwischen Hasborn und Manderscheid nach einem Unfall gesperrt. Die A4 Dresden Richtung Chemnitz ist zwischen Dresden-Wildermann und Neustadt nach einem Unfall gesperrt. Die A19 Berlin Richtung Rostock ist zwischen Glasewitz und Lage wegen Bergungsarbeiten gesperrt. Und dann noch die Autobahn 24 Hamburg Richtung Berlin. Hier ist zwischen Wittenburg und Hagenow wegen Bergungsarbeiten ebenfalls dicht. Ihnen unterwegs eine gute Fahrt durch die Nacht. Bleiben Sie munter mit der richtigen Sendung im Radio.
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4: Mit Hanno Bauer in Magdeburg. Ah, tolle Musik jetzt von Cher. Zum Start in diese zweite Stunde des Tages. Save up all your tears.

0: Die Bengels in der ARD-Hitnacht, also da haben sich doch vorhin Hörer tatsächlich schon irgendwie wahnsinnig auf die Vorweihnachtszeit gefreut. Ich mache mal ein bisschen Musik dazu. Es klingelt hier jetzt auch schon bei uns so ein bisschen weihnachtlich. Ja, also weil es mit der Familie auf norwegische Weihnachtsmärkte geht, haben wir ja gehört, freut sich der Hörer, der auf den Anrufbeantworter gesprochen hat. Und Patricia hat dazu geschrieben, hallo Hanno, Røros in Norwegen ist ein wunderschöner romantischer Weihnachtsmarkt. In Oslo und Bergen sind es große, eher rummelige, also rummelige. Rummelige, das heißt also so mit Fahrgeschäften und so. Liebe Grüße aus Vorpommern von Patricia. Aber auch andere freuen sich und da bin ich sehr darüber überrascht, offensichtlich auf die Vorweihnachtszeit. Ja, ich kann es mir jetzt noch gar nicht vorstellen, 4 Monate davor.
1: Hallo, hier ist die Beate aus Innsbruck. Ich werde mit meinem Mann dieses Jahr in Innsbruck zum Weihnachtsmarkt gehen. Er ist aus Oberösterreich und er ist jetzt momentan auf Montage. Und da werden wir dann an Weihnachten vielleicht zusammen sein. Er hat im Jänner Geburtstag. Also es sind wunderschöne Feste dann, die wir feiern. Silvester zusammen und sein Geburtstag. Und das wird dann alles wunderschön. Und danke für die tolle Musik, die ihr immer habt. Gell? Okay, dann tschüss.
2: Ja, hallo, mein Name ist Lutz. Also wir haben dieses Jahr im Dezember auch noch vor, die Weihnachtsmärkte in Salzburg zu besuchen. Salzburg ist in der Vorweihnachtszeit eine wunderschöne Stadt. Also die ist so schön zurechtgemacht, richtig herrlich. Und wir haben vor, im Dezember nochmal nach Salzburg zu machen. So 3-4 Tage Salzburg im Dezember, das muss einfach sein. Tschüssi!
0: Ja, also da freuen sich wirklich schon manche mächtig darauf. Wobei eine Hörerin auch gesagt hat, und auch das kann ich völlig nachvollziehen.
3: Hallo! Hören Sie doch bitte auf mit Weihnachten. Wir wollen doch erstmal noch einen schönen Herbst haben. Auf Wiederhören.
0: Ja, schönen Gruß in den Norden und ich kann das völlig verstehen. Erstmal das genießen, was wir jetzt haben. Herbst beginnt bald. Also für die Meteorologen ja sowieso schon am 1. September.

Achtung bitte, Falschfahrer ist gerade gemeldet worden. Ein Falschfahrer auf der Autobahn 98 zwischen Stockach-Ost und Kreuz-Hegau. Kommt Ihnen ein Falschfahrer entgegen, bitte ganz rechts fahren, nicht überholen. Achtung, ein Falschfahrer auf der Autobahn 98 zwischen Stockach-Ost und Kreuz-Hegau ist ein Falschfahrer unterwegs.

0: 1:39 ist es. Und damit Zeit für den Verkehrsservice der ARD-Hitnacht. Und es geht nochmal los mit der Falschfahrerwarnung. Achtung bitte, auf der Autobahn 98 zwischen Stockach-Ost und Kreuz-Hegau kommt Ihnen ein Falschfahrer entgegen. Bitte ganz rechts fahren und hier nicht überholen. Die Autobahn 1 Trier Richtung Köln-Koblenz ist zwischen Hasborn und Manderscheid nach einem Unfall gesperrt. Die A1 Bremen Richtung Hamburg ist zwischen Harburg und Stillhorn wegen Bauarbeiten gesperrt. Die A3 Köln Richtung Oberhausen ist zwischen Kreuz-Breitscheid und Kreuz-Kaiserberg wegen Bauarbeiten gesperrt. Die A4 Dresden Richtung Chemnitz ist zwischen Dresden-Wildermann und Neustadt nach einem Unfall gesperrt. Auf der Autobahn 8 Karlsruhe Richtung Stuttgart ist im Dreieck Leonberg die Überleitung zur A81 Richtung Heilbronn gesperrt. Die A19 Berlin Richtung Rostock ist zwischen Glasewitz und Lage wegen Bergungsarbeiten gesperrt. Und die Autobahn 43 Münster Richtung Recklinghausen ist zwischen Dülmen und Lavesum nach einem Unfall gesperrt. Dadurch staut es sich dort auch. Die Autobahn 81 ist zwischen Sindelfingen Ost und Böblingen-Hulb wegen einer Baustelle in beiden Richtungen gesperrt. In Berlin die A100 Stadtring Richtung Wedding ist zwischen Detmolder Straße und Hohenzollerndamm gesperrt. Die A448 Dortmund-Witten Richtung Bochum-West ist zwischen Bochum-Altenbochum und Bochum-Weitmar wegen Bauarbeiten gesperrt. Die Autobahn 480 ist zwischen Reiskirchener Dreieck und Wettenberg wegen einer Baustelle in beiden Richtungen gesperrt. Und Weißkirchen noch die B45 Dieburg Richtung Hanau ist in Höhe A3 Hanau wegen Bauarbeiten ebenfalls gesperrt. Gute Fahrt Ihnen durch die Nacht.
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0: Geniale Musik ist das hier von Sheryl Crow. All I wanna do is have some fun. Und das passt doch wunderbar zu unserem Anrufer Tom auf dem Anrufbeantworter.
1: Hallo lieber Hanno, ich grüße dich recht herzlich, der Thomas aus Bad Wörishofen. Lasst es euch gut gehen. Ich wünsche euch eine ganz eine schöne ARD-Hitnacht. Und es ist so schön, dass ihr da seid. Und ich grüße recht auch recht herzlich meine geliebte Romy Anders und meine geliebte Rettungsfliegerin. Und es ist schon schön, wenn ich euch mit euch reden darf. Und freut euch des Lebens und macht das Beste draus. Tschüss, bis demnächst. Tschüss, servus.

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1: Uiuiui, nee, das wollte ich nicht. Das wäre ja gleich nochmal hier die Weihnachtsmusik gewesen.
0: Nein, da hatte ich doch versprochen, das lassen wir jetzt mal sein.
1: So. Jetzt klingt es doch viel besser und dynamischer auch. Ja, auf unserem Anrufbeantworter, da ist ganz schön viel los. Ihre lustigen kleinen Geschichten von unterwegs oder auch aus dem Urlaub sind ja hier schon massenhaft eingetroffen. Und Kerstin hat hier so eine erzählt. Na, das fand ich ja auch mal ein Ding.
2: Hallo, hier ist Kerstin. Eins meiner schönsten Erlebnisse. Wir waren im Urlaub in Slowenskerei. Wir wussten das auch nur ein paar Tage vorher, wenn wir uns dann entschieden hatten, den Tipp erstmal gekriegt hatten. Mit meiner Schwester war nichts abgesprochen. Ich wusste nicht, wo die hinfahren wollten. Und dann auf dem Zeltplatz stand auf einmal meine Schwester da. Und zwar auch tatsächlich meine Schwester. Ja. Und wir hatten noch schöne Tage. Wir sind da dann eben zu viert gewandert. Zu viert macht mehr Spaß. Ich bedanke mich und wünsche allen noch einen schönen Sonntag. Schöne nächste Woche.
1: Herrlich. Kerstin, Familienurlaub gemacht, ohne das vorher geplant zu haben. Also einfach mal beide das richtige Ziel ausgesucht. Ist ja schön, dass ihr euch so gut leiden könnt und schön, dass es dann auch ein noch besserer Urlaub war, zu viert wandern zu gehen.

Neverending Story. Aber diese Stunde der Sendung, die endet dann langsam. In 4 Minuten nämlich, dann ist es 2 Uhr und bis dahin hören wir jetzt noch tolle Musik von Simply Red. Something's Got Me Started.

Zwei Minuten vor den Nachrichten kommt hier noch eine Falschfahrermeldung rein. Achtung, Falschfahrer auf der Autobahn 65 zwischen Neustadt, Weinstraße Süd und Dannstadt, Schauernheim. Ist ein Falschfahrer gemeldet worden, bitte ganz rechts fahren, nicht überholen. Achtung bitte auf der A65 zwischen Neustadt, Weinstraße Süd und Dannstadt, Schauernheim. Ist ein Falschfahrer unterwegs, Vorsicht hier in beiden Richtungen.

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1: Um 2 Uhr mit Ronald Lessig. Wer ist für den versuchten Sprengstoffanschlag mit einer Drohne am Flughafen Leipzig-Halle verantwortlich? Die Bundesregierung will Medienberichten zufolge Anfang der Woche offiziell erklären, dass Russland hinter dem Vorfall steckt und auch ankündigen, wie sie darauf reagieren will. Aus Berlin Katrin Aue.
2: Auf den Medienbericht hin teilt ein Regierungssprecher mit, man beteilige sich nicht an Spekulationen. Zitat: Relevant ist allein die offizielle Zuordnung, die die Bundesregierung nach eigenem Ermessen und unter Abwägung aller Ermittlungsergebnisse vornimmt. Der Bundeskanzler hatte bei der Regierungsklausur in Neu-Hardenberg diese Woche allerdings schon angekündigt, man werde so wörtlich in Kürze eine Aussage treffen, wer hinter den Drohnenvorfällen in Leipzig stecke. Sie werden dafür bezahlen, sagte Friedrich Merz weiter.
1: Israels Regierungschef Netanyahu hat Angriffe israelischer Siedler auf Palästinenser im Westjordanland scharf verurteilt. Er sei entschieden gegen die kriminellen Gewalttaten einer so wörtlich Handvoll Randalierer, erklärte Netanyahu. Die Täter verstießen gegen das Gesetz, behinderten die israelische Armee und schadeten Israels Ansehen in der Welt. Dass der israelische Premier öffentlich Kritik an den Siedlern übt, kommt eher selten vor. Gestern hatten zahlreiche israelische Siedler Palästinenser in den Dörfern Kusraa und Jalut attackiert. Mehrere Palästinenser sollen verletzt worden sein. In Island ist das Referendum über die Wiederaufnahme von Beitrittsverhandlungen mit der Europäischen Union beendet. Die Wahllokale wurden um Mitternacht geschlossen. Mit ersten Ergebnissen wird im Laufe des Tages gerechnet. Umfragen hatten zuletzt ein Kopf-an-Kopf-Rennen zwischen Befürwortern und Gegnern vorausgesagt. Island hatte nach der Finanzkrise 2009 einen EU-Beitritt beantragt, die Verhandlungen aber wenige Jahre später auf Eis gelegt. Borussia Dortmund ist mit einem Sieg in die neue Bundesliga-Saison gestartet. Die Mannschaft gewann gegen den Hamburger SV mit 2:0. Aus der Sportredaktion Holger Gerska.
3: Die Dortmunder waren von Anfang an überlegen. Schon nach 9 Minuten traf Gerassi zur Führung. Noch vor dem Seitenwechsel erhöhte der griechische Neuzugang Konstantelias. In der zweiten Hälfte sah der Dortmunder Inacio rot. Der HSV konnte davon aber nicht mehr profitieren. Für die Überraschung des Tages sorgten die Aufsteiger. Die SV Elbersberg hat ihr Bundesliga-Debüt gewonnen mit 3:2 gegen Bayer Leverkusen. Mitaufsteiger Paderborn erkämpfte sich ein 0:0 in Mainz. Standesgemäß mit 3:0 setzte sich Leipzig gegen Mönchengladbach durch. Außerdem trennten sich Union Berlin und Frankfurt 3:3. Köln gewann 3:2 gegen Hoffenheim.
1: Das waren die Nachrichten. Das Wetter in Deutschland. Im Südosten trocken, von West nach Nord ziehender Regen bei 18 bis 10 Grad. Tagsüber bewölkt, zeitweise Regen, 20 bis 29 Grad. Die Zeit 2:03 Uhr.
4: Dankeschön fürs 3-Minuten Nachrichten-Update. Von mir ist der Blick auf die Straßen im Lande und los geht's nochmal mit der Falschfahrerwarnung von der Autobahn 65 zwischen Neustadt-Weinstraße Süd und dann Stadt Schauernheim. Kommt ein Falschfahrer entgegen, bitte ganz rechts fahren, nicht überholen. Vorsicht bitte, auf der Autobahn 65 zwischen Neustadt-Weinstraße Süd und dann Stadt Schauernheim ist ein Falschfahrer unterwegs. Die Autobahn 1 Trier Richtung Köln-Koblenz ist zwischen Hasborn und Manderscheid nach einem Unfall gesperrt. Die A1 Bremen Richtung Hamburg ist zwischen Harburg und Stillhorn wegen Bauarbeiten gesperrt. Die A3 Köln Richtung Oberhausen ist zwischen Kreuz Breitscheid und Kreuz Kaiserberg wegen Bauarbeiten gesperrt. Auf der A8 Karlsruhe Richtung Stuttgart ist im Dreieck Lehrenberg die Überleitung zur A81 Richtung Heilbronn wegen einer Baustelle gesperrt. Die A43 Münster Richtung Recklinghausen ist zwischen Dülmen und Lavesum nach einem Unfall gesperrt, dadurch staute sich. Die A81 ist zwischen Sindelfingen Ost und Böblingen-Hulb wegen einer Baustelle in beiden Richtungen gesperrt. Berlin, die A100 Stadtring Richtung Wedding ist zwischen Detmolder Straße und Hohenzollern-Damm gesperrt. Die Autobahn 448 Dortmund-Witten Richtung Bochum-West ist zwischen Bochum-Altenbochum und Bochum-Weitmar wegen Bauarbeiten gesperrt. Die A480 ist zwischen Reiskirchner Dreieck und Wettenberg in beiden Richtungen gesperrt und Weißkirchen, die B45 Dieburg Richtung Hanau ist in Höhe A3 Hanau ebenfalls gesperrt wegen Bauarbeiten bis 5 Uhr heute Morgen. Ihnen unterwegs eine gute Fahrt durch die Nacht.
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4: Mit Hanno Bauer in Magdeburg. Ich grüße schön und wünsche schon mal einen schönen Sonntag.